0: FIFA seine Pläne umsetzt, Vermarktungsanteile der Weltmeisterschaften an Investoren zu verkaufen, dann ist Europa raus. Keine UEFA-Nationalmannschaft nimmt dann an der WM teil, eine offene Boykottdrohung. Die WM dürfe nicht als Anlageprodukt behandelt werden, heißt es in der Erklärung der UEFA. Die islamistische Terrorgruppe Hamas im Gazastreifen soll vollständig entwaffnet werden. Dazu gibt es jetzt offenbar eine Vereinbarung. Der Friedensrat, den die USA ins Leben gerufen haben, hat laut US-Präsident Trump diesen Durchbruch erzielt. Trump spricht von einem monumentalen Schritt hin zu dauerhaftem Frieden und Sicherheit. Ausnahmezustand in der spanischen Exklave Ceuta. Dort sind innerhalb weniger Tage mehr als 1.500 Migranten angekommen. Die Aufnahmeeinrichtungen sind völlig überlastet. Italiens Ministerpräsidentin Meloni fordert jetzt, Spanien aus dem Schengen-Raum auszuschließen. Die irreguläre und unkontrollierte Einwanderung sei ein Sicherheitsrisiko. Torfestival am Tegernsee. Die Fußballer des FC Bayern haben einen Testkick gegen den FC Rottach-Egern mit 15:0 gewonnen. Die Partie gegen den Kreisklasse-Club hat mittlerweile Tradition in der Saisonvorbereitung der Münchner. Alle Stars waren noch nicht dabei, aber es gab immerhin Tore von Joshua Kimmich und Alexander Pavlovic. Und Neuzugang Nathaniel Brown feierte sein Debüt im Bayern-Trikot.
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2: Hier die wichtigsten Meldungen von den Straßen bei uns in der Region. Fahrt auf der A3 Nürnberg in Richtung Passau vorsichtig. Zwischen den Anschlussstellen Parsberg und Beratzhausen kommt es zu Behinderungen wegen einer Baustelle auf dem linken Fahrstreifen.
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3: Eine laue Sommernacht ist das. In der Früh dann recht angenehm in Regensburg-Niederbarn und der Oberpfalz tagsüber nochmal heiß mit 35 bis 38 Grad am Zeugnistag heute. Gegen Nachmittag steigt das Schauer- und Gewitterrisiko an. Der Charivari-Wettertrend. Morgen können sich zu Sonne und Wolken teilweise lokal auch kräftige Schauer und Gewitter bilden. Wird nicht ganz so heiß mit 29 bis 32 Grad.

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1: Hier die wichtigsten Meldungen von den Straßen bei uns in der Region. Wenn ihr gerade auf der A3 Nürnberg in Richtung Passau unterwegs seid, fahrt zwischen den Anschlussstellen Parsberg und Beratshausen vorsichtig. Hier kommt es zu Verzögerungen wegen einer Baustelle auf dem linken Fahrstreifen.

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1: Ich bin Moritz Einzel. Vor dem Hintergrund der neuen Hitzewelle haben die Grünen die Bundesregierung aufgefordert, die Bevölkerung besser zu schützen. Dem Redaktionsnetzwerk Deutschland sagte Fraktionschefin Hasselmann, es brauche eine Hitzeschutzinitiative für Krankenhäuser, Pflegeeinrichtungen und andere sensible Bereiche. Die Aufgaben für den neuen Gesundheitsminister Linnemann lägen auf dem Tisch, so Hasselmann. Die drei CDU-Ministerpräsidenten in den Ostbundesländern rebellieren gegen Teile des Rentenpakets. Sie sehen nicht ein, dass die abschlagsfreie Rente nach 45 Beitragsjahren gestrichen werden soll. Damit stellen sich die Länderchefs aus Sachsen, Sachsen-Anhalt und Thüringen gegen Kanzler Merz. Unterstützung bekommen sie vom Chef des CDU-Sozialflügels Radke. Der sagte, wer 45 Jahre gearbeitet habe, verdiene Respekt und Verlässlichkeit. Bundeswirtschaftsministerin Reiche drängt auf weitere Reformen, um die deutsche Wirtschaft wieder auf Kurs zu bringen. Der Nachrichtenagentur dpa hat Reiche gesagt, man müsse das Reformpaket, das vor dem Sommer beschlossen wurde, unbedingt umsetzen. Das sei ein erster Anfang.
2: Die deutsche Wirtschaft ist nach wie vor unter massivem Druck. Dass wir eine leichte Erhöhung sehen, ist zwar ein gutes Zeichen, reicht aber nicht für einen dauerhaften Ausschwung. Wir scheinen aus einer tiefen Rezessionsphase heraus zu sein. Wenn man sich anschaut, wo dieses Wachstum herkommt, dann ist es getrieben durch die öffentlichen Ausgaben, durch das Sondervermögen.
1: Im Arbeitsmarkt sei Flexibilität nötig, so Reiche, und vor allem müsse man beim Bürokratieabbau vorankommen. Die radikal-islamische Hamas im Gazastreifen wird laut US-Präsident Trump vollständig entwaffnet. Der von den USA eingesetzte Friedensrat habe eine entsprechende Vereinbarung erzielt. Dies sei ein wichtiger Schritt auf dem Weg zu dauerhaftem Frieden. Die Hamas hatte es bislang abgelehnt, ihre Waffen abzugeben. Großer Knall im Weltfußball. Der mächtige europäische Verband UEFA hat eine offene Boykottdrohung für FIFA-Weltmeisterschaften ausgesprochen. Hintergrund ist der geplante Investorendeal von FIFA-Chef Infantino. Die UEFA machte in einer Erklärung deutlich, die WM stehe nicht zum Verkauf und sei kein Anlageprodukt.
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3: Hier die aktuellen Meldungen von den Straßen bei uns in der Region. Fahrt auf der A3 Nürnberg in Richtung Passau vorsichtig. Zwischen Parsberg und Beratshausen kommt es zu Verzögerungen wegen einer Baustelle auf dem linken Fahrstreifen.
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4: Eine laue Sommernacht ist das. In der Früh dann recht angenehm in Regensburg, Niederbayern und der Oberpfalz, tagsüber nochmal heiß mit 35 bis 38 Grad am Zeugnistag. Heute gegen Nachmittag steigt das Schauer- und Gewitterrisiko an. Der Charivari-Wettertrend. Morgen können sich zu Sonne und Wolken teilweise lokal auch kräftige Schauer und Gewitter bilden. Wird nicht ganz so heiß mit 29 bis 32 Grad.

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1: Ich bin Moritz Einzel. Gestern ist gleich an mehreren Orten in Deutschland die 40-Grad-Marke geknackt worden. Den höchsten Wert meldete der Deutsche Wetterdienst mit 40,5 Grad aus Bernburg an der Saale in Sachsen-Anhalt. Dahinter folgten 40,4 Grad im bayerischen Kitzingen und 40,2 Grad in Ohlsbach in Baden-Württemberg. Uli Reitinger berichtet.
2: In den drei Bundesländern Sachsen-Anhalt, Bayern und Baden-Württemberg war es in einem Juli noch nie so heiß. Der bundesweite All-Time-Hitzerekord blieb dagegen unangetastet. Er liegt bei 41,8 Grad, gemessen in diesem Jahr Ende Juni in Möckern-Drewitz in Sachsen-Anhalt.
1: Noch einmal in die Schule, Zeugnisse abholen und dann geht's auch für die Schülerinnen und Schüler in Bayern endlich in die Sommerferien. Für eine Woche haben dann in ganz Deutschland alle Schulkinder gleichzeitig frei, die Hochzeit der Feriensaison. Da wird dann natürlich auch auf den Straßen sehr viel Reiseverkehr sein. Der ADAC spricht vom höchsten Verkehrsaufkommen des gesamten Sommers. Eine Vereinbarung zur Entwaffnung der radikal-islamischen Hamas im Gazastreifen, die hat angeblich der von den USA ins Leben gerufene sogenannte Friedensrat erzielt. Das hat US-Präsident Trump bei Truth Social verkündet. Er sprach von einem entscheidenden Schritt zu dauerhaftem Frieden und Sicherheit. Trump dankte den Vermittlerstaaten Katar, Ägypten und der Türkei. Mit Markus Söder besucht erstmals ein bayerischer Ministerpräsident die Republik Moldau. Der CSU-Chef kommt heute auf Einladung von Staatspräsidentin Sandu in das kleine, aber geopolitisch überaus gefragte Land zwischen Rumänien und der Ukraine. Es wird erwartet, dass Söder in Chisinau Unterstützung für Moldaus Beitrittsprozess zur EU äußert. Das ist mal ein Statement von der Europäischen Fußballunion UEFA. Der Verband will künftig Weltmeisterschaften der FIFA boykottieren, sollte der Weltverband nicht von seinen Investorenplänen abkommen. Die WM stehe nicht zum Verkauf und sei auch kein Anlageprodukt, heißt es in einer Erklärung, der sich auch der Deutsche Fußballbund DFB angeschlossen hat. FIFA-Chef Infantino will WM-Anteile an private Investoren verkaufen.
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3: Für euch aktuell normaler Verkehr auf den Straßen in der Region. Gute Fahrt.
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4: So ganz in der Früh ist es jetzt noch angenehm. Tagsüber steigen die Temperaturen auch wieder an auf 35 bis 38 Grad am Zeugnistag heute. Gegen Nachmittag steigt das Gewitterrisiko in Regensburg, Niederbayern und der Oberpfalz an. Der Charivari-Wettertrend. Morgen können sich zur Sonne und Wolken teilweise auch kräftige Schauer und Gewitter bilden. Wird nicht ganz so heiß mit 29 bis 32 Grad.

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1: Und aktuell in der Region hätte man normalen Verkehr auf den Straßen, egal wo es hingeht. Wir wünschen gute Fahrt.

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1: Ich bin Moritz Einzel. Guten Morgen. Großer Knall im Weltfußball. Der mächtige europäische Verband UEFA hat eine offene Boykottdrohung für FIFA-Weltmeisterschaften ausgesprochen. Hintergrund ist der geplante Investorendeal von FIFA-Chef Infantino. Die UEFA machte in einer Erklärung deutlich, die WM stehe nicht zum Verkauf und sei kein Anlageprodukt. Die radikal-islamische Hamas im Gazastreifen wird laut US-Präsident Trump vollständig entwaffnet. Der von den USA eingesetzte Friedensrat habe eine entsprechende Vereinbarung erzielt. Dies sei ein wichtiger Schritt auf dem Weg zu dauerhaftem Frieden. Die Hamas hatte es bislang abgelehnt, ihre Waffen abzugeben. Bundeswirtschaftsministerin Reiche drängt auf weitere Reformen, um die deutsche Wirtschaft wieder auf Kurs zu bringen. Der Nachrichtenagentur dpa hat Reiche gesagt, man müsse das Reformpaket, das vor dem Sommer beschlossen wurde, unbedingt umsetzen. Das sei ein erster Anfang.
2: Die Reformen müssen dazu führen, dass sich eine positive Perspektive im Leben eines jeden Einzelnen widerspiegelt. Kommt also der Glaube und die Überzeugung zurück, dass es meinen Kindern einmal besser geht als mir? Kommt diese Reform bei mir an. Diese Zukunftsperspektive, diesen Optimismus wieder hinzubekommen, dazu braucht es wirklich einen guten Aufschlag im Herbst.
1: Im Arbeitsmarkt sei Flexibilität nötig, so Reiche, und vor allem müsse man beim Bürokratieabbau vorankommen.
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3: Guten Morgen auf die Straßen und da schon ein Achtung auf der A3 Nürnberg Richtung Passau zwischen Hengersberg und Ingensbach. Hier steht ein kaputtes Auto auf dem Standstreifen, der ist deswegen blockiert. Außerdem auch blockiert der rechte Fahrstreifen, hier sind Gegenstände auf der Straße. Ansonsten sieht's jetzt noch gut aus. Wenn ihr unterwegs seid, gute Fahrt euch.
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3: Ist uns noch nichts gemeldet. Wenn ihr aber da draußen schon irgendwas in aller Herrgottsfrühe gesehen habt, gerne mal Bescheid sagen, einfach durchklingeln. Das ist die 08000 und die 7, eure kostenlose Charivari-Verkehrshotline. Das Charivari-Wetter, passend zum Start in die Sommerferien. Heute eher so ein bisschen tropisch. Schwüle 38 Grad gibt's heute. Dazu viel Sonne. Zum Nachmittag hin kann's dann aber auch schon mal hier und da Gewitter oder auch Regen geben. Jetzt am Morgen haben wir aber erstmal 19 Grad in Regensburg beim Villapark, 19 auch in Bad Kötzing, Landkreis Cham, und 18 in Hohenfels, Landkreis Neumarkt. Der Charivari-Wettertrend. Das Wochenende bringt wieder so ein bisschen Abkühlung. Es geht runter auf maximal 32 Grad mit einem Mix aus Sonne und Wolken. Teilweise sind auch Schauer und Gewitter möglich.
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3: Ja, guten Morgen. Rein geht's in den Freitag. Vielleicht noch so ein bisschen verklatscht von dieser doch sehr, sehr windigen Nacht. Vielleicht war's ja genauso wie bei mir. Ich hab's nur überall zuschlagen hören. Fenster sind einfach zugeflogen von diesem Durchlüfterwind. Und also bei mir in der Nachbarschaft, ich bin mindestens dreimal aufgewacht. Aber dafür lassen wir es heute einfach entspannt angehen. Gleich mit Roxette, jetzt mit Leonie. Passender Song für den Freitagmorgen. Das ist Don't Worry.

0: zum Start in den Freitag, wenn wir alle noch so ein bisschen verschlafen sind, jetzt um 5.10 Uhr. Dafür schauen wir jetzt mal gedanklich in den Tag rein.
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3: Gelato geht immer, ist ein Spruch, den ich gerne zu meinem Mann sage. Er ist Italiener und lacht dann immer. Die Italiener stehen ja sozusagen für Gelato, also Eis. Wer schon mal in Italien in einer guten Eisdiele war, wird vermutlich auch in Deutschland wieder zurück von diesem Erlebnis schwärmen. In Italien bestellt man Eis nicht in Kugeln, sondern in Geschmäckern. Tre Gusti zum Beispiel, drei Geschmäcker sagt man da und wählt dann noch die Geschmacksrichtungen und ob in der Waffel oder im Becher. An vielen Orten wird das Eis dann so kunstvoll in den Becher oder die Waffel drapiert, dass die gewählten Geschmacksrichtungen eine Rose aus Eiscreme ergeben. Einfach nur schön, nicht nur für den Gaumen, sondern auch für die Augen herrlich. Wenn ich an Sommer, an Italien und Eis denke, dann kommt mir ganz oft diese Rose in den Sinn. Sie erinnert mich daran, dass es manchmal gerade die kleinen Dinge sind, die einem eine Freude ins Leben zaubern. Meist sind es ganz alltägliche Dinge. Neben einem Eis kann das auch ein Sonnenstrahl, ein Regenbogen am Himmel, ein Lächeln, ein unverhofftes Kompliment oder einfach ein gutes Gespräch und noch so vieles mehr sein. Wir Menschen sind immer wieder damit beschäftigt, damit zu schauen, was uns fehlt. Dabei übersehen wir leicht das Gute, das uns bereits geschenkt ist. Es ist eine Änderung des Blickwinkels, wenn wir eine Haltung der Dankbarkeit einnehmen. Diese muss immer wieder neu eingeübt werden, aber vielleicht steckt genau darin ein kleines Stückchen Lebenskunst. Den Augenblick genießen, dankbar sein und sich an den kleinen Dingen des Lebens freuen. Manchmal schmeckt das Leben genau dann am besten. Gelato geht immer. Deine Pfarrerin Veronika Mafridis aus dem Donaudekanat.
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mit Mitch schmeckt der Kaffee hier um 5.23 Uhr gleich noch ein bisschen besser auf Charivari. Der Kaffee, der braucht ja eh sowieso so eine gute Viertel bis halbe Stunde, bis er wirkt. Bis dahin bleiben wir einfach noch weiter verträumt. Und wer könnte da besser dazu passen als Teddy Swims? Bad Dreams schunkelt uns weiter rein in den Freitag hier bei Charivari. Ich wünsche euch einen wunderschönen guten Morgen.

0: gehen wir ins Bad um 5.29 Uhr hier bei Charivari. Schön, dass ihr mit dabei seid. Und wir beschwören jetzt gleich schon mal die Sonne so ein bisschen hoch. Die Sommersonne. Despacito. Nämlich mit Luis Fonsi und Daddy Yankee. Despacito gibt's gleich für euch. Da könnte ich auch schon wieder den Kaffee durch einen Cocktail austauschen. Schön! Außerdem noch mit dabei, ganz neu bei uns. Der macht den Freitag gleich noch ein bisschen leichter. Alex Warren mit Fever Dream. Gleich mehr Hits, mehr Vielfalt hier bei Charivari.
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2: Ich bin Moritz Einzel. Guten Morgen. Großer Knall im Weltfußball. Der mächtige europäische Verband UEFA hat eine offene Boykottdrohung für FIFA-Weltmeisterschaften ausgesprochen. Hintergrund ist der geplante Investorendeal von FIFA-Chef Infantino. Die UEFA machte in einer Erklärung deutlich, die WM stehe nicht zum Verkauf und sei kein Anlageprodukt. Die radikal-islamische Hamas im Gazastreifen wird laut US-Präsident Trump vollständig entwaffnet. Der von den USA eingesetzte Friedensrat habe eine entsprechende Vereinbarung erzielt. Dies sei ein wichtiger Schritt auf dem Weg zu dauerhaftem Frieden. Die Hamas hatte es bislang abgelehnt, ihre Waffen abzugeben.
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0: Da ist ein bisschen was los schon auf den Straßen. Einmal auf der A3 Nürnberg Richtung Passau. Bitte aufpassen zwischen Neutraubling und Rosenhof. Hier steht ein kaputtes Auto auf der Straße. Und die A3 Nürnberg Richtung Passau. Hier auch Vorsicht zwischen Hengersberg und Iggensbach. Hier steht auch ein kaputtes Auto. Der Standstreifen ist blockiert, plus der rechte Fahrstreifen auch. Hier liegen Gegenstände auf der Straße. Wenn ihr unterwegs seid, gute und sichere Fahrt.
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0: Ist uns noch nichts gemeldet, wenn ihr aber schon was gesehen habt. Völlig egal, ob Staus oder Blitzer, gerne her damit. Einfach anrufen, die Nummer ist die 08000 08000 und die 7, eure ganz kostenlose Charivari-Verkehrshotline. Das Charivari-Wetter schwül heute, aber die Abkühlung ist in Sicht. Aktuell haben wir noch 19 Grad in Regensburg Stadt am Hof. 18 sind es in Steinberg, Landkreis Schwandorf und 19 in Eschelkarm im Landkreis Karm. Bis zu 38 Grad gibt es heute in der Spitze, dazu viel Sonne. Zum Nachmittag und Abend hin kann es aber auch hier und da mal gewittern. Der Charivari-Wettertrend, der bringt am Wochenende so ein bisschen Abkühlung mit. Es geht runter auf 32 Grad mit einem Mix aus Sonne und Wolken. Teilweise sind aber auch Schauer und Gewitter möglich.

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1: Jawollo, wunderschönen guten Morgen. Und wie heißt es doch in diesem einen Lied so schön? Wir haben oben gute Laune, unten gute Laune, links und rechts gute Laune. Es ist Freitag, plus die Kinder starten heute in die Sommerferien. Und das müssen wir doch ein bisschen zelebrieren. Machen wir mit Alex Warren, der entspannte Start in den Freitag hier bei Charivari. Fever Dream jetzt um 5.32 Uhr.

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Und bis dahin machen wir uns schon mal warme Gedanken mit Luis Fonsi. Despacito jetzt hier auf Charivari.

0: Charivari hier um 5.51 Uhr. Ich wünsche euch einen wunderschönen guten Morgen. Und bevor die Kinder dann heute ihren großen Tag haben, letzter Schultag, Zeugnisse gibt's, schauen wir mal auf jemanden, der das diese Woche schon hinter sich hat. Aber das ist jetzt irgendwie kein kleiner Bub, der früher in den Urlaub gefahren ist oder sich die Zeugnisse aus dem Lehrerzimmer früher geklaut hat. Nee, der ist schon so ein bisschen größer. Der Alexander Peintinger, Schuldirektor der Realschule in Roding, Landkreis Cham.
1: Guten Morgen.
0: Morgen. Herr Peintinger, die Klasse 10D hat den Spieß einfach mal umgedreht und Ihnen ein Zeugnis geschrieben. Sieht ja auch eigentlich ganz top aus. Also Empathie sehr gut, Engagement gut, Humor sehr gut. Style müssen wir dran arbeiten, nur befriedigend. Aber alles in allem, guter Schnitt 1,7. Aber ist er eigentlich besser wie damals als Bub in der Schule?
1: Na gut, also ohne meine Leistungen von damals als Schüler schmälern zu wollen, muss ich schon zugeben, dass ich zu meiner aktiven Schülerzeit einen Durchschnitt von 1,7 nicht erreicht habe.
0: Ja gut, aber gibt es eine Note, die Sie gar nicht verstehen auf Ihrem Zeugnis?
1: Bei der Benotung von meinem Hund, den ja in Iram, ein Magier Wischler, den ich ja regelmäßig an der Schule dabei habe und auch mit in den Unterricht nehme, von Anfang an, der hat eine 2 bekommen im Niedlichkeitsfaktor. Das sehe ich in der Tat ein bisschen anders. Dem würde ich da tatsächlich eine glatte 1, ein glattes 4 gut geben.
0: Ja, also bitte, Hunde sind immer eine 1. Vor allem, wenn er freiwillig mit in die Schule kommt. Da würde ich mich mal bei der Schulaufsichtsbehörde beschweren an ihrer Stelle. Wir von hier bei Charivari.

0: Der ist auch noch nicht ganz ausgeschlafen, der James Arthur. Wankt noch ein bisschen vor sich hin hier um 5.58 Uhr. Aber die Power, die bringt gleich Atlanta Miles mit. Die 80er hier bei Charivari. Black Velvet gleich. Außerdem ganz neu bei uns. Der Kamera, dem ist alles heute egal. Es ist nämlich Freitag. Gleich hier bei uns. Mehr jetzt, mehr Vielfalt.
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0: So sieht's aus. Schönen guten Morgen euch. Hier um kurz vor sechs die Nachrichten kommen als nächstes bei uns.
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4: Ich bin Christian Augustin. Schönen guten Morgen. Bewegung im Gaza-Konflikt. Der von den USA initiierte Friedensrat erzielte laut US-Präsident Donald Trump eine Vereinbarung zur vollständigen Entwaffnung der islamistischen Hamas im Gazastreifen. Die israelischen Streitkräfte ziehen nach Abschluss der Entwaffnung ab. Ein großer Schritt hin zum Frieden in der Region. Die Hamas soll schon zugestimmt haben. Eine internationale Truppe sorgt dann gemeinsam mit einer neuen palästinensischen Polizei für Sicherheit. Die Ankunft von mindestens 1.500 Migranten innerhalb weniger Tage in einer spanischen Exklave in Nordafrika hat die dortigen Behörden in Alarmbereitschaft versetzt. Die Regionalregierung fordert von Madrid die Ausrufung des nationalen Notstands und den Einsatz des spanischen Militärs an der Grenze zu Marokko. Nicht alle, die in die EU wollten, schaffen es. Die spanische Polizei entdeckte an 2 Tagen die Leichen von 10 Menschen im Meer. Großer Knall im Weltfußball. Der mächtige europäische Verband UEFA hat eine offene Boykottdrohung für FIFA-Weltmeisterschaften ausgesprochen. Hintergrund ist der geplante Investorendeal von FIFA-Chef Gianni Infantino. Die UEFA macht in einer Erklärung deutlich, dass die WM nicht zum Verkauf steht und kein Anlageprodukt ist.
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5: Fast 500 Jugendliche treffen sich ab heute auf dem Sportgelände der Gemeinde Rohr zum Kreisjugendfeuerwehrtag. Die jungen Feuerwehrfrauen und Männer legen dabei eine Jugendleistungsprüfung ab. Bei einer Lagerolympiade wetteifern sie um Preise und Pokale. Der Spaß steht aber immer im Vordergrund, betont Kreisbrandrat Nikolaus Höfler. Er sieht den Landkreis Kelheim in Sachen Feuerwehrnachwuchs recht gut aufgestellt, sagte er zu Charivari. Der Kreisjugendfeuerwehrtag dauert bis einschließlich Sonntag. Michael Hegele, Charivari in Rohr.
6: Die Volkssternwarte hier in Neumarkt öffnet heute Abend wieder ihre Türen für kleine Astronomen. Ab 19 Uhr gibt's eine Einführung in das Sonnensystem. Kindgerecht wird es schrittweise durchwandert, von der Sonne bis zu den äußeren Planeten. Dabei lernen die Besucher vor allem die großen Entfernungen kennen, die zwischen den Himmelskörpern liegen. Der Vortrag beginnt heute um 19 Uhr und ist für Kinder ab 5 Jahren geeignet. Danach sind die Erwachsenen dran. Sie zahlen 5, Kinder 2 €. Sabine Hofer, Charivari in Neumarkt.
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0: Vorsicht mal 2 heute Morgen. Einmal auf der A3 Nürnberg Richtung Passau zwischen Wörth an der Donau Ost und Kirchroth. Hier ist gerade erst ein Unfall passiert. Bitte aufpassen, hier sind Personen auf der Straße. Es staut sich auch und bitte bildet eine Gasse für Rettungs- und Einsatzfahrzeuge deswegen. Und die A3 Nürnberg Richtung Passau zwischen Neutraubling und Rosenhof. Hier steht ein kaputtes Auto. Wenn ihr unterwegs seid, gute und sichere Fahrt.
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0: Ist uns noch nichts gemeldet. Wenn ihr aber jetzt am Morgen schon was gesehen habt, gerne her damit. Einfach anrufen. Die Nummer ist die 08000 08007. Eure kostenlose Charivari Verkehrshotline.
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0: Das Charivari-Wetter passend zum Start in die Sommerferien. Heute eher tropisch. Schwüle 38 Grad geht's in der Spitze, dazu viel Sonne. Zum Nachmittag und Abend hin kann es dann aber auch mal hier und da regnen oder gewittern. Bei den Temperaturen jetzt am Morgen liegen wir in Neumarkt am Flugplatz, aktuell bei 19 Grad. In Berching im Altmühltal auch 19 und in Velburg gerade 20 Grad. Und der Charivari-Wettertrend. Das Wochenende bringt wieder so ein bisschen Abkühlung. Es geht runter auf 32 Grad maximal. Mit einem Mix aus Sonne und Wolken. Teilweise sind auch Schauer und Gewitter möglich.
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1: Guten Morgen. Und wenn bei euch alles heute so ein bisschen im Stress beginnt, kurz einfach mal durchatmen und es wie der Kamerad heute Morgen machen. Einfach sagen, hug yourself und dann ganz gemütlich weiter. Es ist schließlich Freitag und so machen wir es auch. 6:04 haben wir es jetzt hier bei Charivari.

0: Stariwari hier um 6.11 Uhr und die Sonne, die geht so richtig schön rot gerade über Regensburg, Niederbayern und der Oberpfalz auf. Da könnten wir eigentlich so einen Sonnenanbeter gerade vorm geöffneten Fenster machen, die frische Luft noch genießen. Vorausgesetzt, ihr habt keine Nachbarn gleich gegenüber. Sonst geht's euch so wie der Katy Perry und ihrem Justin.
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0: Manche Sachen sollte man besser in geschlossenen Räumen machen. Mit zugezogenen Vorhängen. Haben Katy Perry und ihr Justin Trudeau aber nicht ganz so gesehen. Die beiden machen gerade Urlaub in Südfrankreich. Und da es da auch so sonnig heiß ist, müssen die beiden sich natürlich auch immer schön eincremen. Da hilft der Justin doch gerne und schmiert die Katy in aller Herrgottsöffentlichkeit unterm Kleid und auf den Brüsten ein. Das sind ja auch die Stellen, die am schnellsten rot werden, ganz klar. Und wenn wir schon bei leicht bekleidet sind, Heidi Klum macht aktuell wieder Werbung im Bikini, diesmal für Chips. Hat nämlich gerade 3 limitierte Sorten rausgebracht. Fragt sich jetzt nur noch der Tom Kaulitz, was er denn eigentlich zuerst vernascht. Gehen wir schnell weiter zum Eminem. Holt seinen Frühjahresputz nach und versteigert jetzt 100 Paar Turnschuhe für den guten Zweck. Alle signiert und noch nie getragen. Und da sagt man, Frauen haben ein Schuhproblem.
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wunderschönen guten Morgen hier bei Charivari um 6.19 Uhr. Und da wollen wir kurz auf die Straßen schauen. Die A3 Nürnberg Richtung Passau. Hat es ja einen Unfall gegeben zwischen Wörth an der Donau-Wiesent und Wörth an der Donau-Ost. Das ist gerade geräumt. Die Gefahr besteht nicht mehr, nur noch staut sich's ein bisschen, gerade auf 12 Minuten länger für euch. Wenn ihr unterwegs seid, gute Fahrt und dann wünsche ich euch natürlich auch noch einen schönen Freitag. Wir starten wirklich rein in ein Wochenende, das so, so viel zu bieten hat. Es ist das Wochenende der Bürgerfeste. Eine kleine Auswahl jetzt gerade zum Beispiel. In Wenzenbach im Landkreis Regensburg ist ab heute Bürgerfest. In Feelburg, Kreis Neumarkt, ist auch Bürgerfest. Und am Sonntag ist in Regensburg Kinderbürgerfest. Viel, viel zu bieten. In Furt im Wald, Landkreis Cham, ist sowas ähnliches. Heute ist nämlich die Premiere des Furter Drachenstichs und der geht dann auch noch eine Weile. Können wir also hochmotiviert in den Freitag starten und den einfach wegarbeiten, damit dann das Wochenende kommen kann. Dazu gibt's die gute Musik von uns. Die 80er gibt's jetzt. Paul Young, Come Back and Stay. Jetzt hier bei Charivari um 6.20 Uhr.

0: Charivari hier um Punkt 6.27 Uhr. Gleich geht's weiter mit richtig guter Laune von den Communards. Don't Leave Me This Way gibt's außerdem noch mit dabei. Die kann nicht fehlen, Taylor Swift mit The Fate of Ophelia. Mehr Hits und mehr Vielfalt gleich für euch.
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0: Schönen guten Morgen hier am Freitag. Wir haben es gleich 6:30 und da sehen wir heute, dass gestern ein neuer Hitzerekord für den Juli aufgestellt wurde. In Bernburg, Sachsen-Anhalt sind es 40,5 Grad gewesen und dicht dahinter Kitzingen hier bei uns in Bayern 40,4 Grad. Mehr dazu gibt's in den Nachrichten um voll. Jetzt erstmal der Blick in die Region.
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14: In gut einem Monat steigt hier in Abensberg wieder der Glamour. Einen Vorgeschmack auf das Fest der Hallertau gibt's schon heute Abend im Schlossgarten. Da lädt die Brauerei Kuchelbauer zu einer Bierprobe ein. Ausgeschenkt wird Biobier der Schlossbrauerei Sandersdorf, einer Tochter der Abensberger. Die Stadt nutzt den Abend heute, um über das neue Konzept Queenie und Kini zu informieren. Eine Doppelspitze soll die bisherige Dirndlkönigin ersetzen. Dabei gibt es aber noch viel Erklärungsbedarf. Sabine Hofer, Charivari in Abensberg.
15: Auf dem Weg in die Sommerferien sollten Autofahrer hier am Autobahnkreuz Regensburg mehr Zeit einplanen. Wegen einer Baustelle sind die Fahrstreifen zwischen dem Kreuz und Regensburg-Königswiesen verengt in beiden Fahrtrichtungen. Und dieses Nadelöhr verursacht Staus. Dafür gibt es pünktlich zum Ferienstart an anderer Stelle am Autobahnkreuz wieder freie Fahrt. Die Überleitung von der A3 aus Richtung Nürnberg zur A93 Richtung Baden ist frisch fertig asphaltiert. Die Sperrung samt Umleitung da jetzt weg. Anja Stubber, Charivari in Regensburg.
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0: Wir schauen auf die A3, Nürnberg Richtung Passau. Bitte aufpassen. Zwischen Wörth an der Donau-Wiesent und Wörth an der Donau-Ost. Hier hat es einen Unfall gegeben. Deswegen ist gerade die Richtungsfahrbahn gesperrt. Aktuell 2 Kilometer Stau. Ihr braucht 24 Minuten länger. Und die A3, Nürnberg Richtung Passau. Zwischen Oberölsbach und Neumarkt. Hier ist der Standstreifen blockiert. Hier steht ein kaputter LKW. Wenn ihr unterwegs seid, gute und sichere Fahrt.
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0: Ist uns noch nichts gemeldet worden. Wenn ihr aber was seht, schickt uns den ersten Blitzer des Tages. Einfach anrufen, die Nummer ist die 08000 08000 und die 7, eure kostenlose Charivari-Verkehrshotline. Gestern Abend hat das Charivari-Wetter wirklich richtig aufgemuckt und kräftig gepustet. Da freuen sich jetzt heute alle Hunde in Regensburg, Niederbayern und der Oberpfalz auf der Gassi-Runde über so einen frischen neuen Stock vom Baum. Dazu haben wir 20 Grad in Regensburg bei den Schillerwiesen, 17 im Pölling, Landkreis Neumarkt und 19 in Maxhütte-Heidhof, Landkreis Schwandorf. Bis zu 38 Grad gibt's heute in der Spitze. Es wird richtig schwül. Dazu auch wieder viel Sonne. Zum Nachmittag und Abend hin kann's hier und da mal stellenweise regnen, beziehungsweise manchmal sogar gewittern. Der Charivari-Wettertrend. Das Wochenende bringt wieder so ein bisschen Abkühlung. Es geht runter auf maximal 32 Grad. Mit einem Mix aus Sonne und Wolken. Teilweise sind auch Schauer und Gewitter möglich.
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1: Und diese 38 Grad maximal heute, die schreien förmlich nach Badesee. Im Wasser, da lässt sich's einfach am besten bei so einer Hitze aushalten. Und wir haben für euch das perfekte Familien-Freunde-Ausflugspaket da zusammengepackt. 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Einen Tag voller Action am Steinberger See. Wir reden hier wirklich von Wassersport, Wakeboard fahren, Golf, bisschen Stand-Up-Paddeln. Das alles könnte gleich euch gehören. In genau 7 Minuten. Bis dahin, die Taylor Swift, die klempert vor sich hin mit The Fate of Ophelia hier bei Charivari.

0: 6:41 mit der Sia und die singt schon vor. Ein bisschen Schnäppchen gibt's wieder. Ich habe die richtige Abkühlung für euren Sommer. Es geht für euch aufs Wasser.
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0: Das ist der perfekte Song für den Sommer. Die 38 Grad maximal. Sommer, Sonne, kein Kaktus, aber dafür ganz viel Action für euch.
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0: Für euch geht's ins kühle Nass, beziehungsweise eher darauf, denn ich habe hier ein komplettes Ausflugspaket zum Wild Wake Park am Steinberger See im Landkreis Schwandorf. Heißt, ihr könnt Wakeboard fahren, ihr könnt Adventure Golf spielen, Stand-up paddeln, einfach einen ganzen Tag schön am See verbringen, ist perfekt jetzt für die nächsten Tage bei diesem Sommerwetter. Und auf einen Tag am See kann sich jetzt freuen die Diana aus Walderbach, Landkreis Köln.
3: Ja, super.
0: Ey, das, ja, danke. Diana, das ist ja das perfekte Paket für dich und deine Familie. Deine Tochter will ja unbedingt Wakeboard fahren, oder?
3: Genau. Ich bin jetzt gerade wie bei mir im zweiten Unfall.
0: Ja, perfekt. Und dann geht's noch schön golfen mit der ganzen Familie.
3: Mhm.
0: Perfekt. Dann ist ja schon mal ein Tag für die Sommerferien durchgeplant. Mega.
3: Ja, super.
0: Diana, bitte bleib noch ganz kurz dran.
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0: Und die nächste Chance auf einen tollen Sommerausflug, die gibt's heute Nachmittag bei unserem Herbert Feldbauer hier auf Charivari. The Communards kommen.

0: geben uns Schwung für den Freitag, dass wir da gut durchkommen und dann schön ins Wochenende starten können. 6.54 Uhr haben wir es hier bei Charivari und gleich geht's weiter mit Steve Winwood. Perfekt, um jetzt auf die Arbeit zu tuckern. Valerie hören wir gleich. Außerdem noch mit dabei ein ganz neuer Song. Die säuselt noch den Rest von uns wach. To Love Somebody. Mehr Hits und mehr Vielfalt gleich hier.
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0: Guten Morgen, der Start in den Freitag. Hier kommen die Nachrichten als nächstes.
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17: Ich bin Christian Augustin. Guten Morgen. Eine Vereinbarung zur Entwaffnung der Hamas im Gazastreifen. Die hat jetzt offenbar der von den USA ins Leben gerufene Friedensrat erreicht. US-Präsident Donald Trump spricht auf Social Media von einem entscheidenden Schritt zu dauerhaften Frieden und Sicherheit in der Region. Er dankte auch den Vermittlerstaaten Katar, Ägypten und der Türkei. Gestern ist der bisher heißeste Tag des Jahres gewesen und die 40-Grad-Marke ist gleich an mehreren Orten geknackt worden. Die höchste Temperatur meldete mit 40,5 Grad Bernburg an der Saale in Sachsen-Anhalt. Dahinter folgen Kitzingen in Bayern und Ohlsbach in Baden-Württemberg. Damit wurde in den drei Bundesländern ein neuer Hitzerekord für den Juli aufgestellt. Der bisherige bundesweite Temperaturrekord bleibt aber unangetastet. Er liegt bei 41,8 Grad. Die Europäische Fußballunion UEFA hat ein Machtwort gesprochen. Falls der Weltverband FIFA seine Investorenpläne weiter verfolgt, dann sind die europäischen Teams nicht mehr bei Weltmeisterschaften dabei. FIFA-Präsident Gianni Infantino will WM-Anteile an Investoren verkaufen.
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18: Zu einem schweren Unfall sind am Donnerstagnachmittag Feuerwehr und Rettungsdienst hier in Parsberg ausgerückt. In einer langgezogenen Rechtskurve zwischen Möbelhof und Betonwerk war ein Auto auf die Gegenfahrbahn geraten. Dort ist es in einen kleinen LKW geprallt. Das Auto wurde in die Böschung geschleudert. Der Laster kam in Schlingern und hat noch zwei andere Autos gestreift. Wie durch ein Wunder hat es nur 4 Leichtverletzte gegeben, meldet die Polizei. Der Schaden ist mindestens 5-stellig. Michael Hegele, Charivari in Parsberg.
19: Auch wenn das Zeugnis am letzten Schultag eher schlecht ausfällt, die Regensburger Eisbären machen heute alle Schülerinnen und Schüler glücklich. Der Eishockey-Zweitligist verschenkt Freikarten für seine Heimspiele. An Kinder und Jugendliche, die gute Noten im Zeugnis haben oder schlechte. Also auch an diejenigen, die ihr Zuspruch und Motivation brauchen. Einfach mit dem Zeugnis heute zwischen 10 und 15 Uhr zur Donau-Arena kommen. Vergangenes Jahr waren über 1000 Schüler bei der Zeugnisaktion der Eisbären. Anja Stubber, Charivari in Regensburg.
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0: Wir schauen auf die A3, Nürnberg Richtung Passau. Bei der Ausfahrt wird an der Donau-Ost hat es einen Unfall mit Verletzten gegeben. Der Verzögerungsstreifen ist aktuell deswegen blockiert. Bitte aufpassen, das ist eine gefährliche Situation in der Ausfahrt. Außerdem staut es sich deswegen auch auf 2 Kilometer zwischen Rosenhof und Kirchroth. Ihr braucht 15 Minuten länger. Und die A3, Nürnberg Richtung Passau zwischen Oberölsbach und Neumarkt. Hier ist der Standstreifen blockiert, hier steht ein kaputter LKW. Wenn ihr unterwegs seid, gute und sichere Fahrt.
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0: Der Bernhard hat einen gesehen.
21: Im Bodenwehr Blechhammer bei der Bahnunterführung. Blitz beidseitig.
0: Perfekt. Landkreis Schwanhof in Bodenwehr, ein Blitzer, Blechhammer bei der Bahnunterführung bei Tempo 50. Außerdem, der Fiss hat noch geschrieben, im Landkreis Regensburg in Ettertshausen bei der Bushaltestelle wird geblitzt. Und die Miriam hat auch noch einen Blitzer gesehen im Landkreis Kelheim in Bad Abach in der Oberndorfer Straße gegenüber von der Fußgängerbrücke. Bei Tempo 30 wird hier geblitzt. Danke an euch alle. Und wenn ihr auch noch was gesehen habt, völlig egal, ob Staus oder Blitzer, gerne her damit. Das ist die 08000 und die 7. Eure kostenlose Charivari Service Hotline.
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0: Das Charivari-Wetter, passend zum Start in die Sommerferien, heute eher tropisch. Schwüle 38 Grad gibt's in der Spitze, dazu viel Sonne. Zum Nachmittag und Abend hin kann's dann aber auch mal hier und da regnen oder gewittern. Bei den Temperaturen jetzt am Morgen liegen wir in Neumarkt am Flugplatz, aktuell bei 19 Grad. In Berching im Altmühltal auch 19 und in Velburg gerade 20 Grad. Und der Charivari-Wettertrend. Das Wochenende bringt wieder so ein bisschen Abkühlung. Es geht runter auf 32 Grad maximal. Mit einem Mix aus Sonne und Wolken. Teilweise sind auch Schauer und Gewitter möglich.
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1: Die Aufregung, die steigt in den Küchen, an den Bushaltestellen oder schon in den Autos in Regensburg, Niederbayern und der Oberpfalz. Heute ist Zeugnisausgabe bei den Kindern. In Roding, Kreis Cham, hat es das aber schon ein paar Tage früher gegeben und in einer anderen Variante. Da haben nämlich die Schüler benotet. Gleich mehr dazu. Vorher gibt's Eros und Ramazzotti und Tina Turner, Cosa della Vita. Und jetzt fangen wir an mit Holly Humberstone. Schöner Song, um so langsam in den Freitag reinzukommen. To Love Somebody, jetzt hier um 7:04 Uhr bei Charivari.

0: holen Italien mit zur Sonne mit dazu, hier um 7.12 Uhr bei Charivari. Und heute bekommen ja nicht nur die kleinen Zeugnisse, sondern die großen auch. Muss ja auch alles hier mit gerechten Dingen zugehen, ne? Ist genauso in der Realschule in Roding, Landkreis Cham, passiert. Da hat die Klasse 10D ihrem Schuldirektor Alexander Peintinger diese Woche sein Zeugnis gegeben. Herr Peintinger.
1: Guten Morgen.
0: Guten Morgen. Ihr Zeugnis, 4-mal sehr gut, 5-mal gut, 1-mal befriedigend. Auf welche Noten sind Sie denn am meisten stolz?
1: In den Bereichen Fairness, Gerechtigkeit, da habe ich sehr gut abgeschnitten. Das ist mir persönlich auch immer wichtig, dass man Schüler gerecht behandelt, nicht gleich, aber gerecht. Allgemein bin ich natürlich mit den abgebildeten Noten sehr zufrieden. Eine 3 habe ich auch im Style, aber meistens sage ich immer, über Geschmack lässt sich streiten oder auch nicht. Und vor allem, das kann man ganz leicht ändern.
0: Ja, eben. Oh, aber eine Note, die ist ja absolut skandalös, Herr Peintinger.
1: Bei der Benotung von meinem Hund, den ja in Iram, ein Magier Wischler, den ich ja regelmäßig an der Schule dabei habe und auch mit in den Unterricht nehme, von Anfang an, der hat eine 2 bekommen im Niedlichkeitsfaktor. Das sehe ich in der Tat ein bisschen anders. Dem würde ich da tatsächlich eine glatte 1, ein glattes 4 gut geben.
0: Also Hunde sind doch immer eine 1, vor allem wenn sie freiwillig mit in die Schule kommen. Da würde ich mich jetzt schon mal bei der Schulaufsichtsbehörde beschweren. Das Zeugnis für den Direktor der Rodinger Realschule. Es ist einfach nur klasse. Wir von hier bei Charivari.

27 hier bei Charivari, Miles Smith. Ich finde, der fängt so dieses Freitagsglücksgefühl, bald ist Wochenende, so richtig gut ein. Und da wünsche ich schon mal viel Spaß. Allen Schnäppchenjägern können sich am Samstag auf dem Altstadtflohmarkt in Neumarkt austoben. Das wird wirklich ein riesen Ding. Ich habe gesehen, über 200 Verkäufer. Da könnt ihr euch wirklich sicher sein, dass da alles mit dabei ist. Von alten Helmen über Schmuck, Bücher, Spielzeug, die eine oder andere komische Sache auch wahrscheinlich. Oder vielleicht habt ihr auch Glück, es soll ja Leute gegeben haben, die aus Versehen so ein Picasso für einen Zwanni gekauft haben. Ich wünsche aber auf jeden Fall schon mal ein schönes Wochenende. Und die gute Musik, die liefern wir natürlich dazu. Jetzt Steve Winwood, so rum, mit Valerie, hier bei Charivari. Guten Morgen.

0: Der glitzert so schön wie die Sonne auf der Donau. Ed Sheeran mit Sapphire ganz neu bei uns. Außerdem. Gehen wir gleich zurück in die 90er von Non Blondes. What's Up gibt's. Außerdem Aktuelles. Kommt von Clock Clock. Someday Soon. Mehr Hitze, mehr Vielfalt gleich.
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0: Der Freitag grüßt euch und da schauen wir heute auch auf ein neues Gesetz in der EU. Das Recht auf Reparatur, heute in Kraft getreten, heißt, wir haben Anspruch darauf, dass unsere kaputten Geräte gratis oder zu einem guten Preis repariert werden. Mehr dazu gibt's in den Nachrichten um voll. Jetzt erstmal ein Blick in die Region.
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8: Fast 500 Jugendliche treffen sich ab heute auf dem Sportgelände der Gemeinde Rohr zum Kreisjugendfeuerwehrtag. Die jungen Feuerwehrfrauen und Männer legen dabei eine Jugendleistungsprüfung ab. Bei einer Lagerolympiade wetteifern sie um Preise und Pokale. Der Spaß steht aber immer im Vordergrund, betont Kreisbrandrat Nikolaus Höfler. Er sieht den Landkreis Kelheim in Sachen Feuerwehrnachwuchs recht gut aufgestellt, sagte er zu Charivari. Der Kreisjugendfeuerwehrtag dauert bis einschließlich Sonntag. Michael Hegele, Charivari in Rohr.
9: Auf dem Weg in die Sommerferien sollten Autofahrer hier am Autobahnkreuz Regensburg mehr Zeit einplanen. Wegen einer Baustelle sind die Fahrstreifen zwischen dem Kreuz und Regensburg-Königswiesen verengt in beiden Fahrtrichtungen. Und dieses Nadelöhr verursacht Staus. Dafür gibt es pünktlich zum Ferienstart an anderer Stelle am Autobahnkreuz wieder freie Fahrt. Die Überleitung von der A3 aus Richtung Nürnberg zur A93 Richtung Weiden ist frisch fertig asphaltiert. Die Sperrung samt Umleitung da jetzt weg. Anja Stubber, Charivari in Regensburg.
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0: Der Verkehr läuft. Nur zwei kleine Meldungen haben wir. Einmal auf der A3 Nürnberg Richtung Passau zwischen Oberölsbach und Neumarkt. Hier ist der Standstreifen immer noch blockiert. Hier steht ein kaputter LKW. Und die Gegenrichtung A3 Passau Richtung Nürnberg zwischen Neutraubling und dem Kreuz Regensburg. Hier finden gerade Mäharbeiten auf dem linken Fahrstreifen statt. Der ist deswegen gesperrt bis 11.30 Uhr heute. Wenn ihr unterwegs seid, gute und sichere Fahrt.
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0: Steht einer im Landkreis Regensburg in Ettertshausen bei der Bushaltestelle. Außerdem noch ein Blitzer im Landkreis Schwandorf in Bodenwöhr-Blechhammer. Bei der Bahnunterführung beidseitig wird hier geblitzt bei Tempo 50. Und im Landkreis Kelheim in Bad Abach ein Blitzer in der Oberndorfer Straße gegenüber von der Fußgängerbrücke bei Tempo 30 wird geblitzt. Danke fürs Melden an die Miriam, den Fiss und den Bernhard. Und wenn ihr auch noch was gesehen habt, völlig egal ob Staus oder Blitzer, gerne her damit. Einfach anrufen. Die Nummer ist die 08000 und die 7. Eure kostenlose Charivari-Verkehrshotline.
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0: Das Charivari-Wetter ist heiß und trocken. So sehr sogar, dass der Donaupegel hier bei uns echt am Limit ist. Das schränkt sowohl den Schiffsverkehr, also wirklich richtig ein. Frachtschiffe stehen teilweise. Zwischen Kelheim und Weltenburg pausiert die Schifffahrt. Jetzt braucht es wirklich mal wieder Regen. Heute kommt schon etwas runter, aber nur stellenweise und nicht lang. Ansonsten wieder viel Sonnenschein. Dazu aktuell 21 Grad in Regensburg beim Jahnstadion. 20 in Rimbach, Landkreis Cham und 19 sind es in Luckburg, Landkreis Neumarkt. Bis zu 38 Grad sind heute drin. Der Charivari-Wettertrend. Das Wochenende, das bringt dann zumindest wieder ein bisschen Abkühlung. Es geht runter auf 32 Grad. Mit einem Mix aus Sonne und Wolken. Teilweise sind auch Schauer und Gewitter möglich.
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0: Große Aufregung heute bei allen, den Familien wegen der Zeugnisse der Kinder und die Bahnpendler, weil das Schienenersatzverkehr-Chaos nach Nürnberg heute Abend endlich vorbei ist. Wir haben aber in 7 Minuten noch ein paar Abschiedsworte an die kleinen Lila-Busse.

0: Langsamer Start in den Freitag um 7.40 Uhr. Wir lassen uns heute einfach gar nicht stressen. Denn heute macht der Freitag seinen Namen alle Ehre. Frei ist, und das gleich doppelt, die Kinder in Regensburg, Niederbayern und der Oberpfalz starten heute in die Sommerferien. Und zweitens, wir sind heute Abend endlich wieder frei vom Schienenersatzverkehr auf der Strecke zwischen Regensburg und Nürnberg. Wir haben es geschafft, herzlichen Glückwunsch. Aber bevor die Bahn da auch in die Ferien geht, hat meine Charivari-Kollegin Emily Gingel noch ein Zeugnis für die Deutsche Bahn.
1: Liebe Streckenbaustelle der Deutschen Bahn zwischen Regensburg und Nürnberg, du hast dich in diesem Schuljahr sehr bemüht, den Alltag der Pendlerinnen und Pendler abwechslungsreich zu gestalten. Besonders hervorzuheben ist deine Ausdauer. Obwohl dein Einsatz eigentlich schon beendet sein sollte, bist du noch etwas länger geblieben. Im Fach Deutsch zeigst du gute Kenntnisse deiner wichtigsten Wörter. Besonders sicher beherrschst du die Begriffe Verspätung, Schienenersatzverkehr und wir bitten um Verständnis. Im Fach Mathematik dagegen hast du noch Verbesserungsbedarf. Vor allem die Rechnung. Die Abfahrt verzögert sich um wenige Minuten, geht bei dir häufig nicht auf. Im Fach Sport konntest du große Fortschritte machen. Durch schnelle Sprints zu den Ersatzbussen haben viele Fahrgäste ihre Fitness deutlich verbessert. Im Fach Geografie hast du besonders überzeugt. Du hast durch deine Ersatzbusrouten sogar neue Wege und Orte erschlossen, wie einen Acker bei Mausheim oder einen Graben bei Passberg. Dein Sozialverhalten ist sehr gut. Du bringst Menschen zusammen, oft weil Fahrgäste im Bus enger zusammenrücken mussten. Abschließend lässt sich sagen, wir freuen uns, dir mitteilen zu dürfen, dass du das Schuljahr bestanden hast und wünschen dir zwischen Regensburg und Passau alles Gute.
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Charivari mit Freitagsmotivation um 7.49 Uhr ganz neu bei uns, Ray Dalton. Und der gibt wirklich so einen richtigen Schub. Egal, was heute bei euch ansteht, ihr schafft das, ihr rockt das. Und genauso machen wir auch weiter. Rag & Bone Man, der Mann mit der kräftigen Stimme jetzt hier bei uns.

0: Charivari hier am Freitagmorgen. Wunderschönen guten Morgen hier um 7.56 Uhr. Und da schauen wir kurz auf die A3 Passau Richtung Nürnberg. Bitte aufpassen zwischen Nittendorf und Laber. Hier liegt eine Decke auf der Straße. Und dann gibt's für euch gleich Soul Asylum auf die Ohren. Runaway Train gibt's gleich außerdem noch mit dabei. Ein ganz grooviger Sound. Und damit schunkeln wir uns ins Wochenende. Harry Styles mit American Girls, gleich hier nach 8.
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0: grüßt euch der Freitagmorgen hier mit den Nachrichten als nächstes.
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2: Ich bin Christian Augustin. Schönen guten Morgen. Lichtblick im Gaza-Konflikt. Der von den USA ins Leben gerufene Friedensrat hat eine Vereinbarung zur vollständigen Entwaffnung der islamistischen Hamas erzielt. Die israelischen Streitkräfte ziehen nach Abschluss dieser Maßnahme dann ab, schrieb US-Präsident Donald Trump auf Social Media. Die Hamas stimmte dem Deal offenbar zu. Weiterer Plan ist, dass eine internationale Truppe in Zukunft gemeinsam mit einer neuen palästinensischen Polizei für Sicherheit sorgt. Reparieren statt neu anschaffen. Ab heute gilt in der Europäischen Union das Recht auf Reparatur. Das soll Elektroschrott vermeiden und Ressourcen schonen. Für uns Verbraucher heißt das, wir haben jetzt einen Anspruch darauf, dass defekte Geräte gratis oder zu einem angemessenen Preis repariert werden müssen. Das gilt neben Smartphones auch für Fernseher, Waschmaschinen und Geschirrspüler. Wenn heute der Gong den Schultag beendet, dann dürfte bei vielen Schülerinnen und Schülern in Bayern die Freude groß sein. Sie starten in die Sommerferien, 6 Wochen ist frei. Zum neuen Schuljahr gibt es dann einige Neuerungen. Zum Beispiel startet schrittweise der Ganztagsanspruch für Grundschülerinnen und Grundschüler. Los geht's mit den ersten Klassen.
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3: Zu einem schweren Unfall sind am Donnerstagnachmittag Feuerwehr und Rettungsdienst hier in Parsberg ausgerückt. In einer langgezogenen Rechtskurve zwischen Möbelhof und Betonwerk war ein Auto auf die Gegenfahrbahn geraten. Dort ist es in einen kleinen LKW geprallt. Das Auto wurde in die Böschung geschleudert, der Laster kam in Schlingern und hat noch 2 andere Autos gestreift. Wie durch ein Wunder hat es nur 4 Leichtverletzte gegeben, meldet die Polizei. Der Schaden ist mindestens 5-stellig. Michael Hegele, Charivari in Parsberg.
4: In gut einem Monat steigt hier in Abensberg wieder der Glamour. Einen Vorgeschmack auf das Fest der Hallertau gibt's schon heute Abend im Schlossgarten. Da lädt die Brauerei Kuchelbauer zu einer Bierprobe ein. Ausgeschenkt wird Biobier der Schlossbrauerei Sandersdorf, einer Tochter der Abensberger. Die Stadt nutzt den Abend heute, um über das neue Konzept Queenie und Kini zu informieren. Eine Doppelspitze soll die bisherige Dirndlkönigin ersetzen. Dabei gibt es aber noch viel Erklärungsbedarf. Sabine Hofer, Charivari in Abensberg.
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0: Vorsicht bitte auf der A3, Passau Richtung Nürnberg, zwischen Nittendorf und Laber, hier liegt eine Decke auf der Straße. Und die Gegenrichtung Nürnberg Richtung Passau, die A3, zwischen Metten und Hengersberg, hier staut es sich aktuell auf 5 Kilometer, ihr braucht 13 Minuten länger. Wenn ihr unterwegs seid, gute und sichere Fahrt.
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0: Der Ben hat gerade geschrieben, hat einen Blitzer entdeckt auf der A93 Regensburg Richtung Weiden. Zwischen Schwandorf und Schwarzenfeld in der Baustelle wird geblitzt bei Tempo 100. Außerdem noch ein Blitzer im Landkreis Regensburg in Ettertshausen bei der Bushaltestelle. Im Landkreis Schwandorf ein Blitzer in Bodenwöhr-Blechhammer. Bei der Bahnunterführung beidseitig wird geblitzt bei Tempo 50. Und im Landkreis Kelheim in Bad Abach in der Oberndorfer Straße gegenüber von der Fußgängerbrücke auch noch ein Blitzer bei Tempo 30. Danke an Miriam und Alex fürs Melden. Und wenn ihr auch noch was gesehen habt, egal ob Staus oder Blitzer, gerne her damit an die Charivari Verkehrshotline. Das ist die 08000 und die 7.
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0: Das Charivari-Wetter passend zum Start in die Sommerferien. Heute eher tropisch. Schwüle 38 Grad gibt's in der Spitze, dazu viel Sonne. Zum Nachmittag und Abend hin kann es dann aber auch mal hier und da regnen oder gewittern. Bei den Temperaturen jetzt am Morgen liegen wir in Neumarkt am Flugplatz, aktuell bei 19 Grad. In Berching im Altmühltal auch 19 und in Velburg gerade 20 Grad. Und der Charivari-Wettertrend. Das Wochenende bringt wieder so ein bisschen Abkühlung. Es geht runter auf 32 Grad maximal. Mit einem Mix aus Sonne und Wolken. Teilweise sind auch Schauer und Gewitter möglich.
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1: Ja, grüßt euch. Sonne ist schon da. So langsam trudeln auch ein paar Wolken mit ein in Regensburg, Niederbayern und der Oberpfalz. Die machen so wie die Kollegen in der Arbeit. Die kommen ja auch langsam an. Und wir machen es ganz entspannt mit dem Harry Styles. Der ist gerade in Mexiko. Da ist ja auch immer Siesta angesagt. Und das machen wir auch einfach einen gemütlichen am Freitagmorgen mit American Girls hier bei Charivari.

So geht's ganz entspannt rein in die Arbeit auf Charivari um 8.12 Uhr. Ich wünsche euch einen wunderschönen guten Morgen. Und ich muss sagen, ich dachte, ich schaue gerade nicht richtig, als ich das gelesen habe. In einigen Baumärkten in der Gartenabteilung steht jetzt schon wieder die Weihnachtsdeko bei fast 40 Grad. Das müsst ihr euch mal überlegen. Also gut, vielleicht das Hoch über uns, das heißt Olaf, also so wie der kleine Schneemann von der Eiskönigin. Vielleicht wollten die sich ja daran anpassen oder sich einfach kühle Gedanken machen. Aber Leute, zumindest keine Sorgen. Die Supermärkte, die holen noch nicht die Lebkuchen raus. Also zumindest nicht nächste Woche. Das ist auf jeden Fall bestätigt. Jeder kühlt sich an diesem 38 schwülen Freitag anders ab. Oder macht's einfach entspannt wie wir. Das machen wir nämlich mit Coldplay und BTFs. My Universe, jetzt hier bei Charivari. Yeah.

0: Charivari hier um 8.19 Uhr. Grüßt euch! Und da sitzen ja jetzt so einige aufgeregte Kinder in der Schule. Kein Unterricht heute, maximal so ein nettes Frühstück zusammen. Vielleicht noch einen Film geschaut oder draußen ein bisschen gespielt. Und dann ist es soweit. Zeugnisse! Ich hoffe natürlich, da stehen nur gute Noten drauf. Ey, aber wenn einer mal das Schuljahr voll daneben gegriffen hat und die Noten gar nicht mal so gut aussehen, die Eisbären Regensburg haben trotzdem einen kleinen Trostpreis. Für Kinder mit 5 und 6 im Zeugnis gibt's ein Freiticket zum Eisbären-Heimspiel. Hinter der Idee steckt Hauptgesellschafter Christian Volkmar. Der kennt das nämlich.
1: Ich habe nicht nur ab und zu mal einen Fünfer mit heimgebracht, sondern bin auch tatsächlich mal sitzen geblieben. Passt auch sehr, sehr gut zu den Eisbären, weil wir sind auch nicht immer erfolgreich gewesen und haben eine Meisterschaft gewonnen oder sind aufgestiegen, sondern wir haben auch mal im Jahr ganz, ganz hart gegen den Abstieg gekämpft. Deshalb wollen wir mit der Aktion nicht nur die ganzen tollen Leistungen belohnen, sondern wir wollen auch denen, bei denen es dieses Jahr nicht so geklappt hat, ein bisschen Mut machen und sagen, wir glauben an euch, das Leben ist bunt, man darf nur nicht aufgeben, man muss immer aufstehen.
0: Ganz genau so sieht's aus. Schön. Natürlich bekommen Einserkinder auch noch ein Freiticket, so ist es nicht. Genauso wie bei den Regensburger Baseballern, die Legionäre, da gibt's auch freien Eintritt fürs Spiel am Sonntag, wenn ihr nur eins vorlegt. Wir von hier bei Charivari, jetzt mit John Parr.

0: So nämlich La Cintura von Alvaro Soler hier bei Charivari um 8:28 Uhr. Der bringt noch ein bisschen mehr die Sonne zum Schein. Und der ist super auf dem Weg in die Arbeit oder schon auf der Arbeit bei ein bisschen Tippen. Hört zum Purple Disco Machine, Wonderful Life 25, gleich. Und die 80er haben wir natürlich auch mit dabei. Frankie Goes to Hollywood, Relax, mehr Hits, mehr Vielfalt, gleich hier.
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0: Guten Morgen, der Freitag hier bei uns. Schön, dass ihr mit dabei seid. Und da schauen wir heute auch auf ein neues Gesetz in der EU. Das Recht auf Reparatur. Heißt, wir haben Anspruch darauf, dass unsere kaputten Geräte gratis oder zu einem guten Preis repariert werden. Mehr dazu in den Nachrichten um voll. Erstmal der Blick in die Region.
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10: Fast 500 Jugendliche treffen sich ab heute auf dem Sportgelände der Gemeinde Rohr zum Kreisjugendfeuerwehrtag. Die jungen Feuerwehrfrauen und Männer legen dabei eine Jugendleistungsprüfung ab. Bei einer Lagerolympiade wetteifern sie um Preise und Pokale. Der Spaß steht aber immer im Vordergrund, betont Kreisbrandrat Nikolaus Höfler. Er sieht den Landkreis Kelheim in Sachen Feuerwehrnachwuchs recht gut aufgestellt, sagte er zu Charivari. Der Kreisjugendfeuerwehrtag dauert bis einschließlich Sonntag. Michael Hegele, Charivari in Rohr.
11: Auf dem Weg in die Sommerferien sollten Autofahrer hier am Autobahnkreuz Regensburg mehr Zeit einplanen. Wegen einer Baustelle sind die Fahrstreifen zwischen dem Kreuz und Regensburg-Königswiesen verengt in beiden Fahrtrichtungen. Und dieses Nadelöhr verursacht Staus. Dafür gibt es pünktlich zum Ferienstart an anderer Stelle am Autobahnkreuz wieder freie Fahrt. Die Überleitung von der A3 aus Richtung Nürnberg zur A93 Richtung Weiden ist frisch fertig asphaltiert. Die Sperrung samt Umleitung da jetzt weg. Anja Stubber, Charivari in Regensburg.
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0: Eine kleine Meldung haben wir von der A3 Nürnberg Richtung Passau. Zwischen Metten und Hengersberg, hier staut es sich aktuell auf 6 Kilometer. Ihr braucht 15 Minuten länger. Ansonsten sieht es gut aus, wenn ihr unterwegs seid. Gute Fahrt euch.
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0: Da steht einer auf der A93 Regensburg Richtung Weiden zwischen Schwandorf und Schwarzenfeld in der Baustelle bei Tempo 100. Geblitzt wird auch im Landkreis Regensburg in Ettertshausen bei der Bushaltestelle. Im Landkreis Schwandorf ein Blitzer in Bodenwöhr Blechhammer bei der Bahnunterführung. Beidseitig wird geblitzt bei Tempo 50. Und im Landkreis Kelheim in Bad Abbach in der Oberndorfer Straße gegenüber von der Fußgängerbrücke bei Tempo 30 wird auch noch geblitzt. Danke an alle, die es gemeldet haben. Und wenn ihr auch noch was gesehen habt, egal ob Staus oder Blitzer, einfach anrufen. Die Nummer ist die 08000 08000 und die 7. Eure kostenlose Charivari-Verkehrshotline. Die ganz große Hitze vom Charivari-Wetter haben wir wirklich nur noch heute. Danach zieht sich's langsam zurück. Durchhalten ist angesagt. Gerade haben wir 23 Grad in Regensburg beim Westbad Weiher, 23 auch in Schwarzenfeld, Landkreis Schwandorf und 22 in Mainburg, Landkreis Kelheim. Bis zu 38 Grad gibt's heute maximal mit Sonne. Zum Nachmittag hin besteht dann die Chance auf Regen und Gewitter. Der Charivari-Wettertrend. Das Wochenende bringt dann wieder so ein bisschen Abkühlung mit. Es geht runter auf 32 Grad mit einem Mix aus Sonne und Wolken. Teilweise sind auch Schauer und Gewitter möglich.
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1: So, und dann müssen wir doch noch mal kurz auf die Straßen schauen. Einmal bitte Vorsicht auf der A93, gerade reingekommen. Regensburg Richtung Holledau, zwischen Abensberg und Siegenburg. Hier sind Reifenteile auf der Straße, hier ist ein kaputter LKW. Und die A3 Passau Richtung Nürnberg, zwischen Metten und Schwarzach. Hier steht ein liegen gebliebenes Fahrzeug. Also bitte auch hier Vorsicht ein bisschen. Ansonsten lassen wir es heute den Freitag ein bisschen entspannter angehen. Den perfekten Takt zum Spachteln, zum Schaufeln oder zum Tippen, den kriegen wir hier von Hertz und Purple Disco Machine auf Charivari.

Ab heute Abend rollen wieder die Züge. Kleines Aber gibt's trotzdem, denn es wäre ja nicht die Bahn ohne ein Aber. Es gibt dafür ab heute Abend auch einen neuen Schienenersatzverkehr. Bis Mitte August fahren nachts keine Züge zwischen Regensburg und Landshut. Dafür da wieder lila Busse. Aber es ist nur nachts, das ist vertretbar und nicht ganz so lang wie die Bahnsanierung jetzt die letzten 6 Monate. Also, passt schon. 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

an diesem 38 Grad heißen Freitag. Lass uns zumindest ein bisschen gemütlicher in das Wochenende starten. Und da wollen wir natürlich auch nicht vergessen, schon mal auf den Sonntag zu schauen. Da wird nämlich in Regensburg Wasser zu Bier gemacht. Beim Bischofshof am Don fließt nämlich aus dem Boden im Innenhof Liter Bier. Literweise. Keine Sorge, ist alles hygienisch. Das ist eine besondere Technik, die da verbaut ist. Aber kann nicht jeder sagen, dass er Bier aus einem Brunnen getrunken hat. Dafür braucht ihr nur eine Biermarke, gibt's im Lokal selbst. Also, in dem Sinne, Prost aufs Wochenende. Wir liefern die beste Musik dazu. Jetzt Frankie Goes to Hollywood. Hier bei Charivari.

0: Charivari hier um 8.55 Uhr.
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0: Der gemütliche Start in den Freitag.
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0: Hier geht's gleich weiter mit den 80ern. Da hört ihr Don't Go. Außerdem noch mit dabei. Das Neueste vom Neuesten kommt von Michael Schulte.
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0: Gibt's da. Mehr Hits über Vielfalt. Gleich wieder.
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0: Grüßt euch, ab geht's durch den Freitag mit den Nachrichten als nächstes.
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19: Ich bin Christian Augustin. Guten Morgen. In den Gaza-Konflikt kommt ordentlich Bewegung. Der von den USA ins Leben gerufene Friedensrat erzielte eine Vereinbarung zur vollständigen Entwaffnung der islamistischen Hamas im Gazastreifen. Im Gegenzug ziehen die israelischen Streitkräfte nach der Entwaffnung ab, das schrieb Präsident Donald Trump auf Social Media. Das ist ein wichtiger Schritt für dauerhaften Frieden. Die Hamas stimmte dem neuen Deal offenbar auch schon zu. Danach kümmert sich eine internationale Truppe zusammen mit einer neuen palästinensischen Polizei um die Sicherheit in Gaza. Die schweren Waldbrände in Europa verlagern sich vom Südwesten in den Osten. Während sich die Lage in Frankreich und Spanien entspannt, brennt es in Griechenland und der Türkei. Vor allem auf Kreta spitzt sich die Lage zu. Grund dafür sind orkanartige Winde, die fachen die Flammen immer wieder an. Ein Waldbrand in Antalya in der Türkei wurde unter Kontrolle gebracht. An vielen bayerischen Schulen sieht der heutige Vormittag recht entspannt aus, je nachdem, wie die Jahreszeugnisse ausfallen. Ab dem Nachmittag haben für eine Woche dann alle Bundesländer Sommerferien. Das bedeutet auch Staus, gerade in Richtung Süden. Geduld brauchen Urlauber vor allem morgen, denn auf dem Fernpass in Tirol wird für mehrere Stunden demonstriert.
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2: Zu einem schweren Unfall sind am Donnerstagnachmittag Feuerwehr und Rettungsdienst hier in Parsberg ausgerückt. In einer langgezogenen Rechtskurve zwischen Möbelhof und Betonwerk war ein Auto auf die Gegenfahrbahn geraten. Dort ist es in einen kleinen LKW geprallt. Das Auto wurde in die Böschung geschleudert, der Laster kam in Schlingern und hat noch zwei andere Autos gestreift. Wie durch ein Wunder hat es nur 4 Leichtverletzte gegeben, meldet die Polizei. Der Schaden ist mindestens 5-stellig. Michael Hegele, Charivari in Parsberg.
20: Auch wenn das Zeugnis am letzten Schultag eher schlecht ausfällt, die Regensburger Eisbären machen heute alle Schülerinnen und Schüler glücklich. Der Eishockey-Zweitligist verschenkt Freikarten für seine Heimspiele. An Kinder und Jugendliche, die gute Noten im Zeugnis haben oder schlechte. Also auch an diejenigen, die ihr Zuspruch und Motivation brauchen. Einfach mit dem Zeugnis heute zwischen 10 und 15 Uhr zur Donau-Arena kommen. Vergangenes Jahr waren über 1000 Schüler bei der Zeugnisaktion der Eisbären. Anja Stubber, Charivari in Regensburg.
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0: Vorsicht bitte auf der A93 Regensburg Richtung Holledau zwischen Abensberg und Siegenburg. Hier liegen Reifenteile auf der Straße. Hier steht auch ein kaputter LKW. Dann die A3 Passau Richtung Nürnberg zwischen Metten und Schwarzach. Aufpassen, hier ist ein liegengebliebenes Fahrzeug, das steht und fährt nicht. Und die Gegenrichtung A3 Nürnberg Richtung Passau zwischen Metten und Hengersberg. Aktuell 6 Kilometer Stau, ihr braucht 18 Minuten länger. Wenn ihr unterwegs seid, gute und sichere Fahrt.
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0: Steht einer im Landkreis Kelheim in Irlerstein Richtung Painten in der Nürnberger Straße. Dann kann Alex Wiss melden. Außerdem noch ein Blitzer auf der A93 Regensburg Richtung Weiden zwischen Schwarndorf und Schwarzenfeld. In der Baustelle wird bei Tempo 100 geblitzt. Danke an Ben. Und wenn ihr auch was gesehen habt, egal ob Staus oder Blitzer, her damit. Einfach anrufen. Die Nummer ist die 08000 08000 und die 7. Eure Charivari Verkehrshotline.
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0: Das Charivari-Wetter im Temperaturenfinale heute mit schwülen 38 Grad maximal. Gerade liegen wir bei 25 in Regensburg bei der Dreifaltigkeitskirche. 24 sind es im Freistaat, Landkreis Neumarkt und 24 Grad auch in Attenhofen, Landkreis Kelheim. Dazu heute viel Sonne. Zum Nachmittag hin besteht die Chance auf Regen und Gewitter. Der Charivari-Wetter-Trend. Das Wochenende bringt wieder so ein bisschen Abkühlung mit. Es geht runter auf 32 Grad mit einem Mix aus Sonne und Wolken. Teilweise sind auch Schauer und Gewitter möglich.
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0: Gerade gelesen, es geht das Gerücht um, dass bald auch wieder der Ticketwahnsinn beginnt. Taylor Swift soll gerade eine neue Europa-Tour planen. Und einige sagen, es könnte der Anfang in Wien gemacht werden, bei unseren Nachbarn. Sind wir mal gespannt, ob es wirklich so rauskommt oder was sich da alles entwickelt. Ihr hört es auf jeden Fall hier zuerst bei uns. Was sonst noch so bei den Stars und Sternchen alles abgeht, das hört ihr gleich in gut 10 Minuten bei uns.

0: Charivari und Shaboozy. Wir marschieren zusammen durch den Freitag hier um 9.14 Uhr. Und damit ihr dann in der Kaffeeküche ein bisschen was zum Tratschen habt, was jetzt nicht unbedingt nur die Kollegen betrifft, haben wir jetzt die Promi-News für euch.
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0: Manche Sachen sollte man besser in geschlossenen Räumen machen. Mit zugezogenen Vorhängen. Haben Katy Perry und ihr Justin Trudeau aber nicht ganz so gesehen. Die beiden machen gerade Urlaub in Südfrankreich. Und da es da auch so sonnig heiß ist, müssen die beiden sich natürlich auch immer schön eincremen. Da hilft der Justin doch gerne und schmiert die Katy in aller Herrgottsöffentlichkeit unterm Kleid und auf den Brüsten ein. Das sind ja auch die Stellen, die am schnellsten rot werden, ganz klar. Und wenn wir schon bei leicht bekleidet sind, Heidi Klum macht aktuell wieder Werbung im Bikini, diesmal für Chips. Hat nämlich gerade 3 limitierte Sorten rausgebracht. Fragt sich jetzt nur noch der Tom Kaulitz, was er denn eigentlich zuerst vernascht. Gehen wir schnell weiter zum Eminem. Holt seinen Frühjahresputz nach und versteigert jetzt 100 Paar Turnschuhe für den guten Zweck. Alle signiert und noch nie getragen. Und da sagt man, Frauen haben ein Schuhproblem.
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0: alle Farben, Baby Goodbye. Mehr Hits und mehr Vielfalt, gleich wieder.
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0: Ab geht's hier durch euren Freitag. Schön, dass ihr mit dabei seid. Wir schauen auf die Region.
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13: Die Volkssternwarte hier in Neumarkt öffnet heute Abend wieder ihre Türen für kleine Astronomen. Ab 19 Uhr gibt's eine Einführung in das Sonnensystem. Kindgerecht wird es schrittweise durchwandert, von der Sonne bis zu den äußeren Planeten. Dabei lernen die Besucher vor allem die großen Entfernungen kennen, die zwischen den Himmelskörpern liegen. Der Vortrag beginnt heute um 19 Uhr und ist für Kinder ab 5 Jahren geeignet. Danach sind die Erwachsenen dran. Sie zahlen 5, Kinder 2 Euro. Sabine Hofer, Charivari in Neumarkt.
14: Fast 500 Jugendliche treffen sich ab heute auf dem Sportgelände der Gemeinde Rohr zum Kreisjugendfeuerwehrtag. Die jungen Feuerwehrfrauen und Männer legen dabei eine Jugendleistungsprüfung ab. Bei einer Lagerolympiade wetteifern sie um Preise und Pokale. Der Spaß steht aber immer im Vordergrund, betont Kreisbrandrat Nikolaus Höfler. Er sieht den Landkreis Kelheim in Sachen Feuerwehrnachwuchs recht gut aufgestellt, sagte er zu Charivari. Der Kreisjugendfeuerwehrtag dauert bis einschließlich Sonntag. Michael Hegele, Charivari in Rohr.
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0: Noch ein bisschen was ist los. Einmal auf der A93, Regensburg Richtung Holledau, zwischen Abensberg und Siegenburg. Hier steht ein kaputter LKW. Der rechte Fahrstreifen ist deswegen gesperrt, so rum. Und die A3 Nürnberg Richtung Passau, zwischen Mitten und Hengersberg, immer noch 5 Kilometer Stau, ihr braucht immer noch eine Viertelstunde länger. Wenn ihr unterwegs seid, gute und sichere Fahrt.
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0: Steht einer auf der A93, Regensburg Richtung Weiden, zwischen Schwandorf und Schwarzenfeld in der Baustelle bei Tempo 100. Danke an Ben fürs Melden. Und im Landkreis Kelheim ist auch noch ein Blitzer in Irlerstein Richtung Painten auf der Nürnberger Straße. Danke an Alex. Wenn ihr auch noch was wisst, gerne einfach anrufen auf der Charivari Verkehrshotline. Das ist die 08000 und die 7.
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0: Das Charivari-Wetter heute noch mal zum richtig dahinschmelzen. Gerade sind 26 Grad in Regensburg-Prüfening. Wir haben 25 in Eschwil-Karm, Landkreis Karm und 25 auch in Breitenbrunn, Landkreis Neumarkt. Bis zu 38 Grad sind heute maximal drin mit Sonne. Zum Nachmittag besteht die Chance auf Regen und Gewitter immer mal wieder. Der Charivari-Wettertrend. Das Wochenende bringt dann so ein bisschen Abkühlung. Nicht viel, aber ein bisschen. Es geht runter auf 32 Grad mit einem Mix aus Sonne und Wolken. Teilweise sind auch Schauer und Gewitter möglich.
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1: Ab geht's euch euren Arbeitstag. Jetzt um 9.34 Uhr mit mehr Hits und mehr Vielfalt. Wir haben dabei Michael Jackson, George Ezra ist auch dabei und starten, das werden wir jetzt mit alle Farben, Baby Goodbye, ganz neu.

Mit Charivari und Michael Jackson geht's hier ab durch euren Freitag. Grüßt euch hier um 9.44 Uhr. Und unsere Zeit ist jetzt hier zu Ende. Dafür geht's dann so langsam auch schon rein ins Wochenende, das so viel zu bieten hat. Da können wir uns richtig drauf freuen. Es ist das Wochenende der Bürgerfeste. Kleine Auswahl jetzt zum Beispiel. In Wenzenbach, Landkreis Regensburg, ist ab heute Bürgerfest. In Velburg, Kreis Neumarkt, startet auch heute das Bürgerfest. Und am Sonntag ist in Regensburg Kinderbürgerfest. Dazu in Furt, Landkreis Cham, sowas Ähnliches, würde ich mal behaupten. Heute ist die Premiere des Furter Drachenstichs. Können wir also wirklich hochmotiviert den Freitag jetzt wegarbeiten und dann geht's rein in dieses bunte Wochenende mit mehr Hits und mehr Vielfalt. Ich bin raus, wir hören uns morgen dann nochmal. Zusammen wieder mit dem Lutz, der kommt dann auch mal wieder von 12 bis 2 hier auf Charivari. Bis dahin, tschüssi!

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2: Ich bin Christian Augustin. Während sich die Waldbrandlage in Frankreich und Spanien entspannt, ist die Situation in Griechenland und der Türkei weiter angespannt. Die Brände dort werden vor allem durch kräftigen Wind immer wieder angefacht. Im Fokus steht auch die beliebte Ferieninsel Kreta. An der französischen Atlantikküste kehrten inzwischen die meisten der 224.000 evakuierten Menschen nach Hause zurück. In Spanien konnten die Feuerwehren die verheerenden Waldbrände in drei Regionen weitgehend eindämmen, darunter auch bei der Hauptstadt Madrid. Gehen Handy, Kühlschrank oder die Waschmaschine kaputt, haben wir ab heute das Recht auf Reparatur. Eine EU-Richtlinie sieht vor, dass Ersatzteile und Reparaturen gratis oder zu angemessenen Preisen angeboten werden müssen. Das Ziel: Elektroschrott vermeiden und Ressourcen schonen. Die Regel gilt aber nur für ab jetzt neu gekaufte Geräte. Nach der WM-Boykottdrohung der europäischen Verbände muss FIFA-Präsident Gianni Infantino den nächsten Rückschlag hinnehmen. Auch der für Nord- und Mittelamerika sowie die Karibik zuständige Kontinentalverband lehnt seine Investorenpläne ab. Damit positionieren sich auch die drei WM-Gastgeber USA, Mexiko und Kanada gegen Infantino. Damit dürfte es schwierig werden, eine Mehrheit für die Investorenpläne zu finden.
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3: A3 Regensburg Richtung Passau zwischen Metten und Hengersberg, 5 Kilometer Stau. Dann nochmal die A3 Passau Richtung Regensburg, diesmal zwischen Neutraubling und dem Kreuz Regensburg. Laufen Mäharbeiten, deswegen ist der linke Fahrstreifen gesperrt. Die A93 Regensburg in Richtung Holledau, kaputter LKW zwischen Abensberg und Siegenburg. Der rechte Fahrstreifen ist momentan nicht befahrbar.
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3: Auf der A93 steht ein Blitzer, Regensburg Richtung Weidenfahrt, und zwar zwischen Schwandorf und Schwarzenfeld in der Baustelle. Tempo 100 gilt hier. Und im Landkreis Kelheim wird in Irlerstein geblitzt, wenn man auf dem Weg nach Peinten ist. In der Nürnberger Straße steht er.
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3: In Regensburg im Kasernenviertel momentan warme 26 Grad, in Brennberg, Landkreis Regensburg 24 Grad und bei euch in Elsendorf im Landkreis Kelheim 26 Grad. Heute Sonnenschein und Wolken, und zum Start in die Ferien wird es heute noch mal gut warm mit an die 36 Grad im Laufe des Tages. Am Abend wird es etwas wolkiger und vereinzelt donnert und gewittert es schon in der kommenden Nacht. Der Wettertrend. Morgen wird es dann insgesamt gewittrig und schwülwarm. Die Temperaturen gehen zwar leicht zurück, aber es wird trotzdem warm mit an die 30 Grad. Der Sonntag bringt uns Sonne und Wolken bei ähnlichen Temperaturen.
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5: A3 Regensburg in Richtung Passau fahren, zwischen Metten und Hengersberg, 4 Kilometer Stau. Dann die A3 Passau Richtung Nürnberg, zwischen Neutraubling und dem Kreuz Regensburg. Laufen mehr Arbeiten, der linke Fahrstreifen ist gesperrt. A93 Regensburg Richtung Holledau, zwischen Abensberg und Ziegenburg, ein kaputter LKW. Der rechte Fahrstreifen ist hier momentan gesperrt. Und Vorsicht bitte, kaputtes Fahrzeug auch auf der B20, und zwar Richtung Straubing fahren, zwischen dem Ausfahrtsbereich bei der A3 bei Straubing und Parkstetten. Da steht ein liegen gebliebenes Fahrzeug.
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5: Im Landkreis Kelheim wird in Erlerstein geblitzt, in der Nürnberger Straße Richtung Peinten fahrend.
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5: Heute Sonnenschein und Wolken, und zum Start in die Ferien wird es heute noch mal gut warm mit an die 36 Grad im Laufe des Tages. Am Abend wird es etwas wolkiger und vereinzelt donnert und gewittert es schon in der kommenden Nacht. Der Wettertrend. Morgen wird es dann insgesamt gewittrig und schwülwarm. Die Temperaturen gehen zwar leicht zurück, aber es wird trotzdem warm mit an die 30 Grad. Der Sonntag bringt uns Sonne und Wolken bei ähnlichen Temperaturen.
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1: Heute zum Start in die bayerischen Sommerferien bei uns Badewetter mit bis zu 36 Grad. In Finnlands Hauptstadt Helsinki ist es heute dagegen bewölkt bei maximal 24 Grad. In Finnland geht man ja sehr gerne in die Sauna und auch im Sommer schwitzen die Finnen gerne in ihrer Freizeit und saunieren, bis sie gar sind. Und nach dem Saunagang springt man beherzt in den kühlen See zum Erfrischen. Bewölkt ist es heute auch im polnischen Swinemünde. Das nette Ostseestädtchen bleibt heute unter einer Wolkendecke. Hier heute maximal 22 Grad. Sommersatt dagegen heute an der amerikanischen Westküste. In Seattle heute sonnig bei 28 Grad.
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17: Ich bin Joshua Heise. In Bayern sind im Juli gut 5.000 Menschen mehr arbeitslos gewesen als noch im Juni. Insgesamt sind es jetzt gut 318.000. Das teilt die Bundesagentur für Arbeit in Nürnberg mit. Die Arbeitslosenquote liegt bei gut 4%, nahezu unverändert. Im Vergleich zum Vorjahr sind es gut 6.000 Arbeitslose mehr. Deutschlandweit sind mehr als 3 Millionen Menschen ohne Job. Tausende Migranten sind in den letzten Tagen in der spanischen Exklave Ceuta in Nordafrika angekommen, nun auch in der zweiten Exklave Melilla. Die Auffangzentren in Ceuta sind laut dem Regionalpräsidenten komplett überlastet. Um die Situation unter Kontrolle zu bringen, ist das Militär entsandt worden. Am Mittag werden Spaniens Ministerpräsident Sanchez und Innenminister Malasca erwartet. Verbraucherinnen und Verbraucher in Deutschland haben jetzt das Recht auf Reparatur von Geräten. Der Bundestag hatte das entsprechende Gesetz bereits Ende Juni beschlossen. Heute tritt es in Kraft. Fiona Reinhardt berichtet.
18: Ob Waschmaschinen, Handys oder E-Bikes, wer elektrische Geräte herstellt, ist mit dem neuen Gesetz dazu verpflichtet, die Produkte während der üblichen Lebensdauer zu reparieren, und zwar zu einem angemessenen Preis. Außerdem müssen die Geräte ab jetzt so gebaut werden, dass man sie auch reparieren kann. Mit dem neuen Gesetz setzt die Bundesregierung eine Richtlinie der Europäischen Union um. Damit sollen Verbraucherrechte gestärkt und Elektroschrott reduziert werden.
17: Im Chiemgau kämpfen Einsatzkräfte weiter gegen einen Waldbrand bei Unterwössen. Das Landratsamt Traunstein hat deswegen gestern den Katastrophenfall ausgerufen. Hunderte Einsatzkräfte und mehrere Hubschrauber sind im Einsatz. Wegen der hohen Waldbrandgefahr in Bayern sollen in Mittelfranken und Niederbayern Luftbeobachter nach neuen Feuern Ausschau halten. Ein Unternehmer am Starnberger See zahlt für jedes Kind, das in katholischen Gemeinden getauft wird, 500 Euro. Das sorgt für Diskussionen. Auch das zuständige Bistum Augsburg distanziert sich. Wo Sakrament und Geld zusammenrückten, bleibe ein schales Gefühl, hieß es. Zudem sei in Zeiten der Ökumene fraglich, wie sinnvoll es ist, die Prämie nur auf die eigene Konfession zu begrenzen.
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1: A3 Regensburg Richtung Passau, zwischen Metten und Hengersberg 5 Kilometer Stau. Achtung bitte auf der A93 Regensburg Richtung Holledau fahren, zwischen Abensberg und Siegenburg. Ein kaputter LKW, der rechte Fahrstreifen ist gesperrt. Und kaputtes Fahrzeug auch auf der B20 Richtung Straubing. Das steht da im Ausfahrtsbereich der A3 Straubing und Parkstetten. Achtung, hier Gefahr durch ein liegen gebliebenes Fahrzeug.
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1: Im Landkreis Kelheim wird in Irlerstein geblitzt, in der Nürnberger Straße Richtung Painten fahrend.
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1: In Regensburg im Kasernenviertel momentan warme 26 Grad, in Brennberg, Landkreis Regensburg 24 Grad und bei euch in Elsendorf im Landkreis Kelheim 26 Grad. Heute Sonnenschein und Wolken und zum Start in die Ferien wird es heute noch mal gut warm mit an die 36 Grad im Laufe des Tages. Am Abend wird es etwas wolkiger und vereinzelt donnert und gewittert es schon in der kommenden Nacht. Der Wettertrend. Morgen wird es dann insgesamt gewittrig und schwülwarm. Die Temperaturen gehen zwar leicht zurück, aber es wird trotzdem warm mit an die 30 Grad. Der Sonntag bringt uns Sonne und Wolken bei ähnlichen Temperaturen.
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11: A3 Regensburg Richtung Passau zwischen Metten und Hengersberg 5 Kilometer Stau. Und Achtung bitte auf der A93 Regensburg Richtung Holledau fahrend zwischen Abensberg und Siegenburg ein kaputter LKW. Hier ist momentan der rechte Fahrstreifen gesperrt.
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11: Gerade keine Blitzer gemeldet. 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
11: Heute Sonnenschein und Wolken und zum Start in die Ferien wird es heute noch mal gut warm mit an die 36 Grad im Laufe des Tages. Am Abend wird es etwas wolkiger und vereinzelt donnert und gewittert es schon in der kommenden Nacht. Der Wettertrend. Morgen wird es dann insgesamt gewittrig und schwülwarm. Die Temperaturen gehen zwar leicht zurück, aber es wird trotzdem warm mit an die 30 Grad. Der Sonntag bringt uns Sonne und Wolken bei ähnlichen Temperaturen.
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2: Viele treffen sich ja heute noch auf der A93 oder A9 Richtung Süden. Schönen Start in die Sommerferien, ihr Lieben. Hier bei uns können wir auch toll Urlaub machen und feiern. Auf dem Bürgerfest in Wenzenbach zum Beispiel. Läuft bis Sonntag, wird super. In Regensburg bebt der Stadtpark bei den Rehwagnächten mit ganz viel Live-Musik auf mehreren Bühnen. Heute Klassik, morgen Pop bis Rock bis Swing. Gratis Open-Air-Festival für alle im Regensburger Stadtpark. Der gehört dann am Sonntag den Kleinen. Beim großen Kinderbürgerfest mit Bühnenprogramm, Mitmachaktionen, vielen coolen Ständen, Luftballons, Seifenblasen. Kibü am Sonntag ab 10. Viel Spaß im Stadtpark in Regensburg.
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24: Ich bin Joshua Heise. In gleich drei Bundesländern sind gestern Temperaturrekorde gemessen worden. Da bleibt die Diskussion über Hitzeschutz nicht aus. Laut ZDF-Politbarometer geht der vielen in Deutschland längst nicht weit genug. Tanja Wagner berichtet.
25: Parks und Grünanlagen, schattenspende Bäume an den Straßen, Trinkbrunnen, entsiegelte Flächen und die Öffnung kühler öffentlicher Räume wie Bibliotheken. All das kann helfen, die Gluthitze in der Stadt erträglicher zu machen. Nur klappt das nach Ansicht der meisten derzeit nicht sonderlich gut. Gerade mal jeder Zehnte hält den Hitzeschutz hierzulande für ausreichend. Gleichzeitig wächst die Sorge vor weiteren Wetterextremen in der Zukunft.
24: Die Zahl der Arbeitslosen in Deutschland hat im Juli die 3-Millionen-Marke geknackt. Laut Bundesarbeitsagentur ein Anstieg um 71.000 im Vergleich zum Vormonat. Damit stieg die Arbeitslosenquote um 0,2 auf 6,4%. In Bayern waren insgesamt rund 318.000 Menschen ohne Job. Hier lag die Quote bei 4,1%. Die Bahnstrecke Nürnberg-Regensburg ist wegen Sanierungsarbeiten monatelang gesperrt gewesen. Kurz vor der Wiederfreigabe am Wochenende gibt es erfreuliche Neuigkeiten. Die Kosten dafür könnten niedriger ausfallen als angenommen. Wie viel Geld letztendlich gespart wird, ließ eine Bahnsprecherin aber offen. Wegen technischer Probleme auf der Zielgeraden öffnet die Strecke drei Wochen später als geplant. In Nürnberg findet am Wochenende wieder das Bardentreffen statt. 4 Tage lang gibt es Musik aus aller Welt und hunderte Konzerte auf 8 Bühnen. Und das Beste, alles kostenlos. Nach Angaben der Stadt ist das Festival eins der größten Gratis-Open-Air-Feste in Deutschland. Es war vor 50 Jahren zum 400. Todestag des Dichters und Meistersängers Hans Sachs ins Leben gerufen worden. Wir trinken immer mehr alkoholfreies Bier, und zwar zu verschiedenen Anlässen. Laut einer YouGov-Umfrage hat das vor allem gesundheitliche Gründe. Demnach wird alkoholfreies Bier gerne beim oder nach dem Sport konsumiert, doppelt so oft wie Bier mit Umdrehungen. Am beliebtesten ist alkoholfreies Bier nach dem Sport bei der jüngeren Generation.
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0: Die Zahl der Arbeitslosen hier im Landkreis Kelheim ist im Juli gestiegen. Fast 2600 Menschen waren auf Jobsuche, knapp 120 mehr als im Vormonat. Die Agentur für Arbeit macht dafür auch das Ende des Schul- und Ausbildungsjahres verantwortlich. Nach den Ferien sollte sich die Lage wieder bessern, heißt es. Die Arbeitslosenquote für den Landkreis liegt bei 3,4%. Den Arbeitssuchenden stehen 850 offene Stellen gegenüber. Gefragt sind vor allem Mitarbeiter auf dem Bau. Michael Hegele, Charivari im Landkreis Kelheim.
1: Bei der Fahrt in einem Linienbus unterwegs in Regenstauf ist eine Frau schwer verletzt worden. Die 57-Jährige ist aus ihrem Sitz geschleudert worden, als der Bus eine Vollbremsung gemacht hat. Sie wurde mit Verletzungen an Hüfte, Becken und Hals ins Krankenhaus eingeliefert. Der Busfahrer musste so stark bremsen, weil ihm ein weißer Kastenwagen an einer Kreuzung in Regenstauf die Vorfahrt genommen hatte. Das haben auch die Fahrgäste im Bus bestätigt. Nach dem flüchtigen Fahrer des weißen Kastenwagens sucht jetzt die Polizei. Anja Stubber, Charivari in Regenstauf.
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3: A3 Regensburg Richtung Passau zwischen Metten und Hengersberg, 7 Kilometer Stau. Dann die B16 Regensburg in Richtung Ingolstadt fahren zwischen Lengfeld und Saal an der Donau, ein kaputter PKW. Und nochmal die B16, diesmal Richtung Regensburg, beim Ausfahrtsbereich der A93 Regensburg Nord. Achtung, da liegt auf dem linken Fahrstreifen ein Spanngurt.
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3: Gerade sind uns keine Blitzer gemeldet.
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3: In Berg bei Neumark messen wir 32 Grad, in Kelheim auf Hecking 31 und auch in Aumühle im Landkreis Neumark momentan 31 Grad. Auch wenn es heute nicht ganz so heiß wird wie gestern, ist es trotzdem ein warmer Tag mit Höchsttemperaturen von bis zu 36 Grad, dazu richtig viel Sonne. Im Laufe des Abends kann es etwas wolkiger werden und im Laufe der Nacht auf Samstag kann es vereinzelt Gewitter geben. Der Wettertrend. Am Wochenende wird es insgesamt etwas kühler, die Luft wird dampfiger mit Temperaturen rund um die 30 Grad Marke. Am Samstag kann es gelegentlich gewittern, vielleicht auch etwas regnen.
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3: Freitagmittag, kurz nach 12. Viele von euch verabschieden sich nicht nur ins Wochenende, sondern gleich auch in den Sommerurlaub. Nehmt doch noch schnell auf dem Heimweg dieses Thema von unseren Lokalreportern mit.
0: Zurück zur Normalität heißt es für Bahnfahrer im Landkreis Neumarkt. Heute Abend sollen auf der Strecke zwischen Regensburg und Nürnberg wieder erste Züge rollen. Der normale Bahnverkehr wird dann morgen anlaufen. Mehr dazu gleich hier auf Charivari.
3: Dankeschön, und dazu kriegt ihr mehr Hits, mehr Vielfalt. Gleich aus den 90ern Shania Twain mit That Don't Impress Me Much. Und gleich nach einem Hit von heute, hier ist für euch Alex Warren mit Fever Dream. Einen schönen Start ins Wochenende.

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2: Pünktlich zum Start der Sommerferien in Bayern ist die Sanierung der Bahnstrecke zwischen Nürnberg und Regensburg abgeschlossen. Ab morgen rollen wieder Züge durch den Landkreis Neumarkt. Pendler können sich von den lilafarbenen Ersatzbussen verabschieden. Mehr dazu von Jasmin Vogt.
3: Seit Februar war die Bahnstrecke auf 90 Kilometern Länge umfassend saniert worden. Gleise wurden ausgetauscht, Oberleitungen und Weichen erneuert und die Stellwerke technisch aufgerüstet. Letzteres hat dafür gesorgt, dass die Strecke erst 3 Wochen später freigegeben werden konnte als geplant. Doch ab morgen nimmt die Bahn zwischen Nürnberg und Regensburg wieder den Regelbetrieb auf. Reisende können sich über sanierte oder zumindest frisch gereinigte Bahnhöfe und Bahnsteige freuen. Allein im Landkreis Neumarkt sind 8 Haltepunkte aufgehübscht worden, darunter auch der Bahnhof Neumarkt. Das Ende der Sanierung bedeutet auch den Abschied von den lilafarbenen Ersatzbussen. Sie hatten in den letzten Monaten das Straßenbild geprägt.
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8: Egal wie sehr der Arbeitsmarkt unter Druck steht, der Landkreis Neumarkt bleibt die Region mit den wenigsten Arbeitslosen in Ostbayern. Im Juli waren bei der Arbeitsagentur etwas mehr als 2100 Menschen erwerbslos gemeldet. Das entspricht einer Quote von 2,6%. Besser steht kein anderer Landkreis da. Den Personen ohne Job stehen über 1000 offene Stellen gegenüber. Besonders gesucht werden derzeit Fachkräfte aus den Branchen Handel, Kfz-Reparatur und Bau. Michael Hegele, Charivari im Landkreis Neumarkt.
9: Erleichterung und Jubel bei den Befürwortern der Nordspange hier in Regensburg, Enttäuschung bei den Gegnern. Der Regensburger Stadtrat hat in seiner letzten Sitzung vor der Sommerpause gestern das Bürgerbegehren gegen das Verkehrsprojekt zurückgewiesen. Die Bürgerinitiative Mobilität Neudenken will jetzt weiter dafür kämpfen, dass die Regensburgerinnen und Regensburger unter anderem über den Neubau der Sallaner Regenbrücke abstimmen können. Ab Montag starten beim Lappersdorfer Kreisel Baugrunduntersuchungen für die Nordspange. Anja Stubber, Charivari in Regensburg.
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10: A3 Regensburg Richtung Passau zwischen Metten und Hengersberg 7 Kilometer Stau. A93 Holledau Richtung Regensburg zwischen Hausen und Bad Abbach 3 Kilometer Stau. Denn zwischen Saalhaupt und Bad Abbach eine Unfallstelle. Ein Unfall mit 3 beteiligten Fahrzeugen. Achtung bitte, hier auch Gefahr durch Personen auf der Fahrbahn. Bitte bremsbereit halten. Der linke Fahrstreifen ist momentan blockiert. Hier dauert es noch etwas. Dann die A93 Holledau Richtung Regensburg zwischen dem Kreuz Regensburg und Regensburg Nord 2 Kilometer stockender Verkehr. Und die Gegenseite A93 Regensburg in Richtung Holledau. Zwischen Regensburg West und Kumpfmühl momentan 1 Kilometer Stau.
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10: Derzeit sind keine Blitzer gemeldet.
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10: Auch wenn es heute nicht ganz so heiß wird wie gestern, ist es trotzdem ein warmer Tag mit Höchsttemperaturen von bis zu 36 Grad, dazu richtig viel Sonne. Im Laufe des Abends kann es etwas wolkiger werden und im Laufe der Nacht auf Samstag kann es vereinzelt Gewitter geben. Der Wettertrend. Am Wochenende wird es insgesamt etwas kühler, die Luft wird dampfiger mit Temperaturen rund um die 30 Grad Marke. Am Samstag kann es gelegentlich gewittern, vielleicht auch etwas regnen.
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0: Hier ist Treffpunkt Mittag. Endlich Ferien. Da war die Freude heute groß, aber für viele Kinder war das heute auch ein schwieriger Tag, weil das Zeugnis schlecht ausgefallen ist. Schlechte Noten treiben Kinder, aber auch die Eltern um. Und genau für solche Fälle gibt es jedes Jahr die sogenannten Zeugnistelefone. Und über die spreche ich jetzt mit Reporterin Helen Martin. Hi, Helen.
1: Hallo.
0: Klär uns auf, Zeugnistelefon, was ist das?
1: Ja, das ist ein kostenloses Beratungsangebot von den Behörden. Und in diesen Schulberatungsstellen arbeiten besonders geschulte Lehrkräfte, aber auch Schulpsychologinnen und Psychologen. Und da können sich eben Schülerinnen und Schüler melden, aber auch Eltern, wenn es Fragen oder Sorgen zum Zeugnis gibt. Also zum Beispiel schlechte Noten, vielleicht geht es ums Sitzenbleiben, die Schule wechseln oder auch einfach darum, wie Eltern und Kinder gut übers Zeugnis sprechen können.
0: Tolle Anlaufstelle, aber wo genau meldet man sich da? Also wo finde ich zum Beispiel die Kontaktdaten?
1: Also in Bayern geht es da nach Regierungsbezirk. Am besten einfach schulberatung.bayern.de googeln und da ist dann so eine Bayernkarte. Da einfach auf den Bezirk klicken und da steht die Telefonnummer und es gibt noch mehr Zusatzinfos.
0: Dankeschön, Helen Martin, zum Thema Zeugnistelefone. Tut vielleicht auch mal ganz gut, mit einem Profi anonym über Zeugnissorgen sprechen zu können. Kommt gut ins Wochenende. Hier geht's weiter mit mehr Hits, mehr Vielfalt für den Freitag.

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13: Ich bin Joshua Heise. Noch 50 Tage, dann geht in München wieder das Oktoberfest los und die Stadt will heuer besser vorbereitet sein. Laut Wiesenchef Scharf sollen KI-gestützte Kameras zu große Ansammlungen frühzeitig erkennen und Alarm schlagen. So sollen Schließungen des Festgeländes wie letztes Jahr vermieden werden. Außerdem darf Blasmusik eine Stunde früher anfangen, um internationale Gäste auf Wochentage zu verteilen. Immer häufiger werden Musikstreaming-Dienste mit Musik geflutet, die per KI erstellt worden ist. Jetzt hat ein Gericht in München ein Urteil gesprochen, das die Rechte von Künstlerinnen und Künstlern stärken soll. Es geht um das US-Unternehmen Suno. Damit können Nutzer ohne Einwilligung der Urheber Lieder erstellen, die dem Original sehr nahe kommen. Das Gericht untersagt das. Suno kann gegen das Urteil vorgehen. 2 Jahre gibt es das Selbstbestimmungsgesetz jetzt und über 28.000 Menschen in Deutschland haben seitdem ihren Geschlechtseintrag und Vornamen geändert. Die Bundesqueerbeauftragte Koch zieht eine positive Bilanz. Für viele sei damit endlich ein selbstbestimmtes Leben möglich. Besonders viele Änderungen gab es im November und Dezember 2024, kurz nach Inkrafttreten des Gesetzes. Die Zahl der Arbeitslosen in Bayern ist im Juli im Vergleich zum Vormonat leicht gestiegen auf rund 318.000 Menschen. Vor einem Jahr waren es gut 6.000 Arbeitslose weniger zu diesem Zeitpunkt. Oliver Urbanke berichtet.
14: Viele Unternehmen gehen in die Sommerpause, stellen oft erst danach wieder neu ein. Gleichzeitig gehen Ausbildungen zu Ende und Schülerinnen und Schüler suchen nach ihrem Abschluss erst noch nach der passenden Stelle oder dem Studienplatz. Die gute Nachricht, auch wenn es rund 6.000 Arbeitslose mehr gibt als im Vorjahresmonat, spricht das IFO-Institut davon, dass sich der Arbeitsmarkt gerade etwas stabilisiert.
13: UEFA, CONCACAF und jetzt die AFC. Der Asiatische Fußballdachverband hat sich mit den Verbänden aus Europa und Nord- und Mittelamerika solidarisiert. Zwar lehnt die AFC den Vorschlag von FIFA-Chef Infantino, private Investoren einzubeziehen, nicht kategorisch ab, kritisiert aber die, Zitat, beispiellosen Spaltungen in der Fußballwelt. Die UEFA droht sogar mit einem Boykott der Fußball-WM.
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15: Die Zahl der Arbeitslosen hier im Landkreis Kelheim ist im Juli gestiegen. Fast 2600 Menschen waren auf Jobsuche, knapp 120 mehr als im Vormonat. Die Agentur für Arbeit macht dafür auch das Ende des Schul- und Ausbildungsjahres verantwortlich. Nach den Ferien sollte sich die Lage wieder bessern, heißt es. Die Arbeitslosenquote für den Landkreis liegt bei 3,4%. Den Arbeitssuchenden stehen 850 offene Stellen gegenüber. Gefragt sind vor allem Mitarbeiter auf dem Bau. Michael Hegele, Charivari im Landkreis Kelheim.
16: Bei der Fahrt in einem Linienbus unterwegs in Regenstauf ist eine Frau schwer verletzt worden. Die 57-Jährige ist aus ihrem Sitz geschleudert worden, als der Bus eine Vollbremsung gemacht hat. Sie wurde mit Verletzungen an Hüfte, Becken und Hals ins Krankenhaus eingeliefert. Der Busfahrer musste so stark bremsen, weil ihm ein weißer Kastenwagen an einer Kreuzung in Regenstauf die Vorfahrt genommen hatte. Das haben auch die Fahrgäste im Bus bestätigt. Nach dem flüchtigen Fahrer des weißen Kastenwagens sucht jetzt die Polizei. Anja Stubber, Charivari in Regenstauf.
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17: Es wird spürbar voller auf unseren Straßen. Fangen wir an mit der A3 Regensburg Richtung Passau zwischen Schwarzach und Hengersberg. 8 Kilometer Stau. A93 Holledau Richtung Regensburg zwischen Hausen und Bad Abbach. 4 Kilometer Stau. Und weiter zwischen Regensburg-Kumpfmühl und Regensburg-Nord. 3 Kilometer Stau. Die Gegenseite A93 Regensburg in Richtung Holledau zwischen Regensburg-Pfaffenstein und Kumpfmühl. Auch in dieser Fahrbahnrichtung momentan 3 Kilometer Stau. B15 Saalhaupt Richtung Landshut fahrend. Achtung auf Höhe Neufahren. Da liegen Reifenteile auf der Fahrbahn und ein kaputter PKW steht hier. Dann die B16 Regensburg Richtung Ingolstadt zwischen der Anschlussstelle bei Haselbach und der Autobahnausfahrt der A93 Regensburg Nord. Da liegen Styroporblöcke auf der Fahrbahn. Und nochmal die B16 Richtung Ingolstadt fahrend zwischen Lengfeld und Saal an der Donau ein kaputtes Fahrzeug.
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17: Bei den Blitzern schaut's gut aus. Hier momentan keine Meldungen.
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17: In Saal bei Kelheim 32 Grad und auch in Neumarkt an der Mittelschule an der Weinberger Straße 32 Grad. In Elsendorf sind es knappe 33 Grad. Mit einem heißen Sonnengruß geht's rein in Richtung Wochenende. Heute Nachmittag nochmal bis zu 36 Grad. Am Abend wird's ein bisschen wolkiger. Vereinzelt kann es in der Nacht auf Samstag etwas gewittern. Der Wettertrend. Morgen liegt was in der Luft. Die Luftfeuchtigkeit steigt ganz schön an. Da kann es insgesamt etwas gewittriger werden, teilweise auch regnen. Aber auch die Sonne ist morgen mit dabei. Die Temperaturen gehen ein kleines Stück zurück. Morgen und am Sonntag so knapp um die 30 Grad.
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17: Kurz nach eins, es wird leer auf den Baustellen und in den Büros. Dafür wird's immer voller in unseren Freibädern und auf den Radlstrecken. Bevor ihr euch jetzt ins Wochenende stürzt, sprechen unsere Lokalreporter noch gleich über dieses Thema aus eurer Region.
15: Punkrock und bayerisch Reggae, das gibt's heute und morgen Abend in den alten Mauern vom Schloss Wildenberg. Dort steigt das Kulturfestival am Schlossberg mit viel Musik und bunten Attraktionen, auch und gerade für Kinder. Mehr zum Festival gleich hier auf Charivari.
17: Und damit euer Start ins Wochenende auch richtig gut klingt, gleich was zum Lauterdrehen aus den 90ern. Falco mit Egoist und davor eine ganz aktuelle Hitsingle. Shakira und Burna Boy mit dem WM-Song 2026. Dai Dai.

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2: Auf Schloss Wildenberg im Landkreis Kelheim steigt heute und morgen das Kulturfestival. Für die Kleinen gibt's eine Hüpfburg, Kinderschminken, dazu Essens- und Getränkestände. Abends ist dann Live-Musik angesagt. Veranstalter ist der neu gegründete Kulturverein Wildenberg. Vorsitzende Monique Sonnenschein macht schon mal Appetit auf das bunte Musikprogramm.
3: Freitag erwartet euch um 20 Uhr Weißwurstis, beziehungsweise als Vorband die Sophia Ermeier, die hat gerade einen Dialektpreis gewonnen, bayerisch. Und am Samstag ab 18 Uhr erwartet euch dann mit einem Ticket die Voodoo-Funkers sind das, dann die älteste Punkband Normal spielt und zwischendrin die Unlimited Culture bayerischer Reggae. Ja, kommt vorbei.
4: Wir freuen uns.
2: Das Ticket für das Kulturfestival auf Schloss Wildenberg kostet für beide Tage 30 Euro. Ziel der Veranstaltung ist, durch Musik und gemeinsamen Spaß das Miteinander zu fördern. Und das ist heutzutage ja wichtiger denn je, heißt es auch von den Veranstaltern.
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10: Egal wie sehr der Arbeitsmarkt unter Druck steht, der Landkreis Neumarkt bleibt die Region mit den wenigsten Arbeitslosen in Ostbayern. Im Juli waren bei der Arbeitsagentur etwas mehr als 2100 Menschen erwerbslos gemeldet. Das entspricht einer Quote von 2,6%. Besser steht kein anderer Landkreis da. Den Personen ohne Job stehen über 1000 offene Stellen gegenüber. Besonders gesucht werden derzeit Fachkräfte aus den Branchen Handel, Kfz-Reparatur und Bau. Michael Hegele, Charivari im Landkreis Neumarkt.
11: Erleichterung und Jubel bei den Befürwortern der Nordspange hier in Regensburg, Enttäuschung bei den Gegnern. Der Regensburger Stadtrat hat in seiner letzten Sitzung vor der Sommerpause gestern das Bürgerbegehren gegen das Verkehrsprojekt zurückgewiesen. Die Bürgerinitiative Mobilität Neudenken will jetzt weiter dafür kämpfen, dass die Regensburgerinnen und Regensburger unter anderem über den Neubau der Sallaner Regenbrücke abstimmen können. Ab Montag starten beim Lappersdorfer Kreisel Baugrunduntersuchungen für die Nordspange. Anja Stubber, Charivari in Regensburg.
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12: Freitagmittag, volle Straßen. A3 Regensburg Richtung Passau zwischen Schwarzach und Hengersberg, 8 Kilometer Stau. A93 Holledau Richtung Regensburg zwischen Hausen und Regensburg Nord, momentan 11 Kilometer Stau. Dann noch die Gegenseite, A93 Regensburg Richtung Holledau. Achtung, im Pfaffensteiner Tunnel Gefahr durch ein Metallteil auf der Fahrbahn und im Bereich zwischen Regensburg Nord und Kumpfmühl derzeit 4 Kilometer Stau. Dann noch die B16 Regensburg in Richtung Ingolstadt fahrend zwischen Haselbach und der Anschlussstelle bei der A93 Regensburg Nord. Achtung, liegen weiterhin Styroporblöcke auf der Straße. Und nochmal die B16 Richtung Ingolstadt zwischen Lengfeld und Saal, ein kaputtes Auto.
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12: Da schaut's wenigstens gut aus. Momentan keine Blitzer gemeldet.
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12: Mit einem heißen Sonnengruß geht's rein in Richtung Wochenende. Heute Nachmittag nochmal bis zu 36 Grad. Am Abend wird's ein bisschen wolkiger. Vereinzelt kann es in der Nacht auf Samstag etwas gewittern. Der Wettertrend. Morgen liegt was in der Luft. Die Luftfeuchtigkeit steigt ganz schön an. Da kann es insgesamt etwas gewittriger werden, teilweise auch regnen. Aber auch die Sonne ist morgen mit dabei. Die Temperaturen gehen ein kleines Stück zurück. Morgen und am Sonntag so knapp um die 30 Grad.
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0: mit Treffpunkt Mittag durch den Freitag. Herzlich willkommen in den Sommerferien. Viele zieht es in den nächsten Wochen wieder in den Urlaub. Nur, wo geht's hin? Laut dem Reiseunternehmen DerTour sind die klassischen Strandziele am Mittelmeer besonders beliebt. Im Frühjahr hatte der Irankrieg die Ziele dort noch spürbar beeinflusst, sagt Betriebschef Georg Welbers.
1: Im April und Mai hatten wir natürlich eine deutliche Verlagerung der Buchungen in Richtung Westen. Jetzt, seit Anfang Juni, ist der östliche Mittelmeerraum deutlich wieder zurück mit Türkei, Tunesien und Ägyptenbuchungen. Der Grund ist ganz einfach. Hoher Standard, verlässliche Qualität und ein sehr attraktives Preis-Leistungs-Verhältnis.
0: Falls ihr noch weiter weg wollt, könnt ihr laut Georg Welbers dieses Jahr auf gute Preise hoffen.
1: Der Blick auf die Fernstrecke ist in diesem Jahr spannend. Flüge über die Golfregionen werden wieder stärker nachgefragt. Und genau hier entstehen aktuell interessante Preisfenster. Für Ziele wie Thailand oder die Malediven. In einzelnen Fällen gilt derzeit, eine Traumreise auf die Malediven bekommt man in diesem Jahr teilweise schon zum Preis eines Kanarenurlaubs.
0: Wow, also wenn ihr komplett spontan seid, dann schaut doch mal in das Reisebüro eures Vertrauens. Mein Urlaub läuft eher so unter dem Motto Mailand oder Madrid, Hauptsache Italien. Schöne Sommerferien wünsche ich euch.

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1: Ich bin Florian Klaus. Der Deutsche Gewerkschaftsbund macht Druck beim Thema Hitzeschutz am Arbeitsplatz. DGB-Chefin Fahimi sagte der Rheinischen Post, man müsse jetzt tätig werden. Mehr Hitzetage bedeuten mehr gesundheitliche Belastung und höhere Unfallgefahr, besonders für Leute, die draußen oder unter Zeitdruck arbeiten. Sie nannte zum Beispiel Pflegekräfte, Paketboten oder Einsatzkräfte. Ihre Forderung an die Bundesregierung, handeln statt tatenlos zuzusehen. Innerhalb von 24 Stunden sollen viel mehr Menschen in die spanische Exklave Ceuta gekommen sein, als bisher angenommen. Medien berichten von fast 50.000 Menschen. Auch in Melilla sind demnach Migranten über das Meer angekommen. Die EU-Kommission hat Spanien angeboten, die Grenzschutzagentur Frontex zu entsenden. Noch rund 1,5 Monate, dann heißt es wieder Ozapfdis. Was dieses Jahr auf dem Münchner Oktoberfest neu ist, hat jetzt die Stadt mitgeteilt. Fabian Schaffer mit den Einzelheiten.
2: KI-gestützte Kameras sollen künftig frühzeitig erkennen, wenn sich zu viele Menschen an einer Stelle sammeln. Letztes Jahr kam es ja zu tumultartigen Szenen, als das Festgelände vor den Zelten völlig überfüllt war. Zusätzlich soll eine eigene Koordinierungsstelle dafür sorgen, dass Sicherheitsbehörden und Stadt Infos schneller austauschen und Besucherströme besser lenken können. Den Anstich übernimmt erstmals Münchens neuer OB Krause.
1: Geht das Handy, der Kühlschrank oder die Waschmaschine kaputt, haben wir ab heute das Recht auf Reparatur. Eine entsprechende EU-Richtlinie sieht vor, dass Ersatzteile und/oder Reparaturen gratis oder zu angemessenen Preisen angeboten werden müssen. Das Ziel: Elektroschrott vermeiden und Ressourcen schonen. Die Regel gilt nur für neu gekaufte Ware. Die FIFA-Krise ist in vollem Gange. Aus Protest gegen die Pläne von FIFA-Chef Infantino ist Medienberichten zufolge sein leitender Berater Carlos Cordero zurückgetreten. Der Vorschlag sei ein schlechtes Geschäft für den Fußball und die langfristige Zukunft des Sports, schreibt Cordero in einem Statement, das dem Sender Sky vorliegt. Infantino will künftig private Investoren bei Turnieren einsteigen lassen.
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3: A3 Regensburg Richtung Passau zwischen Schwarzach und Hengersberg, 8 Kilometer Stau. Dann die A3 Regensburg Richtung Nürnberg zwischen Velburg und Neumarkt-Ost, 4 Kilometer stockender Verkehr. A6 Nürnberg in Richtung Pilsen auf Höhe Wernberg-Ost, Achtung, liegen Reifenteile auf der Fahrbahn. Die Einfahrt ist hier momentan blockiert, steht ein kaputter Brummi. A93 Holledau Richtung Regensburg zwischen dem Dreieck Saalhaupt und Regensburg-Nord, um die 15 Kilometer Stau, kostet euch gut über 40 Minuten. Dann die Gegenseite A93 Regensburg in Richtung Holledau fahren, zwischen Regensburg-Nord und Kumpfmühlen 3 Kilometer Stau und Achtung im Pfaffensteiner Tunnel, da liegt immer noch ein Metallteil auf der Fahrbahn.
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3: Derzeit keine Blitzer gemeldet.
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3: In Regensburg am Jahnstadion 34 Grad. In Schwandorf am Bahnhof messen wir 33 Grad und bei euch in Pilsach im Landkreis Neumarkt momentan 30 Grad. Mit einem heißen Sonnengruß geht's rein in Richtung Wochenende. Heute Nachmittag nochmal bis zu 36 Grad. Am Abend wird's ein bisschen wolkiger. Vereinzelt kann es in der Nacht auf Samstag etwas gewittern. Der Wettertrend. Morgen liegt was in der Luft. Die Luftfeuchtigkeit steigt ganz schön an. Da kann es insgesamt etwas gewittriger werden, teilweise auch regnen. Aber auch die Sonne ist morgen mit dabei. Die Temperaturen gehen ein kleines Stück zurück. Morgen und am Sonntag so knapp um die 30 Grad.
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3: Manche Sachen sollte man besser in geschlossenen Räumen machen. Mit zugezogenen Vorhängen. Haben Katy Perry und ihr Justin Trudeau aber nicht ganz so gesehen. Die beiden machen gerade Urlaub in Südfrankreich. Und da es da auch so sonnig heiß ist, müssen die beiden sich natürlich auch immer schön eincremen. Da hilft der Justin doch gerne und schmiert die Katy in aller Herrgottsöffentlichkeit unterm Kleid und auf den Brüsten ein. Das sind ja auch die Stellen, die am schnellsten rot werden, ganz klar. Und wenn wir schon bei leicht bekleidet sind, Heidi Klum macht aktuell wieder Werbung im Bikini, diesmal für Chips. Hat nämlich gerade 3 limitierte Sorten rausgebracht. Fragt sich jetzt nur noch der Tom Kaulitz, was er denn eigentlich zuerst vernascht. Gehen wir schnell weiter zum Eminem. Holt seinen Frühjahresputz nach und versteigert jetzt 100 Paar Turnschuhe für den guten Zweck. Alle signiert und noch nie getragen. Und da sagt man, Frauen haben ein Schuhproblem.
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18: A3 Regensburg Richtung Nürnberg zwischen Velburg und Neumarkt Ost, 3 Kilometer stockender Verkehr. A6 Nürnberg Richtung Pilsen auf Höhe Wernberg Ost, Achtung, liegen Reifenteile auf der Fahrbahn, die Einfahrt ist blockiert, da steht ein kaputter LKW. A93 Holledau Richtung Regensburg, ihr braucht Geduld zwischen dem Dreieck Saalhaupt und Regensburg Nord, momentan 13 Kilometer Stau. Und Stau auch auf der Gegenseite A93 Regensburg Richtung Holledau, zwischen Regensburg Nord und Kumpfmühl sind es 3 Kilometer Stau. Und Achtung im Pfaffensteiner Tunnel, hier weiterhin Gefahr durch ein Metallteil auf der Fahrbahn. Und die A93 Regensburg in Richtung Weiden, zwischen Regenstauf und Brunholz, Gegenstände liegen hier auf der Fahrbahn, Achtung bitte.
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18: Derzeit keine Blitzer gemeldet.
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18: Mit einem heißen Sonnengruß geht's rein in Richtung Wochenende. Heute Nachmittag noch mal bis zu 36 Grad. Am Abend wird's ein bisschen wolkiger. Vereinzelt kann es in der Nacht auf Samstag etwas gewittern. Der Wettertrend. Morgen liegt was in der Luft. Die Luftfeuchtigkeit steigt ganz schön an. Da kann es insgesamt etwas gewittriger werden, teilweise auch regnen. Aber auch die Sonne ist morgen mit dabei. Die Temperaturen gehen ein kleines Stück zurück. Morgen und am Sonntag so knapp um die 30 Grad.
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2: Viele treffen sich ja heute noch auf der A93 oder A9 Richtung Süden. Schön Start in die Sommerferien, ihr Lieben. Hier bei uns können wir auch toll Urlaub machen und feiern. Auf dem Bürgerfest in Wenzenbach zum Beispiel. Läuft bis Sonntag, wird super. In Regensburg bebt der Stadtpark bei den Rehwagnächten mit ganz viel Live-Musik auf mehreren Bühnen. Heute Klassik, morgen Pop bis Rock bis Swing. Gratis Open-Air-Festival für alle im Regensburger Stadtpark. Der gehört dann am Sonntag den Kleinen. Beim großen Kinderbürgerfest mit Bühnenprogramm, Mitmachaktionen, vielen coolen Ständen, Luftballons, Seifenblasen. Kibü am Sonntag ab 10. Viel Spaß im Stadtpark in Regensburg.
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16: Ich bin Florian Klaus. Gute Nachrichten für Azubis. Wer in einem Betrieb mit Tarifvertrag lernt, verdient deutlich mehr als noch vor ein paar Jahren. Im Durchschnitt sind die Azubi-Gehälter im vergangenen Jahr im Schnitt um fast 7% gestiegen. Stärker als die normalen Löhne. Claudia Wächter berichtet.
17: Für die meisten bedeutet das, schon im ersten Lehrjahr gibt's mehr als 1.000 Euro pro Monat. Azubis sollen möglichst auf eigenen Beinen stehen, heißt das Ziel der Gewerkschafter. Aber es gibt auch große Unterschiede. Gut verdienen Azubis zum Beispiel im öffentlichen Dienst, in der Pflege, aber auch in der Baubranche. Im Friseurhandwerk dagegen gibt's deutlich weniger.
16: Spaniens Ministerpräsident Sanchez hat den Andrang zehntausender Migranten auf die Nordafrika-Exklave Ceuta als Angriff auf Spanien bezeichnet. Das Land setzt zum ersten Mal seit rund 5 Jahren wieder das Militär zur Grenzsicherung ein. Fast 50.000 Menschen sind Medienberichten zufolge innerhalb weniger Tage von Marokko nach Ceuta gekommen. Die meisten schwimmend. Mindestens 34 Menschen starben nach offiziellen Angaben im Meer. Die Hackerattacke eines KI-Modells des ChatGPT-Entwicklers OpenAI hat vor einer Weile für viel Aufsehen gesorgt. Einen ähnlichen Fall hat jetzt auch Konkurrent Anthropic eingeräumt. In Testläufen sei eine KI ungeplant in Computersysteme von 3 Unternehmen eingedrungen. Allerdings hatte sie es auch einfacher. Während die OpenAI-KI erst einen Weg aus der Testumgebung finden musste, war diesmal der Weg zum Internet wegen eines Missverständnisses immer frei. Monatelang mussten Reisende zwischen Nürnberg und Regensburg auf den Bus umsteigen. Zum Start in die Sommerferien fahren auf der Strecke wieder Züge. Die Sanierung ist fertig. Sie hat 3 Wochen länger gedauert als geplant, mehr kosten soll sie deswegen aber nicht. Ursprünglich hatte die Bahn mit rund 1,4 Milliarden Euro gerechnet. Die Prognose sei aber um einen 3-stelligen Millionenbetrag gesenkt worden, heißt es. In Bayern sind im vergangenen Jahr rund 20.350 Ehen geschieden worden. Laut Behörden fast gleich viele wie im Vorjahr, aber deutlich weniger als im Rekordjahr 2003. Da gab es fast 30.000 Scheidungen. Meist beantragen Frauen diese Trennung. Bei einem Viertel der Fälle gibt es ein gemeinsames minderjähriges Kind.
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18: 2 Minuten nach 3 am Freitag auf der A3 nach Nürnberg. Zwischen Vielburg und Neumarkt Ost hier stockt der Verkehr im Moment. A93 Holledau nach Regensburg zwischen Dreieck Saalhaupt und Regensburg Nord. 9 Kilometer Stau im Moment. Knapp 40 Minuten dauert es hier länger. Im weiteren Verlauf der A93 nach Weiden in Höhe Schwandorf Mitte in beiden Richtungen Gefahr durch Personen auf der Fahrbahn. Die Gegenrichtung A93 Richtung Holledau zwischen Regensburg Nord und Kreuz Regensburg. 4 Kilometer Stau hier im Baustellenbereich. 9 Minuten plus.
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18: 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Das ist die 08000 08007.
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18: Das Charivari-Wetter in Regensburg an der Steinernen Brücke sind 37 Grad. Heute 36 in Schwandorf am Marktplatz und in Wilmeringkreis kam 37 Grad. Gut heiß heute Nachmittag mit ganz viel Sonnenschein. Zum Abend hin und in der Nacht kann es gewitterig werden. Der Charivari-Wettertrend. Morgen bei Sonne und Wolken schwül warm. Auch da ganz vereinzelt Schauer und Gewitter geben bei 29 bis 32 Grad. Nicht mehr ganz so heiß. Ähnlich dann auch der Sonntag.
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18: 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Dranbleiben, bis dahin Musik von Austies, ganz neu, The Art of Letting Go, ist ein richtiger Ohrwurm, davor Pink mit What About Us, wir haben es genau 3:05 jetzt.
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0: Charivarium, 13 Minuten nach 3 am sonnig heißen Freitag. Normal fliegen im Baseballstadion Regensburg Bälle durch die Luft und es wird gefightet. Ab dem Wochenende laufen hier die schönsten Filme unter freiem Himmel.
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0: Die Armin-Wolf-Arena in Regensburg wird zum Open-Air-Kino. Eine riesen Leinwand steht auf dem Spielfeld. Ab Sonntag bis zum Ende der Sommerferien laufen Blockbuster, Animationsfilme, Komödien, Horrorfilme, Actionstreifen und ein Münchner in Himmel zum Beispiel oder die Rocky Horror Picture Show bis hin zu Michael Jackson und Minions and Monster. Wir laden euch zu viert ein zu 2 Filmen eurer Wahl.
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0: 19 Minuten nach 3. Lieber einen mega Sommerabend draußen verbringen oder ins Kino gehen? Geht beides gleichzeitig.
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0: Am Sonntag startet in Regensburg das Open-Air-Kino im Baseballstadion. Jeden Abend, wenn die Sonne untergeht, laufen da die schönsten Filme die ganzen Sommerferien lang. Und zwei Filme aussuchen und zu viert hingehen darf jetzt der Matthias aus Bodenwörgrath-Schwandorf. Matthias!
3: Ja, hallo!
0: Charivari schenkt dir damit Open-Air-Kinokarten jetzt für Regensburg.
3: Das ist super.
0: Und du stehst eher auf Komödien, gell? Was Lustiges. Hast du da schon was ausgesucht?
3: Ja, ich stehe mehr auf Komödie. Ja, der neue Eberhofer wäre nicht schlecht. Aber ich habe es jetzt gerade mal gegoogelt. Der ist schon ausverkauft. Aber es sind andere auch dabei, wo ich sage, der interessiert mich.
0: Sucht euch was Schönes aus.
3: Meine Frau ist mehr auf Action. Ja, Actionfilme, und da werden wir dann auch was finden.
0: Definitiv. Und du hast jetzt eh Glück gehabt. Du hast nämlich den Aufruf gehört. Ihr macht's aber gerade was? Daheim? Ihr macht's gerade was?
3: Daheim, ja. Bin gerade mit dem Vater unterwegs, mit dem neuen Auto sind wir gefahren. Hat mir das einmal gezeigt, weil die haben Motorschaden gehabt, jetzt, weil sie am Hochzeitstag unterwegs waren. Hat sie super getroffen, und ja, und jetzt hat er ein neues Auto, und das haben wir gerade angeschaut, und da läuft natürlich auch Charivari bei mir auch im Radio.
0: Sehr gut, und das hat sich definitiv gelohnt. Bleib nur kurz dran, genau. Matthias. Dankeschön. Die nächste Gewinnchance heute schon zwischen 5 und 6. Dann habe ich Karten für mein Freund Vicky auf der Fürther Waldbühne.
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0: von 3 bis 3 auf Charivari am Freitag. In die nächste halbe Stunde mit mehr Hits und mehr Vielfalt. Mit dem Pop-Duo Climie Fischer aus den 80ern, Love Changes. Nico Santos wird dabei sein, Mos Kenner ganz neu mit Rhythm Unknown. Gleich, wir haben es 3 Minuten vor 3:30 jetzt.
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0: Es ist 3:30. Wenn die Waschmaschine, der Kühlschrank, der Fernseher oder das Handy kaputt ist und ihr lieber reparieren statt wegwerfen möchtet, dann geht das jetzt leichter mit dem neuen Recht auf Reparatur. Gibt's auch eine neue Webseite, reparieren-statt-wegwerfen.de. Könnt ihr euch auch mal anschauen. Thema heute auch ausführlicher in den Nachrichten wieder zur vollen Stunde bei uns.
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8: Junge Menschen für die Themen Energie, Klimaschutz und gesellschaftliche Verantwortung sensibilisieren. Das war das Ziel einer Energiebildungsreihe an weiterführenden Schulen hier im Landkreis Kelheim. Und dieses Ziel ist erreicht worden, freut sich der Landkreis. Etwa 650 Schülerinnen und Schüler aus 5. Klassen haben sich einen 90 Minuten langen Vortrag angehört. Darin ging es unter anderem um den persönlichen Klimafußabdruck und um das Schonen von Ressourcen. Der Landkreis will die Bildungsreihe fortsetzen. Michael Hegele, Charivari in Kelheim.
9: Vor gut 20 Jahren hat der Hersteller von Elektrokeramik Stettner sein Werk hier in Neumarkt zugesperrt. Es ist zur Industriebrache verkommen. Doch bald regt sich auf dem gut 12.000 Quadratmeter großen Areal neues Leben. Der Konzern Max Bögl hat es gekauft und wird hier Mehrfamilienhäuser und eine Tiefgarage bauen. Schon nächstes Jahr beginnt der Abbruch der alten Hallen. Anwohner will Bögl zeitig über die Pläne informieren. Wie viel der Konzern für das Gelände gezahlt hat, wurde nicht mitgeteilt. Dit Kapfinger, Charivari in Neumarkt.
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0: Vorsicht auf der A3 nach Nürnberg zwischen Nittendorf und Laber. Hier steht ein defekter LKW, da liegen auch Reifenteile auf der Fahrbahn. In dem Bereich staut es sich gerade zwischen Sinzing und Laber auf 5 Kilometer. Gut 20 Minuten müsst ihr hier mehr einplanen. Länger dauert es auch auf der A93 Holledau nach Regensburg zwischen Bad Abbach und Regensburg Nord. Hier sind es 8 Kilometer Stau, eine halbe Stunde plus. Und die Gegenrichtung in dem Bereich A93 Richtung Holledau zwischen Regensburg West und Regensburg Kumpel. Mühl 2 Kilometer Stau, 5 Minuten dauert's länger.
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0: Meldet uns Staus und Blitzer immer kostenlos an die Charivari Verkehrshotline, die 08000 08007.
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0: Das Charivari-Wetter. Richtig heiß heute nochmal am Nachmittag in Regensburg am Königswiesenpark sind es 37 Grad. 36 in Langweid, Kreis Kelheim und 35 in Neumarkt am unteren Markt. Viel Sonnenschein jetzt erstmal am Nachmittag, gegen Abend hin und in der Nacht. Kann es auch gewittrig werden bei uns in Regensburg, Niederbayern und der Oberpfalz. Morgen dann Sonne und Wolken und auch Schauer und Gewitter sind möglich bei etwas kühleren 29 bis 32 Grad. Der Charivari-Wettertrend am Sonntag meist sonnig und trocken bei ähnlichen Temperaturen.
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0: Ein Grund zu feiern für unsere Kinder, der Start in die Sommerferien. Und feiern tut an dem Wochenende auch gerade der Schwandorfer Landrat Thomas Ebeling. Aber auf ganz andere Art und Weise werden wir erfahren in dieser halben Stunde dazu. No Doubt, die 90er, Don't Speak und Taylor Swift legt los jetzt mit Opalite. Ich bin Herbert Feldbauer, um 3 Minuten nach 3:30.

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0: Charivari um 4:12. Einmal im Jahr tauscht der Schwandorfer Landrat Thomas Ebeling von der CSU Anzug und Krawatte gegen seine Metal-Kutte. Sein Schreibtisch ist gerade leer. Thomas Ebeling feiert beim legendären Wacken Open Air in Schleswig-Holstein. Herr Ebeling, heuer ist das Wetter ja auch noch richtig gut. Warum zieht Sie da immer wieder hin?
1: Das Wacken Open Air verbreitet einfach eine unglaubliche Faszination. Musik, ja, und einfach die ganzen Leute, die alle friedlich miteinander feiern. Das ist eine Atmosphäre, die man kaum beschreiben kann. Die muss man einfach erlebt haben. Da kann ich eben nur raten, das einfach mal zu machen.
0: Was hat Ihnen bisher am besten gefallen?
1: Das bisherige Highlight für mich waren Hämatom am Mittwochabend. Also unsere Oberpfälzer Vertreter auf dem Wacken Open Air, die waren wirklich super. Und ja, danach die H-Blocks waren zum Beispiel auch ganz hervorragend. Und ich bin mir sicher, dass noch einige weitere Highlights folgen werden.
0: Dann noch viel Spaß in Wacken. Noch bis morgen wird da gefeiert auf dem Festival. Ab Montag sitzt der Thomas Ebeling dann wieder brav im Landratsamt in Schwandorf und geht in Anzug und Krawatte seiner Landratstätigkeit nach. 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

0: vor vier. Nächste Stunde der US-Sänger Ray Dawson. Mit seinem Hit Blood Running gleich nach vier. Dazu die 90er. Mit Aerosmith und Crazy gleich bei uns.
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0: Im Feierabendverkehr am Freitag zum Start in die Sommerferien ist gut was los. Eine ausführliche Übersicht gleich nach den Nachrichten.
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2: bin Florian Klaus. Mindestens 34 Menschen sind bei dem Versuch gestorben, von Marokko in die spanische Exklave Ceuta zu gelangen. Rund 60.000 Menschen sind jüngst innerhalb von wenigen Tagen dort angekommen. 25.000 von ihnen sollen das Gebiet schon wieder verlassen haben. Christoph Meyer berichtet.
3: Es waren chaotische Bilder, die aus Ceuta in die Welt getragen wurden. Viele der Migranten erreichten die spanische Exklave über das Meer und drängten sich an der Küste. In anderen EU-Staaten löste der Andrang große Besorgnis aus. Italiens Ministerpräsidentin Giorgia Meloni forderte gar einen Ausschluss Spaniens aus dem Schengen-Raum. Zuspruch erhielt sie aus Schweden und Finnland.
2: Wer Waschmaschine, Kühlschrank, TV oder Handy lieber reparieren statt wegwerfen möchte, findet jetzt Hilfe. Die neue Website reparieren-statt-wegwerfen.de vermittelt direkt passende Werkstätten in der Nähe. Hintergrund ist das neue Recht auf Reparatur. Laut einer Studie haben zwar 44% der Verbraucherinnen und Verbraucher davon gehört, die genauen Regeln kennen aber die wenigsten. Die Zahl der Arbeitslosen in Deutschland ist im Juli wieder über die 3-Millionen-Marke gestiegen. Laut der Bundesagentur für Arbeit sind es 28.000 mehr als vor einem Jahr. Für den Rest des Jahres erwartet der Arbeitsmarktexperte Terzenbach von der Bundesagentur keine starken Veränderungen. Er verwies auf die Umstände in aller Welt, vor allem die Energiepreissituation wegen des Kriegs in Nahost. Einfach eine Beschreibung eingeben und die KI produziert einen Song dazu. Das bietet das Unternehmen Suno an. Vor dem Landgericht München musste es jetzt wegen eines Urheberrechtsverstoßes eine deutliche Niederlage einstecken. Das Gericht hat Suno verboten, geschützte Lieder ohne Genehmigung zu benutzen. Das KI-Modell war mit bekannten Songs wie Atemlos, Daddy Cool und Mambo No. 5 trainiert worden und gab sie bei Tests auch erkennbar wieder. Lidl ruft in 10 Bundesländern seine Dulano Delicatesse Edelsalami Rind zurück. Grund ist Bakterienbefall, der Durchfall auslösen kann. Betroffen sind die 100-Gramm-Packungen mit Mindesthaltbarkeitsdatum 10.8. und dem Identitätskennzeichen DEEV42. Wer die Salami zu Hause hat, sollte sie nicht essen und kann sie im Markt zurückgeben. Das Geld gibt's auch ohne Kassenbon zurück.
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5: Am Wochenende ist hochsommerliches Badewetter angesagt. Viele Kinder werden daher auch hier im Landkreis Neumarkt die Freibäder stürmen und den Beginn der Ferien feiern. Damit sie nicht zu lange in der prallen Sonne bleiben, stehen jetzt in 4 Bädern Tafeln, die den UV-Wert anzeigen. Es sind das Schlossbad Neumarkt, das Berchinger Erlebnisbad Berle, das Siebentäler Panoramabad Dietfurt und das Wellenfreibad Jura Mare in Parsberg. Die Tafeln wurden von der AOK und der Gesundheitsregion Plus gesponsert. Michael Hegele, Charivari.
6: Endlich und jetzt aber wirklich fahren zwischen Regensburg und Nürnberg wieder Züge. Die Deutsche Bahn hat die frisch sanierte Strecke wieder in Betrieb genommen. Die ersten Güterverkehrszüge fahren dort schon, ab morgen dann alle Züge. Damit ist die erste Korridorsanierung in Bayern abgeschlossen. Seit Februar war die Strecke zwischen Regensburg und Nürnberg komplett gesperrt gewesen. Die Bahn hat dort unter anderem über 100 Kilometer Gleise und Oberleitungen erneuert und insgesamt 20 Bahnhöfe modernisiert und aufgewertet. Anja Stubber, Charivari.
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7: 4 Minuten nach 4. Eine größere Sache ist das momentan auf der A3 Nürnberg nach Regensburg. Und zwar zwischen Nittendorf und Sinsing. Ein schwerer Unfall. Da ist die Richtungsfahrbahn gesperrt. Aktuell auch ein Rettungshubschrauber im Einsatz. Empfohlene Umleitung, die U55. Es staut sich da im Moment zwischen Nittendorf und Sinsing auf 2 Kilometer, 20 Minuten plus. Im weiteren Verlauf der A3 nach Passau. An der Ausfahrt Neutraubling ein defekter PKW. A3 in der Gegenrichtung nach Nürnberg zwischen Kreuz Regensburg und Nittendorf. 4 Kilometer Stau, eine Viertelstunde plus. A93 Holledau-Regensburg zwischen Dreieck Saal-Haupt und Regensburg-Nord. 9 Kilometer Stau, eine halbe Stunde mehr einplanen. Und die B15 Richtung Saal-Haupt zwischen Schierling-Nord und der Einfahrt Saal-Haupt. Gefahr durch Fahrzeugteile auf der Fahrbahn.
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7: In Regensburg in der Dornierstraße ein Blitzer, außerdem in der Sandgasse und im Landkreis Regensburg in Hemau. Das ist die Riedenburger Straße hier. Meldet uns gerne Staus und Blitzer kostenlos an die 08000 08007. Nee, nochmal. 08000 08007. So ist es richtig.
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7: Eine glatte 1 heute am Zeugnistag fürs Charivari-Wetter. Sonne und heiß. 35 Grad in Neumarkt am Bahnhof, 36 in Freistadt und 34 in Biburg, Kreis Kelheim. Zum Abend hin steigt dann die Wahrscheinlichkeit für Schauer- und Hitzegewitter. Auf in die Sommerferien dann morgen bei Sonne und Wolken. Schwül warm, nicht ganz so heiß mit 29 bis 32 Grad. Vereinzelt auch Gewitter. Der Charivari-Wetter trennt am Sonntag. Meist sonnig und trocken bei ähnlich warmen Temperaturen.
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7: Die hochsommerlichen Temperaturen gerade sorgen dafür, dass es bei so mancher Veranstaltung jetzt am Wochenende auch eine kleine Änderung gibt. Der Bürgermeister von Wenzenbach nimmt's mit Humor gleich bei uns. Nach Ray Dalton, Aerosmith, Crazy, die 90er und One Republic ganz neu mit Need Your Love jetzt.
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0: Charivari mit Sonne und 35 Grad durch den Freitagnachmittag. Zum Wochenende steigt die Veranstaltungsdichte wieder an in der Region und wegen der Sommerhitze gibt es eine kleine Änderung beim Bürgerfest in Wenzenbach, Kreis Regensburg. Das Fischerstechen fällt buchstäblich ins Wasser. Bürgermeister Sebastian Koch bei uns.
1: Servus zusammen.
0: Hallo. Bei dem Wettkampf auf dem Wasser versuchen ja zwei Teilnehmer auf Booten mit langen Lanzen sich gegenseitig ins Wasser zu stoßen, aber genau das geht nicht wegen Blaualgenalarm im Dorfweiher. So was Doofes, hä?
1: Für mich persönlich wäre das natürlich kein Problem gewesen, weil ich ohnehin gewonnen hätte, aber wir wollten das den vielen Prominenten, die mitmachen wollten, nicht antun.
0: Okay, sicher ist sicher. Aber das Bürgerfest wird bestimmt auch ohne Fischerstechen diesmal super. Was ist alles geboten?
1: Wir freuen uns auf ein ereignisreiches Wochenende. Dich erwarten tolle Angebote für Kinder, stimmungsvolle Live-Musik, ein Festzug mit beeindruckenden Oldtimern und viele kulinarische Highlights, die unsere engagierten Ortsvereine für dich zubereiten.
0: Klingt wirklich super.
1: Also, kommt gern vorbei, genießt die besondere Atmosphäre bei uns und feiert mit uns ein unvergessliches Festwochenende. Wir sehen uns.
0: Wenzenbach im Kreis Regensburg feiert ab heute bis Montag Bürgerfest. Wegen Blaualgenalarm fällt das traditionelle Fischerstechen diesmal aus. Wird aber auch so super, haben wir ja gerade gehört. Viel Spaß am Wochenende bei allem, was ihr macht. 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

0: Charivari um 4:30 und Halleluja, es fahren wieder Züge zwischen Regensburg und Nürnberg auf der frisch sanierten Strecke. Seit Februar war da ja gesperrt. Darunter wurden 20 Bahnhöfe neu gemacht und die Strecken, alles glänzt und funkelt, auch wenn sie jetzt ein paar Wochen insgesamt länger gedauert hat als geplant. Es fahren wieder Züge. Mehr aus der Region gleich um 4:30, die Charivari Lokalreporter, dazu Musik in der nächsten halben Stunde von Michael Schulte, seine aktuelle Single 5 AM, außerdem Peter Schilling, die 80er dabei, Major Tom gleich.
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0: 4:30 durch am Freitag und das sehen wir heute. Mindestens 34 Menschen sind bei dem Versuch ums Leben gekommen, von Marokko in die spanische Exklave Ceuta zu gelangen. Rund 60.000 Menschen sind innerhalb von wenigen Tagen dort angekommen. Thema heute auch ausführlicher in den Nachrichten zur vollen Stunde dann.
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17: Vor gut 20 Jahren hat der Hersteller von Elektrokeramik Stettner sein Werk hier in Neumarkt zugesperrt. Es ist zur Industriebrache verkommen. Doch bald regt sich auf dem gut 12.000 Quadratmeter großen Areal neues Leben. Der Konzern Max Bögl hat es gekauft und wird hier Mehrfamilienhäuser und eine Tiefgarage bauen. Schon nächstes Jahr beginnt der Abbruch der alten Hallen. Anwohner will Bögl zeitig über die Pläne informieren. Wie viel der Konzern für das Gelände gezahlt hat, wurde nicht mitgeteilt. Dit Kapfinger, Charivari in Neumarkt.
18: Eine Gruppe Teenager hat hier in Regensburg einen jungen Mann offensichtlich um Geld erpresst. Die Kripo Regensburg konnte den Fall schnell aufklären, hat einen Großteil der Tatverdächtigen hinter Gitter gebracht. Ein Bulgarer, ein Iraker und zwei Syrer im Alter zwischen 16 und 18 Jahren hatten bei den Regensburger Karden einen jungen Mann bedroht, geschlagen und ihm ein paar 100 Euro abgenommen. Wenige Tage später hat die Kripo die mutmaßlichen Täter an mehreren Orten hier in der Region festgenommen. Anja Stubber, Charivari in Regensburg.
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0: Vorsicht auf der A3 Nürnberg-Regensburg. Zwischen Nittendorf und Sinzing ein schwerer Unfall. Da ist die Richtungsfahrbahn gesperrt. Ein Rettungshubschrauber im Einsatz. Da staut sich's aktuell auf 5 Kilometer zwischen Laber und Sinzing. Knapp eine Stunde dauert's länger. Empfohlene Umleitung die U55. Im weiteren Verlauf der A3 nach Passau an der Ausfahrt Neutraubling defekter PKW. Die A3 in der Gegenrichtung nach Nürnberg zwischen Kreuz Regensburg und Nittendorf 6 Kilometer stockend. 11 Minuten dauert's länger. A93, Holledau nach Regensburg zwischen Bad Abbach und Regensburg Nord. 8 Kilometer Stau, 25 Minuten plus. Und die B15 Richtung Saalhaupt zwischen Schierling Nord und Einfahrt Saalhaupt. Gefahr durch Fahrzeugteile auf der Fahrbahn.
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0: Da ist jemand in der Leitung.
8: Hier ist die Dagmar. Ich rufe den Blitzer an. Wisst ihr den in Zeitlern schon?
0: Nein, schieß los.
8: Halleluja, der ist sowas von versteckt am Baum, im Laub vom Baum drin. Und zwar stadtauswärts, also ortsauswärts Richtung Regenstau, aber beidseitig. Und direkt am Baum, vielleicht sagt es dazu.
0: Tempo 50, ne? Im Landkreis Regensburg-Zeitlern.
8: Genau.
0: Danke, schönes Wochenende.
8: Gerne ebenso. Tschüss.
0: Außerdem wird geblitzt in Regensburg-Dornierstraße und in der Sandgasse und im Landkreis Regensburg noch in Hemau in der Riedenburger Straße. Die Charivari-Verkehrshotline ist immer kostenlos. 08000 08007. Das Charivari-Wetter. Richtig heiß heute nochmal am Freitagnachmittag mit 37 Grad in Regensburg im Kasernenviertel. Ein paar mehr Wolken jetzt aufgezogen. 36 Grad in Schwandorf am Bahnhof, genau wie in Rodingkreis Cham. Es geht erstmal mit Sonne und Wolken weiter zum Abend hin. Und in der Nacht können dann aber auch Schauer und Gewitter dazukommen. Morgen am Samstag nicht mehr ganz so heiß bei 29 bis 32 Grad, aber ziemlich schwülwarm, dampfig. Auch da kann es gewitterig werden. Der Charivari-Wettertrend am Sonntag, Sonne und Wolken und meist trocken bei ähnlichen Temperaturen dann.
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0: Die einen von euch, die packen jetzt noch ganz hektisch die letzten Sachen, dass es dann über Nacht dann losgehen kann in den Urlaub mit der ganzen Familie. Die anderen von euch machen sich's entspannt am Nachmittag mit einem schönen Eisbecher jetzt um 5 Minuten nach 4:30. Genießt die Zeit. Wir liefern die Musik. Matt Simons, Catch and Release. Gleich davor Mars Smith, Superstar mit Stay. Ich bin Herbert Feldbauer. Servus.

0: Charivari am Freitag, 16.45 Uhr. Da gehen wir nochmal kurz auf die Straßen.
1: Hallo, hier ist Uli.
0: Servus.
1: Ich habe ein kleines Update für die A3 wegen dem Unfall dort. Mhm. Es ist immer noch eine Vollsperrung. Der Stau wird länger. Es empfiehlt sich, ab Beratzhausen abzufahren.
0: Herzlichen Dank für den Anruf, Uli.
1: Immer wieder gerne. Bis zum nächsten Mal.
0: Ciao. Auf der A3 Nürnberg-Regensburg eben zwischen Nittendorf und Sinsing gerade ein schwerer Unfall. Die Richtungsfahrbahn da gesperrt. Der Juli verabschiedet sich am letzten Schultag heute. Morgen geht's rein in den August. Neuer Monat, neue Regeln für uns im Alltag hier in Regensburg, Niederbayern und der Oberpfalz. Wenn ihr mit der Bahn unterwegs seid und am DB-Bonusprogramm teilnehmt, solltet ihr mal schauen. Da ändert sich nämlich was beim Sammeln und Einlösen der Punkte. Und eben ganz, ganz wichtig, die Strecke Regensburg-Nürnberg nach der Sanierung. Morgen dann auch wieder für Personenzüge frei. Auch beim Thema Solarenergie gibt's eine Neuerung. Die Vergütung für neuen Solarstrom wird angepasst. Wenn ihr also mit einer eigenen PV-Anlage liebäugelt, solltet ihr euch vorher ausführlich informieren. Außerdem wird's für bestimmte Verpackungen strenger. Einige Chemikalien, die dafür sorgen, dass Papier schön fett- oder wasserabweisend bleibt, werden stärker eingeschränkt. Und auch künstliche Intelligenz bekommt neue Regeln. Bei bestimmten KI-Inhalten soll künftig klarer erkennbar sein, dass sie von einer Maschine erstellt wurde. Für Familien gibt es ebenfalls eine wichtige Änderung. Der Anspruch auf Ganztagsbetreuung für Grundschulkinder wird weiter ausgebaut. Also der August bringt einige Neuerungen und manche merkt man sofort, andere eher so ein bisschen im Hintergrund. Das Wichtigste ist, mit dem August starten die Sommerferien in Bayern. Es ist 16.46 Uhr.

0: Charivarium. 5 Minuten vor 5. Im Biergarten sagt man, wenn man gehen will, kommt Salma. Alvaro Soler singt Con Calma. Mehr Hits, mehr Vielfalt. Nächste Stunde. Die 80er mit Berlin. Take my breath away. Gleich nächste Stunde.
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0: Die Reisewelle geht los. Alle haben Ferien auf den Straßen jetzt gerade zum Feierabend am Freitag. Auch gut, was los? Eine Übersicht gleich wieder nach den Nachrichten bei uns.
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1: Ich bin Florian Klaus. Bundeskanzler Merz hat die spanische Regierung dazu aufgerufen, die Lage in der Exklave Ceuta schnellstmöglich in den Griff zu bekommen. Rund 60.000 Menschen waren nach Behördenangaben in den vergangenen Tagen irregulär in dem Gebiet angekommen, viele schwimmend von Marokko aus. Mindestens 34 Menschen starben nach offiziellen Angaben bei dem Versuch. 25.000 der Migranten sollen bis heute Mittag Ceuta schon wieder verlassen haben. Für den Kanzler ist es ein Gesamtkonzept, das umgesetzt werden muss, für seine Sozialministerin sogar ein Gesamtkunstwerk, die geplante Rentenreform. Mehrere Ministerpräsidenten sehen das völlig anders. Sachsens Landeschef Kretschmer droht mit einem Nein im Bundesrat. Dirk Zeitler berichtet.
21: Ohne Veränderungen werden wir nicht zustimmen können, sagte Kretschmer dem RND. Und wenn andere Länder auch nicht zustimmen, dann gibt es diese Renten- und Pflegereform nicht. Im Kanzleramt dürfte man über diese Worte eines CDU-Ministerpräsidenten alles andere als erfreut sein. Auf seiner Seite hat Kretschmer die beiden Ostministerpräsidenten Sven Schulz aus Sachsen-Anhalt und den Thüringer Mario Vogt.
1: Nachdem es im letzten Jahr stellenweise deutlich zu voll auf der Wiesn geworden ist, soll es beim diesjährigen Oktoberfest besser laufen. Dabei helfen sollen KI-gestützte Kameras, die zu große Ansammlungen erkennen sollen und schnell Alarm schlagen. Am zweiten Wiesn-Samstag war es im vergangenen Jahr vor den Festzelten so voll geworden, dass es für tausende Menschen weder vor noch zurückging. Zwischen Nürnberg und Regensburg rollen mit Start der bayerischen Sommerferien wieder Züge. Die Bahn hatte die stark befahrene Strecke komplett saniert, statt nur einzelne Gleise, Signale und Bahnhöfe zu erneuern. Die Kostenprognose wurde von rund 1,4 Milliarden Euro um einen dreistelligen Millionenbetrag gesenkt. Es war die erste von 7 geplanten Korridorsanierungen in Bayern. Die Kritik an den FIFA-Plänen für einen Einstieg von Investoren bei ihren Turnieren zieht immer weitere Kreise. Nach der Boykottdrohung der Europäischen Fußballunion UEFA sind auch der nordamerikanische und der asiatische Dachverband auf Abstand gegangen. Und ein hochrangiger Berater von FIFA-Chef Infantino ist aus Protest gegen das Vorhaben zurückgetreten. Er könne nicht tatenlos zusehen, schrieb Carlos Cordero.
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22: Junge Menschen für die Themen Energie, Klimaschutz und gesellschaftliche Verantwortung sensibilisieren. Das war das Ziel einer Energiebildungsreihe an weiterführenden Schulen hier im Landkreis Kelheim. Und dieses Ziel ist erreicht worden, freut sich der Landkreis. Etwa 650 Schülerinnen und Schüler aus 5. Klassen haben sich einen 90 Minuten langen Vortrag angehört. Darin ging es unter anderem um den persönlichen Klimafußabdruck und um das Schonen von Ressourcen. Der Landkreis will die Bildungsreihe fortsetzen. Michael Hegele, Charivari in Kelheim.
23: Endlich und jetzt aber wirklich fahren zwischen Regensburg und Nürnberg wieder Züge. Die Deutsche Bahn hat die frisch sanierte Strecke wieder in Betrieb genommen. Die ersten Güterverkehrszüge fahren dort schon, ab morgen dann alle Züge. Damit ist die erste Korridorsanierung in Bayern abgeschlossen. Seit Februar war die Strecke zwischen Regensburg und Nürnberg komplett gesperrt gewesen. Die Bahn hat dort unter anderem über 100 Kilometer Gleise und Oberleitungen erneuert und insgesamt 20 Bahnhöfe modernisiert und aufgewertet. Anja Stummer, Charivari.
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0: Ihr braucht gerade viel, viel Geduld auf den Straßen. Um 4 Minuten nach 5 staut es sich auf der A3 Nürnberg-Regensburg zwischen Nittendorf und Sinzing, nämlich ein schwerer Unfall. Da ist die Richtungsfahrbahn gesperrt. 8 Kilometer Stau sind es hier, eine gute Stunde Zeitverlust, am besten bei Beratzhausen da runterfahren. Im weiteren Verlauf der A3 nach Passau an der Ausfahrt Neutraubling steht ein defekter PKW. Gegenrichtung A3 nach Nürnberg zwischen Kreuz Regensburg und Nittendorf 6 Kilometer Stau, 15 Minuten braucht er hier länger. Und auch auf der A93 staut es sich, Holledau nach Regensburg. Zwischen Regensburg Süd und Regensburg Nord sind 6 Kilometer, gute 20 Minuten plus aktuell.
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0: Im Stadtgebiet von Regensburg wird einmal geblitzt in der Straubinger Straße, dann in der Dornierstraße und in der Sandgasse. Im Landkreis Regensburg in Himau, Riedenburger Straße gemeldet und die Dagmar hat uns vorher Bescheid gegeben. In Zeitlan Richtung Regenstauf wird geblitzt und zwar ganz versteckt hinter einem Baum. Wenn ihr noch was entdeckt, kostenlos durchklingeln 08000 08007.
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0: Eine glatte 1 heute am Zeugnistag fürs Charivari-Wetter. Sonne und heiß. 35 Grad in Neumarkt am Bahnhof, 36 in Freistadt und 34 in Biburg, Kreis Kelheim. Zum Abend hin steigt dann die Wahrscheinlichkeit für Schauer- und Hitzegewitter. Auf in die Sommerferien dann morgen bei Sonne und Wolken. Schwül warm, nicht ganz so heiß mit 29 bis 32 Grad. Vereinzelt auch Gewitter. Der Charivari-Wetter trennt am Sonntag. Meist sonnig und trocken bei ähnlich warmen Temperaturen.
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0: Dass Schülerinnen und Schüler heute am letzten Schultag ein Zeugnis bekommen haben, ist nichts Ungewöhnliches. Dass ein Schuldirektor von den Schülern ein Zeugnis bekommt, ist sehr wohl ungewöhnlich. In Roding, Kreis Cham nämlich, und wo sich der Schuldirektor ein bisschen unfair benotet fühlt, gleich in 10 Minuten nach Chris Disaran, die neuer Song Good Old Days, Anastasia dabei, die 2000er, One Day in Your Life und vorher Harry Styles mit American Girls jetzt.
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0: dabei auf Charivari am Freitag. 16 Minuten nach 5. In den Schulen in Regensburg-Niederbayern und der Oberpfalz haben die Schülerinnen und Schüler heute ihre Zeugnisse bekommen. In Roding, Kreis Cham, hat der Schuldirektor ein Zeugnis bekommen. Alexander Peintinger von der Realschule Roding. Ist denn jetzt der Notendurchschnitt, den Sie jetzt von den Schülerinnen und Schülern bekommen haben, besser als der, den Sie damals zum Abschluss hatten?
1: Na gut, also ohne meine Leistungen von damals als Schüler schmälern zu wollen, muss ich schon zugeben, dass ich zu meiner aktiven Schülerzeit einen Durchschnitt von 1,7 nicht.
0: Gerechtigkeit haben Sie sehr gut abgeschnitten. Jetzt gibt es aber auch was, wo Sie sich persönlich nicht so fair behandelt fühlen.
1: Ich habe einen doch etwas abweichenden Kleidungsstil und das tatsächlich ein bisschen von anderen Schulleitern. Das ist eher ein bisschen locker und leger bei mir. Habe zwar gemeint, dass das vielleicht gar nicht so schlecht ist und ankommt, aber anscheinend und natürlich mache ich mir da meine Gedanken und werde vielleicht das ein oder andere Accessoire oder Utensil oder Kleidungsstück ergänzen oder austauschen.
0: Der Alexander Peintinger von der Grundschule Rodingkreis kam. Der Direktor dort hat wahrscheinlich heute als einziger selbst ein Zeugnis bekommen, nämlich von den Schülerinnen und Schülern. 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

0: 2 Minuten vor 5:30. Nächste halbe Stunde, nächste Runde. Charivari draußen, Sommer dranbleiben, Tickets gewinnen und mehr Hits, mehr Vielfalt. In der nächsten halben Stunde mit The Boss Hoss und den Common Linnets, Jolene, Mark Ronson dabei mit Miley Cyrus, Nothing Breaks Like a Heart. Gleich nach 5:30.
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0: Es ist genau 17.30 Uhr, 5:30, und da sehen wir heute, mindestens 34 Menschen sind bei dem Versuch ums Leben gekommen, von Marokko in die spanische Exklave Ceuta zu gelangen. Rund 60.000 Menschen sind innerhalb von wenigen Tagen dort angekommen. Das Thema haben wir auch ausführlich in den Nachrichten wieder zur vollen Stunde dann.
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9: Am Wochenende ist hochsommerliches Badewetter angesagt. Viele Kinder werden daher auch hier im Landkreis Neumarkt die Freibäder stürmen und den Beginn der Ferien feiern. Damit sie nicht zu lange in der prallen Sonne bleiben, stehen jetzt in 4 Bädern Tafeln, die den UV-Wert anzeigen. Es sind das Schlossbad Neumarkt, das Berchinger Erlebnisbad Berle, das Siebentäler Panoramabad Dietfurt und das Wellenfreibad Jura Mare in Parsberg. Die Tafeln wurden von der AOK und der Gesundheitsregion Plus gesponsert. Michael Hegele, Charivari.
10: Vor gut 20 Jahren hat der Hersteller von Elektrokeramik Stettner sein Werk hier in Neumarkt zugesperrt. Es ist zur Industriebrache verkommen. Doch bald regt sich auf dem gut 12.000 Quadratmeter großen Areal neues Leben. Der Konzern Max Bögl hat es gekauft und wird hier Mehrfamilienhäuser und eine Tiefgarage bauen. Schon nächstes Jahr beginnt der Abbruch der alten Hallen. Anwohner will Bögl zeitig über die Pläne informieren. Wie viel der Konzern für das Gelände gezahlt hat, wurde nicht mitgeteilt. Dit Kapfinger, Charivari in Neumarkt.
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0: 5:30, dieser Freitag, sorgt heute für volle Straßen, auch jetzt zum Start in den Abend rein auf der A3 Nürnberg-Regensburg. Zwischen Nittendorf und Sinzing, da ist ein schwerer Unfall passiert, die Richtungsfahrbahn gesperrt. Es staut sich hier auf 9 Kilometer zurück bis Berratshausen, 1 Stunde Zeitverlust, empfohlene Umleitung die U55. Im weiteren Verlauf der A3 nach Passau an der Ausfahrt Neutraubling, defekter PKW. Die Gegenrichtung A3 nach Nürnberg zwischen Kreuz Regensburg und Nittendorf, 6 Kilometer stockend, 11 Minuten plus. Weiter auf die A93 Holledau nach Regensburg zwischen Regensburg Süd und Regensburg Nord, 6 Kilometer Stau, knapp 20 Minuten. Dauert es länger.
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0: Der Herbert hier, servus.
12: Hallo, Frage bloß, habt ihr Blitze in Zeitlang?
0: In Zeitlang Richtung Regenstauf, oder? So versteckt Richtung, hinterm Baum.
12: Genau. Brauner Blitzer auf brauner Rinde.
0: Wahnsinn, gut getarnt. Ja, danke nochmal fürs Bestätigen.
12: Gut, ciao.
0: Außerdem geblitzt wird in Regensburg Straubinger Straße, in der Dornier Straße und in der Sandgasse in Regensburg und im Landkreis Regensburg in Himmau-Riedenburger Straße. Wenn ihr noch was entdeckt, die Charivari Verkehrshotline ist kostenlos 08000 08007.
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0: Das Charivari-Wetter in Regensburg beim Schloss Turn und Taxis aktuell 36 Grad bei Sonne und Wolken. Und da ist übrigens heute bekannt geworden, gerade sind ja erst die Schlossfestspiele rum. Die nächsten Schlossfestspiele werden eröffnet mit Giuseppe Verdis Erfolgsoper Aida. Und in Freistadt, Kreis Neumarkt, messen wir 35 Grad, 36 in Windisch-Bergerdorf im Landkreis Cham. Sonne und Wolken jetzt zum Freitag Feierabend. Zum Abend hin und über Nacht kann es aber auch Gewitter und Schauer geben. Der Charivari-Wettertrend. Morgen am Samstag Sonne und Wolken und auch Gewitter möglich. Am Sonntag trockener mit Sonne und bei 29 bis 32 Grad dann.
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0: Das ist super, dass ihr jetzt gerade mit dabei seid. Wie versprochen, gleich die nächsten Karten im Charivari draußen Sommer. Wir machen eure Sommerferien für die ganze Familie noch schöner, laden euch gleich wieder ein. Dazu vorher erstmal The Boss Hoss mit Jolene und Nico Santos mit Rooftop jetzt um 5 Minuten nach 5:30. Ich bin Herbert Feldbauer.

0: Charivari. Und jetzt stechen wir in See um 20 vor 6. Hey, hey, Vicky, hey, Vicky, hey. Und schippern zur Furter Waldbühne.
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0: Wir planen jetzt gleich mal eure erste Ferienwoche. Am Mittwoch nämlich auf der Furter Waldbühne Landkreis Cham. Mein Freund Vicky, für euch als Eltern ein bisschen Nostalgie, für eure Kinder neue Abenteuer. 4 Karten, geht's hin mit der ganzen Familie, essen und trinken auch kostenlos mit dabei. Auf zur Furter Waldbühne am Mittwoch, 5.8.
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1: Um 17.46 Uhr. Wenn die Sonne runterknallt, ist die Furter Waldbühne super. Mit den ganzen Bäumen, ein bisschen Schatten. Und auch wenn es ein bisschen tröpfelt, dann schützt es auch.
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1: Die nächsten Karten gehen raus. Jetzt ab auf die Furter Waldbühne. So liebevoll wirklich umgesetzt dort mit den Kinderdarstellern unter der Regie vom Schmerzmax. Mein Freund Vicky, die Vorstellung jetzt am ersten Ferienmittwoch vormittags um 10 Uhr und mit dabei die Andrea aus Schwandorf. Andrea.
4: Hi, cool. Danke.
1: Du hast jetzt gerade die Küche geputzt und dabei Charivari gehört und das hat sich gelohnt.
4: Richtig.
1: Charivari schenkt dir nämlich 4 Karten für meinen Freund Vicky bei der Furter Waldbühne plus Essen und Trinken ist auch noch mit dabei.
4: Das können wir brauchen. Super, danke.
1: Definitiv. Andrea, bleib noch ganz kurz dran.
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1: Und Montag früh nach 7:30 beim Charivari-Morgenteam die nächsten Tickets für euch. Das ist Teddy Swims jetzt, Mr. Know-It-All auf Charivari.

0: den Bangers aus den 80ern. Manic Monday, dazu Take That. Ein bisschen Bergdoktor-Feeling jetzt mit Patience. Gleich in der nächsten Stunde bei uns.
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13: Gut warm. Mit ein paar mehr Wolken geht's jetzt durch den Abend. Mehr zum Wetter gleich.
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8: Ich bin Florian Klaus. Bundesinnenminister Dobrindt hat angekündigt, die deutschen Grenzkontrollen über den September hinaus zu verlängern. Er hat das auch mit der Situation in der spanischen Exklave Ceuta begründet. Dort waren Schätzungen zufolge in den vergangenen Tagen rund 60.000 Migranten von Marokko aus angekommen. 25.000 von ihnen sollen das Gebiet bis heute Mittag aber schon wieder verlassen haben. Beim Versuch, übers Meer nach Ceuta zu kommen, starben mindestens 34 Menschen. Auszubildende, die nach Tarif bezahlt werden, konnten sich zuletzt über steigende Gehälter freuen. Im vergangenen Jahr gab es im Schnitt ein Plus von 6,7%. Damit sind die Azubi-Gehälter stärker gestiegen als die allgemeinen Löhne. Die allermeisten Tarif-Azubis bekommen schon im ersten Jahr mehr als 1.000 Euro im Monat. Es gibt aber große Unterschiede zwischen den Branchen. Noch rund 1,5 Monate, dann heißt es wieder Ozapdis. Was dieses Jahr auf dem Münchner Oktoberfest neu ist, hat jetzt die Stadt mitgeteilt. Fabian Schaffer mit den Einzelheiten.
20: KI-gestützte Kameras sollen künftig frühzeitig erkennen, wenn sich zu viele Menschen an einer Stelle sammeln. Letztes Jahr kam es ja zu tumultartigen Szenen, als das Festgelände vor den Zelten völlig überfüllt war. Zusätzlich soll eine eigene Koordinierungsstelle dafür sorgen, dass Sicherheitsbehörden und Stadt Infos schneller austauschen und Besucherströme besser lenken können. Den Anstich übernimmt erstmals Münchens neuer OB Krause.
8: Wer im Jurastudium zweimal am Staatsexamen scheitert, steht in Bayern bisher ohne Abschluss da. Nachdem die CSU erst im Landtag dagegen war, zeigt sie sich jetzt doch offen für den Jura-Bachelor. Der ist für Studierende in anderen Bundesländern immer noch als Alternative möglich, wenn sie das Examen nicht bestehen. Aus der CSU heißt es, sie wolle einen bayerischen Weg entwickeln. Dabei solle das Staatsexamen nicht entwertet werden. Ganz Deutschland ist gleichzeitig in den Ferien und das merken wir auf den Straßen. Der ADAC hat am Nachmittag bundesweit 24 Staus mit jeweils über 10 Kilometern Länge gezählt. Wie gewohnt hat Bayern heute als letztes Bundesland die Schülerinnen und Schüler in die Sommerferien gelassen. Am Mittwoch war das Schuljahr in Baden-Württemberg zu Ende. Der ADAC erwartet eines der staureichsten Wochenenden des Jahres.
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21: Junge Menschen für die Themen Energie, Klimaschutz und gesellschaftliche Verantwortung sensibilisieren. Das war das Ziel einer Energiebildungsreihe an weiterführenden Schulen hier im Landkreis Kelheim. Und dieses Ziel ist erreicht worden, freut sich der Landkreis. Etwa 650 Schülerinnen und Schüler aus 5. Klassen haben sich einen 90 Minuten langen Vortrag angehört. Darin ging es unter anderem um den persönlichen Klimafußabdruck und um das Schonen von Ressourcen. Der Landkreis will die Bildungsreihe fortsetzen. Michael Hegele, Charivari in Kelheim.
22: Eine Gruppe Teenager hat hier in Regensburg einen jungen Mann offensichtlich um Geld erpresst. Die Kripo Regensburg konnte den Fall schnell aufklären, hat einen Großteil der Tatverdächtigen hinter Gitter gebracht. Ein Bulgare, ein Iraker und zwei Syrer im Alter zwischen 16 und 18 Jahren hatten bei den Regensburger Karten einen jungen Mann bedroht, geschlagen und ihm ein paar hundert Euro abgenommen. Wenige Tage später hat die Kripo die mutmaßlichen Täter an mehreren Orten hier in der Region festgenommen. Anja Stubber, Charivari in Regensburg.
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13: An diesem Freitag zum Start der Sommerferien ist auch jetzt um kurz nach sechs noch gut was los auf den Straßen. Zum einen ein Unfall auf der A3 Nürnberg-Regensburg. Zwischen Nittendorf und Sinzing die Richtungsfahrbahn gesperrt. Empfohlene Umleitung die U55. Es staut sich hier zurück bis Berratshausen auf 11 Kilometer. Eine Stunde Zeitverlust. A3 in der Gegenrichtung nach Nürnberg zwischen Sinzing und Laber. Hier stockt der Verkehr auf 4 Kilometer. 8 Minuten dauert es länger. A6 Nürnberg Pilsen zwischen Wernberg Ost und Leuchtenberg in beiden Richtungen. Obacht hier eine Entenfamilie auf der Fahrbahn. A93 Holledau Regensburg. Vorsicht zwischen Siegenburg und Abensberg. Gefahr durch Straßenschäden. Im weiteren Verlauf der A93 zwischen Kreuz Regensburg und Regensburg Nord. 5 Kilometer Stau. 12 Minuten plus.
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13: In Regensburg, Straubinger Straße, ein Blitzer gemeldet und im Landkreis Regensburg in Zeitlan, wenn ihr Richtung Regenstauf unterwegs seid. Wenn noch was fehlt, Staus und Blitzer kostenlos melden an die 08000 08007. Das Charivari-Wetter. In Regensburg am Villapark sind es noch 36 Grad, 34 in Falkenstein an der Burg, Kreis Kam, 35 in Berngau, Kreis Neumarkt. Mehr Wolken jetzt aufgezogen zum Freitag, Feierabend. Es kann über den Abend und die Nacht durchaus Schauer und Gewitter geben. Morgen am Samstag schwülwarm bei nicht mehr ganz so heißen 29 bis 32 Grad. Auch da kann es gewitterig sein. Am Sonntag dann trockener und sonniger bei ähnlichen Temperaturen.
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13: Und welches Wetter uns in der ersten Sommerferienwoche erwartet, das klären wir unter anderem in dieser halben Stunde. Jetzt erstmal auf in den Freitagabend mit guter Musik, mit Ed Sheeran, Shape of You, Take That, die 2000er mit Patience und davor ganz neu Cat's Eye mit Gabriella.
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0: Vibe ist frei auf Charivari. Gleich mit der neuen Single von Ray Dalton, Go That High. I'm in love with the shape of you. Wir haben 17 Minuten nach 6 jetzt. So ein paar mehr Wolken jetzt am Feierabend tun ganz gut, weil es ist auch ohne Sonne richtig, richtig warm, noch mit deutlich über 30 Grad von Kam bis Neumarkt. Kai Zahn aus der Charivari-Wetterredaktion bei uns.
1: Schönen guten Abend.
0: Servus. Am Wochenende wird es zuerst einmal ein bisschen kühler, gell?
1: Die Hitze schwächt sich vorübergehend ein bisschen ab. Am Samstag sind es 25 bis etwas über 30, am Sonntag 27 bis 33 Grad. Der Samstag bringt schwüle Luft und einige Schauer und Gewitter, die meisten in der Südhälfte. Am Sonntag ziehen sich die Schauer und Gewitter ins Berg- und Alpenvorland zurück. Ansonsten ist es ziemlich sonnig.
0: Okay, gerade für Familien mit Ferienkindern jetzt wichtig, wie wird die erste Sommerferienwoche bei uns?
1: Wahrscheinlich wieder heiß. Am Montag wird es knüllerheiß werden, ähnlich wie jetzt zum Ausstieg aus der Woche mit 32 bis 38 Grad und einzelnen Hitzegewittern. Und von Dienstag an bis ins erste Ferienwochenende haben wir viel, viel Sonne. Zwischendurch gibt es mal ein paar Schauer und Gewitter. Ganz so trocken wird es nicht weitergehen wie bisher, aber punktuell die Schauer und Gewitter vorherzusagen, ist natürlich recht schwierig. Die Temperaturen gehen mal ein bisschen zurück auf 25 bis etwas über 30 Grad und schwappen dann wieder auf um und über 30, teils an die 35 Grad ran. Auch die neue Woche oder die erste Ferienwoche wird wohl noch sehr heiß bleiben.
0: Kai, danke schön. Bei richtig heißem Wetter ist heute der letzte Schultag für unsere Kinder zu Ende gegangen. Schöne Sommerferien mit Charivari.

0: zum Feierabend. Gleich nächste halbe Stunde mit Laidback, cooler 80er Baker Man. Ganz neu Olivia Dean mit So Easy to Fall in Love. Bekommt ihr alles in der nächsten halben Stunde bei uns.
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0: Es ist 18.30 Uhr, halb sieben.
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6: Schönen guten Abend. Die Regionaldirektion Bayern der Arbeitsagentur hat heute die Statistik für den Monat Juli vorgelegt. Die ist nicht so toll ausgefallen. Denn bayernweit hat es 320.000 Erwerbslose gegeben, so viele wie nie zuvor in einem Juli. In Niederbayern und der Oberpfalz schaut es deutlich besser aus. Beide Bezirke liegen mit 3,8% Arbeitslosenquote deutlich unter dem bayerischen Durchschnitt. Erneut ist der Landkreis Neumarkt mit einer 2 vorm Komma der Klassenprimus. Die Landkreise Kamen, Kelheim, Regensburg und Schwandorf bewegen sich zwischen 3 und 3,6%. Die Stadt Regensburg meldet 5,3%. Bitte spart Wasser, wo es geht. Diesen dringenden Appell an ihre Bürgerinnen und Bürger hat heute die Stadt Nappburg veröffentlicht. Die Pegel der Trinkwasserbrunnen dort sind wegen der anhaltenden Trockenperiode auf einem historischen Tiefststand. Bürger sollten daher keine Pools mehr befüllen, keine Autos zu Hause waschen und private Grünflächen nur noch dann bewässern, wenn es dringend nötig ist. Hat der Aufruf keinen Erfolg, will die Stadt Nappburg weitere Maßnahmen ergreifen, um die Trinkwasserversorgung zu sichern. Auf der A93 bei Teublitz wird jetzt gerade eine neue Baustelle eingerichtet. Bis Mitte der Woche werden dort die Auf- und Abfahrtsrampen in Fahrtrichtung Weiden saniert. Auf der Autobahn selbst ist gleichzeitig auch ein Fahrstreifen Richtung Weiden gesperrt. Hier muss die Fahrbahn ebenfalls abgefräst und neu asphaltiert werden. Der Landkreis Schwandorf nutzt die Arbeiten für ein eigenes Projekt. So wird die Kreisstraße, die über die Autobahn führt, ebenfalls saniert. Eine Umleitung ist ausgeschildert. Bier und Burger, das gibt's seit heute wieder auf dem deutsch-amerikanischen Volksfest in Grafenwöhr. Brigadegeneral Tillis, Chef vom Truppenübungsplatz, und Innenminister Joachim Herrmann haben es heute Mittag gemeinsam eröffnet. Das ganze Wochenende trifft dort bayerisches Lebensgefühl auf den American Way of Life. Mit vielen Aktionen wird außerdem die Unabhängigkeit der Vereinigten Staaten gefeiert, die heuer 250 Jahre Jubiläum hat. Das Fest findet unter strengen Sicherheitsvorkehrungen statt. Es werden Personen und Autos stichpunktartig kontrolliert. Bestimmte Gegenstände dürfen nicht aufs Festgelände, zum Beispiel Rucksäcke. Erwartet werden zum deutsch-amerikanischen Volksfest in Grafenwöhr 100.000 Besucher.
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0: 6:53 auf der A3 Nürnberg-Regensburg. Zwischen Nittendorf und Sinzing brauchen Autofahrer immer noch Geduld. Hier ein schwerer Unfall, die Richtungsfahrbahn gesperrt. 9 Kilometer Stau zurück bis Berratshausen. 1 Stunde Zeitverlust. Empfohlene Umleitung, die U55. Die A6 Nürnberg-Pilsen zwischen Wernberg-Ost und Leuchtenberg in beiden Richtungen. Gefahr durch eine Entenfamilie auf der Fahrbahn. Und die A93 Regensburg-Holledau zwischen Regensburg-West und Regensburg-Kumpfmühl. Hier staut sich's auf 2 Kilometer im Moment 5 Minuten plus.
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0: Gerne melden, kostenlos an die 08000 08007. das Charivari-Wetter. In Regensburg im Westen tröpfelt's gerade schon ein bisschen. Mehr Wolken aufgezogen, aber immer noch gut warm mit 35 Grad. 34 sind's in Schwandorf am Blasturm und auch in Berchingkreis Neumarkt. Es kann zum Feierabend und in der Nacht durchaus Schauer und Gewitter geben bei uns in Regensburg, Niederbayern und der Oberpfalz. Auch morgen am Samstag kann es gewitterig sein bei 29 bis 32 Grad. Der Charivari-Wettertrend. Am Sonntag trockener mit Sonne und ähnlichen Temperaturen um 30 Grad.
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0: Jeden Feierabend um 18.45 Uhr stelle ich euch neue Musik vor, auch gerne von neuen Künstlern, die wir hier in der Region bei uns gar nicht auf dem Schirm haben. So im Fall ist Josh Favas, ist ein Musikproduzent und DJ aus Australien. Und was der fabriziert hat, hören wir gleich in 10 Minuten. Dazu Katy Perry, California Girls und Roxette mit Joyride aus den 90ern, jetzt um 5 Minuten nach 6:30. Herbert Feldbauer hier.

0: Freitagabend, Charivari. Aus Madonnas 80er-Klassiker Like a Prayer wird jetzt eine Party-Song-Version fürs Wochenende.
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0: Von unbekannt zum viralen Hit der Musikproduzent und DJ aus Australien, Josh Favas, der bisher so für sich im eigenen Land mehr oder weniger erfolgreich Musik gemacht hat, startet gerade international durch mit seinem Remake von Like a Prayer. Es geht voll durch die Decke. Gleichzeitig bezweifeln andere Musikproduzenten und Experten, ob Josh den Song selbst produziert hat und vermuten, dass der Song mit KI produziert sein könnte. Sei jetzt einfach mal so dahingestellt, der Erfolg gibt ihm erstmal recht. Millionen Klicks erreicht er. Hier ist jetzt neu zum Reinhören Like a Prayer, das Madonna Remake von Josh Favas auf Charivari.

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9: Ich bin Florian Klaus. Ein Großteil der Menschen, die zuletzt irregulär in die spanische Exklave Ceuta in Nordafrika gekommen sind, haben das Gebiet wieder Richtung Marokko verlassen. Das berichten spanische Medien unter Berufung auf das Innenministerium. Demnach sind 37.500 der geschätzt 60.000 Menschen nicht mehr in Ceuta. Die meisten waren schwimmend über das Meer gekommen. Dabei starben nach offiziellen Angaben mindestens 34 Menschen. Nach dem Einsatz mehrerer Löschhubschrauber ist der Waldbrand in den Chiemgauer Alpen gelöscht. Der Katastrophenfall in der Region wird deswegen um Mitternacht beendet. Verbliebene Glutnester will die Feuerwehr am Wochenende noch bekämpfen, damit das Feuer nicht wieder aufflammt. Wer 45 Jahre lang gearbeitet hat, soll in Zukunft nicht mehr automatisch abschlagsfrei in Rente gehen können. Gegen diesen Plan der Bundesregierung lehnen sich die CDU-Ministerpräsidenten von Sachsen, Sachsen-Anhalt und Thüringen auf. Sachsens Landeschef Kretschmer droht mit einem Nein im Bundesrat. Der Unionsfraktionsvize im Bundestag Müller hat der Rheinischen Post aber gesagt, dass an dem Vorhaben nicht mehr gerüttelt werden dürfe. Die Hackerattacke eines KI-Modells des ChatGPT-Entwicklers OpenAI hat vor einer Weile für viel Aufsehen gesorgt. Einen ähnlichen Fall hat jetzt auch Konkurrent Anthropic eingeräumt. In Testläufen sei eine KI ungeplant in Computersysteme von drei Unternehmen eingedrungen. Allerdings hatte sie es auch einfacher. Während die OpenAI-KI erst einen Weg aus der Testumgebung finden musste, war diesmal der Weg zum Internet wegen eines Missverständnisses immer frei. Der Druck auf FIFA-Präsident Gianni Infantino wächst. Nach der Boykottdrohung der UEFA und massiver Kritik weiterer Verbände verliert er jetzt auch noch seinen hochrangigen Berater Carlos Cordero. Wackeln damit Infantinos milliardenschwere Investorenpläne, Thomas Thunfeld?
10: Der erhoffte Milliardendeal des FIFA-Präsidenten wird immer unwahrscheinlicher. Nachdem sich nun bereits drei Kontinentalverbände kritisch bzw. klar gegen seine Pläne ausgesprochen haben, scheinen die unter den FIFA-Mitgliedsverbänden kaum noch mehrheitsfähig. Und die drastische Kritik seines zurückgetretenen ehemaligen Vertrauten Cordero zeigt ja, dass auch Infantino selbst nicht mehr unumstritten ist.
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11: Hier die aktuellen Meldungen von den Straßen bei uns in der Region. Fahrt auf der A3 Nürnberg in Richtung Passau besonders vorsichtig. Zwischen den Anschlussstellen Nittendorf und Sinzing kommt es zu Behinderungen aufgrund eines Unfalles. Wir bleiben noch auf der A3. Nürnberg in Richtung Passau. Fahrt auch zwischen Laber und Nittendorf besonders vorsichtig. Hier kommt es zu Behinderungen wegen eines defekten Fahrzeugs auf dem linken Fahrstreifen.
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13: Über Nacht kann es gewitterig werden in Regensburg, Niederbayern und der Oberpfalz vereinzelt regnen. Morgen schwül warm dann, nicht mehr ganz so heiß bei 29 bis 32 Grad. Auch mit möglichen Hitzegewittern. Der Charivari-Wettertrend am Sonntag meist sonnig und trocken bei ähnlich warmen Temperaturen.
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13: Gleich die lustigste Geschichte von heute zum Feierabend, wenn nämlich ein Schuldirektor ein Zeugnis bekommt und wo er sich dann etwas unfair benotet fühlt. Herbert Feldbauer hier, kurz nach 7. Musik kommt als nächstes von Miles Smith und Niall Horan, Drive Safe und Luis Fonsi und Demi Lovato vorher. Echa mea culpa, so klingt der Freitagabend.
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14: Hey Fonsi.

0: Viertel nach sieben am letzten Schultag, wenn der Schuldirektor ein Zeugnis bekommt.
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0: Alexander Peindinger von der Realschule Rudin. Ist denn jetzt der Notendurchschnitt, den Sie jetzt von den Schülerinnen und Schülern bekommen haben, besser als der, den Sie damals zum Abschluss hatten?
3: Na gut, also ohne meine Leistungen von damals als Schüler schmälern zu wollen, muss ich schon zugeben, dass ich zu meiner aktiven Schülerzeit einen Durchschnitt von 1,7 nicht erreicht habe.
0: Aha. In den Bereichen Fairness, Gerechtigkeit haben Sie sehr gut abgeschnitten. Jetzt gibt es aber auch was, wo Sie sich persönlich nicht so fair behandelt fühlen.
3: Ich habe einen doch etwas abweichenden Kleidungsstil, unterscheide mich da tatsächlich ein bisschen von anderen Schulleitern. Das ist eher ein bisschen locker und leger bei mir. Habe zwar gemeint, dass das vielleicht gar nicht so schlecht ist und ankommt, aber anscheinend... Und natürlich mache ich mir da meine Gedanken und werde vielleicht das ein oder andere Accessoire oder Utensil oder Kleidungsstück ergänzen oder austauschen.
0: Der Alexander Peindinger, Schuldirektor von der Realschule Rodingkreis Kamp. Er hat heute wahrscheinlich als einziger Schuldirektor selbst ein Zeugnis bekommen von den Schülerinnen und Schülern.

0: Jawohl, den nehme ich.
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5: Schönen guten Abend. Die Regionaldirektion Bayern der Arbeitsagentur hat heute die Statistik für den Monat Juli vorgelegt. Die ist nicht so toll ausgefallen. Denn bayernweit hat es 320.000 Erwerbslose gegeben. So viele wie nie zuvor in einem Juli. In Niederbayern und der Oberpfalz schaut es deutlich besser aus. Beide Bezirke liegen mit 3,8% Arbeitslosenquote deutlich unter dem bayerischen Durchschnitt. Erneut ist der Landkreis Neumarkt mit einer 2 vorm Komma der Klassenprimus. Die Landkreise Kamen, Kelheim, Regensburg und Schwandorf bewegen sich zwischen 3 und 3,6%. Die Stadt Regensburg meldet 5,3%. Bitte spart Wasser, wo es geht. Diesen dringenden Appell an ihre Bürgerinnen und Bürger hat heute die Stadt Nappburg veröffentlicht. Die Pegel der Trinkwasserbrunnen dort sind wegen der anhaltenden Trockenperiode auf einem historischen Tiefststand. Bürger sollten daher keine Pools mehr befüllen, keine Autos zu Hause waschen und private Grünflächen nur noch dann bewässern, wenn es dringend nötig ist. Hat der Aufruf keinen Erfolg, will die Stadt Nappburg weitere Maßnahmen ergreifen, um die Trinkwasserversorgung zu sichern. Auf der A93 bei Teublitz wird jetzt gerade eine neue Baustelle eingerichtet. Bis Mitte der Woche werden dort die Auf- und Abfahrtsrampen in Fahrtrichtung Weiden saniert. Auf der Autobahn selbst ist gleichzeitig auch ein Fahrstreifen Richtung Weiden gesperrt. Hier muss die Fahrbahn ebenfalls abgefräst und neu asphaltiert werden. Der Landkreis Schwandorf nutzt die Arbeiten für ein eigenes Projekt. So wird die Kreisstraße, die über die Autobahn führt, ebenfalls saniert. Eine Umleitung ist ausgeschildert. Bier und Burger, das gibt's seit heute wieder auf dem deutsch-amerikanischen Volksfest in Grafenwöhr. Brigadegeneral Tillis, Chef vom Truppenübungsplatz, und Innenminister Joachim Herrmann haben es heute Mittag gemeinsam eröffnet. Das ganze Wochenende trifft dort bayerisches Lebensgefühl auf den American Way of Life. Mit vielen Aktionen wird außerdem die Unabhängigkeit der Vereinigten Staaten gefeiert, die heuer 250 Jahre Jubiläum hat. Das Fest findet unter strengen Sicherheitsvorkehrungen statt. Es werden Personen und Autos stichpunktartig kontrolliert. Bestimmte Gegenstände dürfen nicht aufs Festgelände, zum Beispiel Rucksäcke. Erwartet werden zum deutsch-amerikanischen Volksfest in Grafenwöhr 100.000 Besucher.
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6: Hier die wichtigsten Meldungen von den Straßen bei uns in der Region. Fahrt auf der A3 Nürnberg in Richtung Passau besonders vorsichtig. Zwischen Nittendorf und Sinzing kommt es zu Behinderungen aufgrund eines Unfalles. Wir bleiben noch auf der A3. Nürnberg in Richtung Passau, fahrt auch zwischen den Anschlussstellen Laber und Nittendorf besonders vorsichtig. Hier kommt es zu Behinderungen wegen eines defekten Fahrzeugs auf dem linken Fahrstreifen.
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8: Über Nacht kann es gewitterig werden in Regensburg, Niederbayern und der Oberpfalz vereinzelt regnen. Morgen schwül warm dann, nicht mehr ganz so heiß, bei 29 bis 32 Grad. Auch mit möglichen Hitzegewittern. Der Charivari-Wettertrend am Sonntag meist sonnig und trocken bei ähnlich warmen Temperaturen.
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8: So lange haben unsere Kinder drauf hingefiebert. Jetzt sind endlich Sommerferien in Regensburg, Niederbayern und der Oberpfalz. Freitagabend, kurz nach 19:30, Herbert Feldbauer hier. Wir läuten den Abend ein mit guter Musik. Als nächstes von Samba und Homewrecker. Michael Schulte, vorher mit Broken Sunshine.

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0: Am Freitagabend, Charivari, kurz vor 8. Zum Wochenende steigt die Veranstaltungsdichte wieder an in der Region und wegen der Sommerhitze gibt's eine kleine Änderung beim Bürgerfest in Wenzenbach, Kreis Regensburg. Das Fischerstechen fällt buchstäblich ins Wasser. Bürgermeister Sebastian Koch bei uns.
1: Servus zusammen.
0: Hallo. Bei dem Wettkampf auf dem Wasser versuchen ja zwei Teilnehmer auf Booten mit langen Lanzen sich gegenseitig ins Wasser zu stoßen. Aber genau das geht nicht wegen Blaualgenalarm im Dorfweiher. So was Doofes, hä?
1: Für mich persönlich wäre das natürlich kein Problem gewesen, weil ich ohnehin gewonnen hätte. Aber wir wollten das den vielen Prominenten, die mitmachen wollten, nicht antun.
0: Okay, sicher ist sicher. Aber das Bürgerfest wird bestimmt auch ohne Fischerstechen diesmal super. Was ist alles geboten?
1: Wir freuen uns auf ein ereignisreiches Wochenende. Dich erwarten tolle Angebote für Kinder, stimmungsvolle Live-Musik, ein Festzug mit beeindruckenden Oldtimern und viele kulinarische Highlights, die unsere engagierten Ortsvereine für dich zubereiten.
0: Klingt wirklich super.
1: Also, kommt gern vorbei, genießt die besondere Atmosphäre bei uns und feiert mit uns ein unvergessliches Festwochenende. Wir sehen uns.
0: Wenzenbach im Kreis Regensburg feiert ab heute bis Montag Bürgerfest. Wegen Blaualgenalarm fällt das traditionelle Fischerstechen diesmal aus. Wird aber auch so super, haben wir ja gerade gehört. Viel Spaß am Wochenende bei allem, was ihr macht. 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
10: Ich bin Florian Klaus. Seit September 2024 kontrolliert Deutschland an all seinen Außengrenzen. Bundesinnenminister Dobrindt hat jetzt angekündigt, die Kontrollen über den September dieses Jahres hinaus zu verlängern. Er hat das auch mit der Lage in der spanischen Exklave Ceuta erklärt. Dort waren innerhalb kurzer Zeit geschätzt 60.000 Menschen auf irregulärem Weg angekommen. Die meisten von ihnen sollen aber das Gebiet schon wieder Richtung Marokko verlassen haben. Gute Nachrichten für Azubis. Wer in einem Betrieb mit Tarifvertrag lernt, verdient deutlich mehr als noch vor ein paar Jahren. Im Durchschnitt sind die Azubi-Gehälter im vergangenen Jahr im Schnitt um fast 7% gestiegen. Stärker als die normalen Löhne. Claudia Wächter berichtet.
11: Für die meisten bedeutet das, schon im ersten Lehrjahr gibt's mehr als 1.000 Euro pro Monat. Azubis sollen möglichst auf eigenen Beinen stehen, heißt das Ziel der Gewerkschafter. Aber es gibt auch große Unterschiede. Gut verdienen Azubis zum Beispiel im öffentlichen Dienst, in der Pflege, aber auch in der Baubranche. Im Friseurhandwerk dagegen gibt's deutlich weniger.
10: Die Zahl der Arbeitslosen in Deutschland ist im Juli wieder über die 3-Millionen-Marke gestiegen. Laut der Bundesagentur für Arbeit sind es 28.000 mehr als vor einem Jahr. Für den Rest des Jahres erwartet der Arbeitsmarktexperte Terzenbach von der Bundesagentur keine starken Veränderungen. Er verwies auf die Umstände in aller Welt, vor allem die Energiepreissituation wegen des Kriegs in Nahost. Monatelang mussten Reisende zwischen Nürnberg und Regensburg auf den Bus umsteigen. Zum Start in die Sommerferien fahren auf der Strecke wieder Züge. Die Sanierung ist fertig. Sie hat 3 Wochen länger gedauert als geplant. Mehr kosten soll sie deswegen aber nicht. Ursprünglich hatte die Bahn mit rund 1,4 Milliarden Euro gerechnet. Die Prognose sei aber um einen 3-stelligen Millionenbetrag gesenkt worden, heißt es. Lidl ruft in 10 Bundesländern seine Dulano-Delikatesse Edelsalami Rind zurück. Grund ist Bakterienbefall, der Durchfall auslösen kann. Betroffen sind die 100-Gramm-Packungen mit Mindesthaltbarkeitsdatum 10.8. und dem Identitätskennzeichen DEEV42. Wer die Salami zu Hause hat, sollte sie nicht essen und kann sie im Markt zurückgeben. Das Geld gibt's auch ohne Kassenbon zurück.
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12: Hier die wichtigsten Meldungen von den Straßen bei uns in der Region. Fahrt auf der A3 Nürnberg in Richtung Passau besonders vorsichtig. Zwischen den Anschlussstellen Laber und Nittendorf kommt es zu Verzögerungen wegen eines defekten Fahrzeugs auf dem linken Fahrstreifen.
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13: Über Nacht kann es gewitterig werden in Regensburg, Niederbayern und der Oberpfalz vereinzelt regnen. Morgen schwül warm dann, nicht mehr ganz so heiß bei 29 bis 32 Grad. Auch mit möglichen Hitzegewittern. Der Charivari-Wettertrend am Sonntag meist sonnig und trocken bei ähnlich warmen Temperaturen.
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2: Heute beginnen die Sommerferien und auf der Freizeitinsel in Bad Abbach startet heute wieder das große Vespa-Treffen vom Vespa-Club Regensburg. Das ganze Wochenende über warten gemeinsame Ausfahrten, ein Teile-Flohmarkt, Live-Stimmung, Foodtrucks und eine Tombola für den guten Zweck. Vorbeischauen können übrigens nicht nur Vespa-Fans, willkommen ist die ganze Familie auf der Freizeitinsel in Bad Abbach. Morgen Abend feiern die Berchinger Altstadtfreunde ihr Straßenfest am Reichenauplatz. Freuen wir uns auf Grillspezialitäten, frisch gezapftes Bier und Musik mitten in der Altstadt. Für die Kinder gibt's Kinderschminken und Spieleangebote. Beste Voraussetzungen für einen gemütlichen Sommerabend in Berching.
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6: Schönen guten Abend. Die Regionaldirektion Bayern der Arbeitsagentur hat heute die Statistik für den Monat Juli vorgelegt. Die ist nicht so toll ausgefallen. Denn bayernweit hat es 320.000 Erwerbslose gegeben, so viele wie nie zuvor in einem Juli. In Niederbayern und der Oberpfalz schaut es deutlich besser aus. Beide Bezirke liegen mit 3,8% Arbeitslosenquote deutlich unter dem bayerischen Durchschnitt. Erneut ist der Landkreis Neumarkt mit einer 2 vorm Komma der Klassenprimus. Die Landkreise Kamen, Kelheim, Regensburg und Schwandorf bewegen sich zwischen 3 und 3,6%. Die Stadt Regensburg meldet 5,3%. Bitte spart Wasser, wo es geht. Diesen dringenden Appell an ihre Bürgerinnen und Bürger hat heute die Stadt Nappburg veröffentlicht. Die Pegel der Trinkwasserbrunnen dort sind wegen der anhaltenden Trockenperiode auf einem historischen Tiefststand. Bürger sollten daher keine Pools mehr befüllen, keine Autos zu Hause waschen und private Grünflächen nur noch dann bewässern, wenn es dringend nötig ist. Hat der Aufruf keinen Erfolg, will die Stadt Nappburg weitere Maßnahmen ergreifen, um die Trinkwasserversorgung zu sichern. Auf der A93 bei Teublitz wird jetzt gerade eine neue Baustelle eingerichtet. Bis Mitte der Woche werden dort die Auf- und Abfahrtsrampen in Fahrtrichtung Weiden saniert. Auf der Autobahn selbst ist gleichzeitig auch ein Fahrstreifen Richtung Weiden gesperrt. Hier muss die Fahrbahn ebenfalls abgefräst und neu asphaltiert werden. Der Landkreis Schwandorf nutzt die Arbeiten für ein eigenes Projekt. So wird die Kreisstraße, die über die Autobahn führt, ebenfalls saniert. Eine Umleitung ist ausgeschildert. Bier und Burger, das gibt's seit heute wieder auf dem deutsch-amerikanischen Volksfest in Grafenwöhr. Brigadegeneral Tillis, Chef vom Truppenübungsplatz, und Innenminister Joachim Herrmann haben es heute Mittag gemeinsam eröffnet. Das ganze Wochenende trifft dort bayerisches Lebensgefühl auf den American Way of Life. Mit vielen Aktionen wird außerdem die Unabhängigkeit der Vereinigten Staaten gefeiert, die heuer 250 Jahre Jubiläum hat. Das Fest findet unter strengen Sicherheitsvorkehrungen statt. Es werden Personen und Autos stichpunktartig kontrolliert. Bestimmte Gegenstände dürfen nicht aufs Festgelände, zum Beispiel Rucksäcke. Erwartet werden zum deutsch-amerikanischen Volksfest in Grafenwöhr 100.000 Besucher.
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7: Hier die wichtigsten Meldungen von den Straßen bei uns in der Region. Fahrt auf der A3 Passau in Richtung Nürnberg besonders vorsichtig. Zwischen Hengersberg und Kreuz Deggendorf kommt es zu Behinderungen durch Gegenstände auf der Fahrbahn. Wir bleiben noch auf der A3 Nürnberg in Richtung Passau. Auch zwischen den Anschlussstellen Laber und Nittendorf kommt es zu Behinderungen wegen einer Standstreifensperrung auf der Fahrbahn.
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9: Über Nacht kann es gewitterig werden in Regensburg, Niederbayern und der Oberpfalz vereinzelt regnen. Morgen schwül warm dann, nicht mehr ganz so heiß, bei 29 bis 32 Grad. Auch mit möglichen Hitzegewittern. Der Charivari-Wettertrend am Sonntag meist sonnig und trocken bei ähnlich warmen Temperaturen.
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0: 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Aus Madonnas 80er-Klassiker Like a Prayer wird jetzt eine Party-Song-Version fürs Wochenende.
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0: Von unbekannt zum viralen Hit. Der Musikproduzent und DJ aus Australien, Josh Favas, der bisher so für sich im eigenen Land mehr oder weniger erfolgreich Musik gemacht hat, startet gerade international durch mit seinem Remake von Like a Prayer. Es geht voll durch die Decke. Gleichzeitig bezweifeln andere Musikproduzenten und Experten, ob Josh den Song selbst produziert hat und vermuten, dass der Song mit KI produziert sein könnte. Sei jetzt einfach mal so dahingestellt, der Erfolg gibt ihm erstmal recht. Millionen Klicks erreicht er. Hier ist jetzt neu zum Reinhören Like a Prayer, das Madonna Remake von Josh Favas auf Charivari.

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9: Ich bin Florian Klaus. Ein Großteil der Menschen, die zuletzt irregulär in die spanische Exklave Ceuta in Nordafrika gekommen sind, haben das Gebiet wieder Richtung Marokko verlassen. Das berichten spanische Medien unter Berufung auf das Innenministerium. Demnach sind 37.500 der geschätzt 60.000 Menschen nicht mehr in Ceuta. Die meisten waren schwimmend über das Meer gekommen. Dabei starben nach offiziellen Angaben mindestens 34 Menschen. Für den Kanzler ist es ein Gesamtkonzept, das umgesetzt werden muss, für seine Sozialministerin sogar ein Gesamtkunstwerk, die geplante Rentenreform. Mehrere Ministerpräsidenten sehen das völlig anders. Sachsens Landeschef Kretschmer droht mit einem Nein im Bundesrat. Der Zeitler berichtet.
10: Ohne Veränderungen werden wir nicht zustimmen können, sagte Kretschmer dem RND. Und wenn andere Länder auch nicht zustimmen, dann gibt es diese Renten- und Pflegereform nicht. Im Kanzleramt dürfte man über diese Worte eines CDU-Ministerpräsidenten alles andere als erfreut sein. Auf seiner Seite hat Kretschmer die beiden Ostministerpräsidenten Sven Schulze aus Sachsen-Anhalt und den Thüringer Mario Vogt.
9: Nach dem Einsatz mehrerer Löschhubschrauber ist der Waldbrand in den Chiemgauer Alpen gelöscht. Der Katastrophenfall in der Region wird deswegen um Mitternacht beendet. Verbliebene Glutnester will die Feuerwehr am Wochenende noch bekämpfen, damit das Feuer nicht wieder aufflammt. Wer Waschmaschine, Kühlschrank, TV oder Handy lieber reparieren statt wegwerfen möchte, findet jetzt Hilfe. Die neue Website reparieren-statt-wegwerfen.de vermittelt direkt passende Werkstätten in der Nähe. Hintergrund ist das neue Recht auf Reparatur. Laut einer Studie haben zwar 44% der Verbraucherinnen und Verbraucher davon gehört, die genauen Regeln kennen aber die wenigsten. Einfach eine Beschreibung eingeben und die KI produziert einen Song dazu. Das bietet das Unternehmen Suno an. Vor dem Landgericht München musste es jetzt wegen eines Urheberrechtsverstoßes eine deutliche Niederlage einstecken. Das Gericht hat Suno verboten, geschützte Lieder ohne Genehmigung zu benutzen. Das KI-Modell war mit bekannten Songs wie Atemlos, Daddy Cool und Mambo No. 5 trainiert worden und gab sie bei Tests auch erkennbar wieder.
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11: Hier die aktuellen Meldungen von den Straßen bei uns in der Region. Fahrt auf der A3 Passau in Richtung Nürnberg besonders vorsichtig. Zwischen Hengersberg und Kreuz-Deggendorf kommt es zu Behinderungen durch Gegenstände auf der Fahrbahn.
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13: Über Nacht kann es gewitterig werden in Regensburg, Niederbayern und der Oberpfalz vereinzelt regnen. Morgen schwül warm dann, nicht mehr ganz so heiß bei 29 bis 32 Grad. Auch mit möglichen Hitzegewittern. Der Charivari-Wettertrend am Sonntag meist sonnig und trocken bei ähnlich warmen Temperaturen.
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2: Hier die wichtigsten Meldungen von den Straßen bei uns in der Region. Fahrt auf der A3 Nürnberg in Richtung Passau besonders vorsichtig. Zwischen Hengersberg und Iggensbach kommt es zu Verzögerungen durch Personen auf der Fahrbahn. Ebenfalls auf der A3 Nürnberg in Richtung Passau kommt es zwischen Rosenhof und Wörth an der Donauwiesen zu Behinderungen durch eine ungesicherte Unfallstelle auf dem linken Fahrstreifen. Wir bleiben noch auf der A3. Passau in Richtung Nürnberg. Fahrt auch zwischen Hengersberg und Kreuz Deggendorf besonders vorsichtig. Hier kommt es zu Behinderungen durch Gegenstände auf der Fahrbahn.
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5: Über Nacht kann es gewitterig werden in Regensburg, Niederbayern und der Oberpfalz vereinzelt regnen. Morgen schwül warm dann, nicht mehr ganz so heiß bei 29 bis 32 Grad. Auch mit möglichen Hitzegewittern. Der Charivari-Wettertrend am Sonntag meist sonnig und trocken bei ähnlich warmen Temperaturen.
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7: Ich bin Moritz Einzel. Seit September 2024 kontrolliert Deutschland an allen Außengrenzen. Bundesinnenminister Dobrindt hat jetzt angekündigt, die Kontrollen über den September dieses Jahres hinaus zu verlängern. Er hat das auch mit der Lage in der spanischen Exklave Ceuta erklärt. Dort waren innerhalb kurzer Zeit geschätzt 60.000 Menschen auf irregulärem Weg angekommen. Die meisten von ihnen sollen aber das Gebiet schon wieder Richtung Marokko verlassen haben. Wer 45 Jahre lang gearbeitet hat, soll in Zukunft nicht mehr automatisch abschlagsfrei in Rente gehen können. Gegen diesen Plan der Bundesregierung lehnen sich die CDU-Ministerpräsidenten von Sachsen, Sachsen-Anhalt und Thüringen auf. Sachsens Landeschef Kretschmer droht mit einem Nein im Bundesrat. Der Unionsfraktionsvize im Bundestag Müller hat der Rheinischen Post aber gesagt, dass an dem Vorhaben nicht mehr gerüttelt werden dürfe. Nachdem es im letzten Jahr stellenweise deutlich zu voll auf der Wiesn geworden ist, soll es beim diesjährigen Oktoberfest besser laufen. Dabei helfen sollen KI-gestützte Kameras, die zu große Ansammlungen erkennen sollen und schnell Alarm schlagen. Am zweiten Wiesn-Samstag war es im vergangenen Jahr vor den Festzelten so voll geworden, dass es für tausende Menschen weder vor noch zurückging. Ganz Deutschland ist gleichzeitig in den Ferien und das merken wir auch auf den Straßen. Der ADAC hat am Nachmittag bundesweit 24 Staus mit jeweils über 10 Kilometern Länge gezählt. Wie gewohnt hat Bayern heute als letztes Bundesland die Schülerinnen und Schüler in die Sommerferien gelassen. Am Mittwoch war das Schuljahr in Baden-Württemberg zu Ende. Der ADAC erwartet eines der staureichsten Wochenenden des Jahres. Der Druck auf FIFA-Präsident Gianni Infantino wächst. Nach der Boykottdrohung der UEFA und massiver Kritik weiterer Verbände verliert er jetzt auch noch seinen hochrangigen Berater Carlos Cordeiro. Wackeln damit Infantinos milliardenschwere Investorenpläne? Thomas Thonfeld?
8: Der erhoffte Milliardendeal des FIFA-Präsidenten wird immer unwahrscheinlicher. Nachdem sich nun bereits drei Kontinentalverbände kritisch bzw. klar gegen seine Pläne ausgesprochen haben, scheinen die unter den FIFA-Mitgliedsverbänden kaum noch mehrheitsfähig. Und die drastische Kritik seines zurückgetretenen ehemaligen Vertrauten Cordeiro zeigt ja, dass auch Infantino selbst nicht mehr unumstritten ist.
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9: Hier die aktuellen Meldungen von den Straßen bei uns in der Region. Fahrt auf der A3 Nürnberg in Richtung Passau. Besonders vorsichtig. Zwischen den Anschlussstellen Hengersberg und Iggensbach kommt es zu Verzögerungen durch Personen auf der Fahrbahn. Wir bleiben noch auf der A3 Nürnberg in Richtung Passau. Fahrt auch zwischen den Anschlussstellen Rosenhof und Wörth an der Donau. Wir sind besonders vorsichtig. Hier kommt es zu Behinderungen aufgrund eines Unfalles auf der Fahrbahn. Wechseln wir zum Schluss noch zur A93 Regensburg in Richtung Holledau. Fahrt zwischen Saalhaupt und Hausen besonders vorsichtig. Hier kommt es zu Behinderungen durch Personen auf der Fahrbahn.
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11: Über Nacht kann's gewitterig werden in Regensburg, Niederbayern und der Oberpfalz vereinzelt regnen. Morgen schwül warm dann, nicht mehr ganz so heiß bei 29 bis 32 Grad. Auch mit möglichen Hitzegewittern. Der Charivari-Wettertrend am Sonntag meist sonnig und trocken bei ähnlich warmen Temperaturen.
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1: Hier die wichtigsten Meldungen von den Straßen bei uns in der Region. Fahrt auf der A3 Nürnberg in Richtung Passau besonders vorsichtig. Zwischen den Anschlussstellen Rosenhof und Wörth an der Donau-Wiesent kommt es zu Verzögerungen aufgrund eines Unfalles.
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3: Über Nacht kann es gewitterig werden in Regensburg, Niederbayern und der Oberpfalz vereinzelt regnen. Morgen schwül warm dann, nicht mehr ganz so heiß bei 29 bis 32 Grad. Auch mit möglichen Hitzegewittern. Der Charivari-Wettertrend am Sonntag meist sonnig und trocken bei ähnlich warmen Temperaturen.
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1: Ich bin Moritz Einzel. Die Krise in der spanischen Exklave Ceuta spitzt sich weiter zu. Mindestens 57 Migranten sind nach Angaben eines spanischen Fernsehsenders ums Leben gekommen. Sie wollten von Marokko aus nach Ceuta gelangen. Der Bericht von Zoe Tassovali.
2: Viele Menschen versuchten, durch das Meer nach Ceuta zu schwimmen. Andere kletterten über die meterhohen Grenzzäune. Unter ihnen sind auch viele Frauen, Kinder und Jugendliche. Laut den spanischen Behörden ist zwar ein Großteil inzwischen freiwillig nach Marokko zurückgekehrt. Die EU-Kommission macht trotzdem jetzt eine klare Ansage. Von Ceuta aus geht es derzeit nicht weiter auf das europäische Festland. Die spanische Exklave gehört zwar zur EU, liegt aber außerhalb des Schengen-Raums.
1: Ganz Deutschland hat jetzt gleichzeitig Sommerferien. Auf den Autobahnen sorgt das für lange Staus. Der ADAC hat am Nachmittag bundesweit 24 Staus mit jeweils mehr als 10 Kilometern Länge gezählt. Besonders betroffen waren unter anderem die A1 Richtung dänische Grenze, die A9 zwischen München und Nürnberg sowie die A8 Richtung Österreich und Italien. Nach dem Einsatz mehrerer Hubschrauber ist der offene Waldbrand in den Chiemgauer Alpen gelöscht. Der Katastrophenfall wird deswegen um Mitternacht beendet. Das hat der Kreisfeuerwehrverband Traunstein mitgeteilt. Am Wochenende sollen in dem Gebiet bei Unterwössen Nachlöscharbeiten verbliebene Glutnester bekämpfen. Wer Waschmaschine, Kühlschrank, TV oder Handy lieber reparieren statt wegwerfen möchte, findet jetzt Hilfe. Die neue Website reparieren-statt-wegwerfen.de vermittelt direkt passende Werkstätten in der Nähe. Hintergrund ist das neue Recht auf Reparatur. Laut einer Studie haben zwar 44% der Verbraucherinnen und Verbraucher davon gehört, die genauen Regeln kennen aber die wenigsten. Der Widerstand gegen die WM-Pläne von FIFA-Chef Infantino wächst. Nach dem Europäischen Verband UEFA und der CONCACAF, die Nord-Mittelamerika und die Karibik vertritt, geht jetzt auch der Asienverband auf Abstand zu Infantino. Aus Protest gegen die Pläne ist außerdem Infantino-Berater Carlos Cordeiro zurückgetreten. Infantino will eine neue Vermarktungsgesellschaft für Weltmeisterschaften gründen und Anteile davon an private Investoren verkaufen.
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3: Hier die wichtigsten Meldungen von den Straßen bei uns in der Region. Fahrt auf der A3 Nürnberg in Richtung Passau besonders vorsichtig. Zwischen den Anschlussstellen Rosenhof und Wörth an der Donau-Wiesent kommt es zu Verzögerungen aufgrund eines Unfalles.
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5: Über Nacht kann es gewitterig werden in Regensburg, Niederbayern und der Oberpfalz vereinzelt regnen. Morgen schwül warm dann, nicht mehr ganz so heiß bei 29 bis 32 Grad. Auch mit möglichen Hitzegewittern. Der Charivari-Wettertrend am Sonntag meist sonnig und trocken bei ähnlich warmen Temperaturen.
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1: Hier die wichtigsten Meldungen von den Straßen bei uns in der Region. Fahrt auf der A3 Nürnberg in Richtung Passau besonders vorsichtig. Zwischen den Anschlussstellen Velburg und Parsberg kommt es zu Behinderungen wegen eines defekten Fahrzeugs. Wechseln wir zur A93 Regensburg in Richtung Holledau. Fahrt zwischen Saalhaupt und Hausen besonders vorsichtig. Hier kommt es zu Behinderungen durch ein Reh auf der Fahrbahn.
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3: Über Nacht kann es gewitterig werden in Regensburg, Niederbayern und der Oberpfalz vereinzelt regnen. Morgen schwül warm dann, nicht mehr ganz so heiß bei 29 bis 32 Grad. Auch mit möglichen Hitzegewittern. Der Charivari-Wettertrend am Sonntag meist sonnig und trocken bei ähnlich warmen Temperaturen.
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1: Ich bin Moritz Einzel. Mehr als 50.000 Menschen haben versucht, von Marokko aus in die spanische Exklave Ceuta zu kommen. Jetzt ist die dadurch verursachte Migrationskrise nach Angaben der spanischen Regierung praktisch überwunden. Nahezu alle, die in Ceuta angekommen waren, seien inzwischen wieder nach Marokko zurückgekehrt, hieß es. Der Chef der EVP-Fraktion im Europaparlament, der CSU-Politiker Weber, fand im ZDF dennoch deutliche Worte.
2: Man hat versucht, wieder mit Migration politischen Druck auszuüben und das darf Europa nicht zulassen. Wir haben das bei Erdogan in der Türkei schon mal erlebt, wir haben das bei Lukaschenko in Belarus schon mal erlebt, an der polnischen Grenze. Auch Putin hat es in Finnland versucht und Europa muss da in der Lage sein, sofort zu handeln, Grenzen zu schließen. Europa darf sich nicht erpressbar machen.
1: Weber forderte, die EU-Grenzschutzagentur Frontex zu stärken. Wegen des Zustroms von Migranten aus Marokko setzt Italien das Schengen-Abkommen mit Spanien für einen Monat aus. Da beide Länder keine gemeinsame Grenze haben, betrifft die Maßnahme Passagiere, die per Flugzeug oder Schiff unterwegs sind. Sie müssen bei der Einreise einen Pass vorzeigen. Ganz Deutschland hat jetzt Sommerferien und auf den Autobahnen sorgt das für lange Staus. Der ADAC hat am Nachmittag bundesweit 24 Staus mit jeweils mehr als 10 Kilometern Länge gezählt. Auch am Samstagvormittag und am Sonntagnachmittag soll auf den Straßen besonders viel Urlaubsverkehr unterwegs sein, schätzt der Automobilclub. Als erster bayerischer Minister

0: Ich bin Moritz Einzel. Mehr als 50.000 Menschen haben versucht, von Marokko aus in die spanische Exklave Ceuta zu kommen. Jetzt ist die dadurch verursachte Migrationskrise nach Angaben der spanischen Regierung praktisch überwunden. Nahezu alle, die in Ceuta angekommen waren, seien inzwischen wieder nach Marokko zurückgekehrt, hieß es. Der Chef der EVP-Fraktion im Europaparlament, der CSU-Politiker Weber, fand im ZDF dennoch deutliche Worte.
1: Man hat versucht, wieder mit Migration politischen Druck auszuüben und das darf Europa nicht zulassen. Wir haben das bei Erdogan in der Türkei schon mal erlebt, wir haben das bei Lukaschenko in Belarus schon mal erlebt, an der polnischen Grenze, auch Putin hat es in Finnland.
2: 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Hier die aktuellen Meldungen von den Straßen bei uns in der Region. Wenn ihr gerade auf der A3 Nürnberg in Richtung Passau unterwegs seid, fahrt zwischen den Anschlussstellen Vilburg und Parsberg vorsichtig. Hier kommt es zu Verzögerungen wegen einer Standstreifensperrung. 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
3: Jetzt in der Nacht liegen die Temperaturen bei um die 10 Grad in Regensburg, Niederbayern und der Oberpfalz. Tagsüber heute Schwimmbadwetter mit bis zu 28 Grad und viel Sonnenschein. Der Charivari-Wettertrend. Morgen am Sonntag ein paar mehr Wolken mit dabei, vereinzelt auch mal Schauer, bleibt aber insgesamt.
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1: Hier die wichtigsten Meldungen von den Straßen bei uns in der Region. Fahrt auf der A3 Nürnberg in Richtung Passau besonders vorsichtig. Zwischen den Anschlussstellen Kreuz Regensburg und Regensburg Universität kommt es zu Behinderungen aufgrund eines Unfalles auf der Fahrbahn.

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1: Ich bin Moritz Einzel. In der spanischen Nordafrika-Exklave Ceuta entspannt sich die Lage zunehmend. Von etwa 50.000 Migranten sind nach Angaben der Regierung in Madrid fast alle wieder freiwillig nach Marokko zurückgekehrt. Die Vorkommnisse haben in Europa eine neue Asyldebatte angefacht. Der Chef der EVP-Fraktion im EU-Parlament, Weber, erinnerte im ZDF daran, dass erst vor einem Monat neue Asylregeln für die EU beschlossen wurden.
2: Genau die Zustände wollten wir und wollen wir beenden. Mhm. Und deswegen, wenn es jetzt dazu kommt, dass auch Marokko die Flüchtlinge direkt zurücknimmt, dass die Menschen wieder nach Marokko zurückgehen, sind es gute Nachrichten und das zeigt, dass Europa auch durchsetzungsfähig ist. Ich freue mich darüber, wenn dem so ist.
1: In Deutschland kündigte Bundesinnenminister Dobrindt an, die Grenzkontrollen nochmals zu verlängern. SPD-Generalsekretär Klüssendorf will an der abschlagsfreien Rente nach 45 Beitragsjahren festhalten. Der Bild-Zeitung hat Klüssendorf gesagt, Menschen, die sehr lange gearbeitet und ihre Beiträge gezahlt hätten, sollten die Möglichkeit haben, früher abschlagsfrei in Rente zu gehen. Betroffene hätten sich das verdient. Zuvor hatten sich 5 ostdeutsche Ministerpräsidenten gegen die Abschaffung der sogenannten Rente mit 63 ausgesprochen. Bei einem schweren Unwetter in der sächsischen Schweiz ist nach Polizeiangaben ein Mensch ums Leben gekommen. Mehrere weitere wurden verletzt. Das Unglück fand im Kurort Rathen statt. Ein massiver Windbruch habe dafür gesorgt, dass Bäume umstürzten. Das Ganze passierte nahe der Felsenbühne, einem der größten Freilichttheater Sachsens. Geht das Handy, der Kühlschrank oder die Waschmaschine kaputt, haben wir seit gestern das Recht auf Reparatur. Damit setzt Deutschland eine EU-Richtlinie um, die vorsieht, dass Ersatzteile und/oder Reparaturen gratis oder zu angemessenen Preisen angeboten werden müssen. Das Ziel: Elektroschrott vermeiden und Ressourcen schonen. Die Regel gilt nur für neu gekaufte Ware. FIFA-Präsident Infantino bekommt immer mehr Gegenwind. Der Betriebsdirektor des Fußball-Weltverbandes Lamour erhebt schwere Vorwürfe. In einem Schreiben, das der Nachrichtenagentur AP vorliegt, wirft er Infantino vor, Mitarbeiter einzuschüchtern. Die Pläne des FIFA-Chefs, Weltmeisterschaften für private Investoren zu öffnen, lehnt auch Lamour deutlich ab.
0: 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Hier die aktuellen Meldungen von den Straßen bei uns in der Region. Wenn ihr gerade auf der A3 Nürnberg in Richtung Passau unterwegs seid, fahrt zwischen den Anschlussstellen Kreuz Regensburg und Regensburg Universität besonders vorsichtig. Hier kommt es zu Verzögerungen aufgrund eines Unfalles auf der Fahrbahn. 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
3: Jetzt in der Nacht können sich einzelne Gewitter entladen bei uns. Tagsüber heute schwülwarm, nicht ganz so heiß mit 29 bis 32 Grad in Regensburg, Niederbayern und der Oberpfalz. Vereinzelt auch Hitzegewitter. Der Charivari-Wetter trennt. Morgen am Sonntag meist sonnig und trocken bei ähnlich warmen Temperaturen.

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1: Hier die wichtigsten Meldungen von den Straßen bei uns in der Region. Fahrt auf der A3 Nürnberg in Richtung Passau besonders vorsichtig. Zwischen den Anschlussstellen Kreuz Regensburg und Regensburg Universität kommt es zu Verzögerungen aufgrund eines Unfalles auf der Fahrbahn.

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1: Ich bin Moritz Einzel. FIFA-Präsident Infantino will seine Investorenpläne für die Fußball-Weltmeisterschaften nicht weiter verfolgen. Das hat der Weltverband in einer nächtlichen Pressemitteilung bekannt gegeben. Zuvor hatten sich mehrere Verbände gegen die Idee gestellt. Die Europäische Fußballunion UEFA drohte sogar mit einem WM-Boykott. Das Gebiet rund um die Stadt Neapel in Süditalien ist von einem starken Erdbeben erschüttert worden. Die Behörden gaben die Stärke mit 4,7 an. Laut italienischen Medien war es damit das stärkste Beben in der Region seit rund 40 Jahren. Viele Menschen hätten am Abend verängstigt ihre Häuser verlassen und seien auf die Straße gelaufen. Bei der Feuerwehr gingen Meldungen über Stromausfälle ein, Aufzüge blieben stecken. Zehntausende Migranten sind in kürzester Zeit schwimmend von Marokko in die spanische Exklave Ceuta gelangt. Der EVP-Fraktionschef im EU-Parlament, der CSU-Politiker Weber, hat im ZDF die spanische Regierung kritisiert.
2: Das Schwierigere war jetzt dieses Massenphänomen, 50.000 innerhalb von einem Tag. Das ist das, was jetzt die Schockwelle durch Europa geführt hat, und das darf Europa nicht passieren. Und ich habe auch kein Verständnis dafür, dass die spanische Regierung die europäische Hilfe nicht angenommen hat. Wir haben ja dafür Frontex, dafür haben wir Zehntausende von Frontex-Beamten ja im Dienst, die werden von der EU bezahlt, genau um solche Fälle gemeinsam zu tragen, um gemeinsam aktiv zu sein.
1: Mittlerweile hat sich die Lage in Ceuta aber entspannt. Die Regierung in Madrid sagt, nahezu alle seien freiwillig nach Marokko zurückgekehrt. Allerdings sind auch mindestens 57 Menschen ums Leben gekommen. Der Katastrophenfall in den Chiemgauer Alpen ist seit Mitternacht beendet. Der offene Waldbrand bei Unterwössen konnte gelöscht werden. Dabei kamen gestern mehrere Hubschrauber zum Einsatz. Heute soll es noch Nachlöscharbeiten geben, um Glutnester zu bekämpfen. Die zwischenzeitlich gesperrte Bundesstraße 305 soll wieder für den Verkehr freigegeben werden. Der Sozialverband VdK hat Nachbesserungen bei den Rentenplänen der schwarz-roten Koalition gefordert. Die Pläne, die abschlagsfreie Rente nach 45 Beitragsjahren abzuschaffen, stießen Menschen vor den Kopf, die lange gearbeitet und eingezahlt hätten, sagte VdK-Präsidentin Bentele der Rheinischen Post. Sie stellt sich damit an die Seite der Ostministerpräsidenten.
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3: Und aktuell in der Region hätten wir normalen Verkehr auf den Straßen, egal wo es hingeht. Wir wünschen gute Fahrt.
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4: Jetzt in der Nacht können sich einzelne Gewitter entladen bei uns. Tagsüber heute schwülwarm, nicht ganz so heiß mit 29 bis 32 Grad in Regensburg, Niederbayern und der Oberpfalz. Vereinzelt auch Hitzegewitter. Der Charivari-Wettertrend. Morgen am Sonntag meist sonnig und trocken bei ähnlich warmen Temperaturen.